0: bekannt, aber aus Regierungskreisen hieß es, die Gespräche hätten in einer guten Atmosphäre stattgefunden. Man habe sich ausgesprochen, auch über die Ergebnisse der letzten Wahlen in Sachsen-Anhalt, Berlin und Mecklenburg-Vorpommern. Außerdem habe man darüber gesprochen, wie der Zeitplan ist bei den verabredeten Reformen. Die Regierungsfraktionen sollen heute informiert werden. Es hieß aber schon vorher, dass es keine neuen Beschlüsse geben würde.
1: Frankreichs Premierminister Le Cornu hat sich in einer Ansprache an die protestierenden Schülerinnen und Schüler gewandt. Darin versprach er, die Lernbedingungen an den Schulen zu verbessern. Mehr Geld werde es aber nicht geben. Dafür solle es mehr Vertretungslehrer, überarbeitete Stundenpläne und Änderungen beim Zulassungsverfahren an den Universitäten geben. Die Bildungsgewerkschaften fordern dagegen zusätzliche Ausgaben in Höhe von 10 Milliarden Euro. Für heute haben sie erneut zu einem Protesttag aufgerufen. Bei russischen Angriffen auf die Ukraine sind innerhalb eines Tages mindestens 25 Menschen getötet worden. Das teilte der ukrainische Präsident Selenskyj mit. Aus Kiew Nils Buhler.
2: In Kiew wurde am späten Nachmittag Luftalarm wegen Drohnen ausgelöst. Nach Informationen von Bürgermeister Vitali Klitschko sind Trümmerteile einer abgeschossenen Drohne auf ein 5-stöckiges Wohnhaus gestürzt. Währenddessen stieg die Zahl der Opfer in Priloki weiter an. In der kleinen Stadt östlich von Kiew sind mindestens 18 Menschen gestorben, unter ihnen 4 Kinder. Am frühen Morgen hatte eine Rakete ein mehrstöckiges Wohnhaus getroffen und vollständig zerstört. Die Stadt hat eine 3-tägige Trauer ausgerufen.
1: Der ehemalige Chef des Bundesnachrichtendienstes Hanning muss unter anderem wegen Spionageverdacht in Untersuchungshaft. Ein Ermittlungsrichter des Bundesgerichtshofs hat den Haftbefehl gegen den 80-Jährigen in Vollzug gesetzt, so eine Sprecherin der Bundesanwaltschaft. Hanning wird unter anderem geheimdienstliche Agententätigkeit und Auskundschaften von Staatsgeheimnissen vorgeworfen. Der Ex-BND-Chef war vorgestern festgenommen worden. Das waren die Nachrichten. Und das Wetter in Deutschland. Von Westen her teils kräftiger Regen, im Südosten meist trocken. Tiefstwerte 16 Grad am Oberrhein bis 6 Grad an der Oder. Tagsüber breitet sich Regen nach Osten aus, später von Nordwesten her wechselnd bewölkt, mit Sonne, aber auch Schauern, Höchstwerte 12 bis 20 Grad. Am Freitag weiterhin wechselhaft, nur im Süden abseits der Alpen etwas Sonne, 10 bis 16 Grad. Sonnabend wechselnd bewölkt, teils etwas Sonne und Schauer bei 10 bis 17 Grad. 0 Uhr, 2 Uhr, 3.
3: Nach den Nachrichten wird Zeit für den Blick auf die Straßen. Hier ist der Verkehrsservice in der ARD-Hitnacht. Hallo an alle unterwegs. A8 München Richtung Salzburg ist zwischen Bernau und Felden wegen Bauarbeiten bis 5 gesperrt. A57 Krefeld Richtung Köln ist zwischen Krefeld Zentrum und Krefeld Oppum wegen Bauarbeiten gesperrt. Und die A100 Stadtring Berlin Wedding Richtung Treptow ist zwischen Jakob-Kaiser-Platz und Rudolf-Fissell-Brücke wegen Bauarbeiten bis 5 gesperrt. Und in München sind der Effner-Tunnel, der Richard-Strauss-Tunnel, der Altstadtring-Tunnel und der Boschertsrieder-Tunnel ebenfalls wegen Wartungsarbeiten gesperrt. Da geht in Sachen Tunnelei in dieser Nacht nichts. Ab 5 ist es dann wahrscheinlich wieder frei. Das waren die Verkehrsmeldungen. Weiterhin eine gute und störungsfreie Fahrt für Sie.
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3: Ja, diese Hitnacht kommt vom MDR aus Magdeburg. Ich bin André Holst und ich bin ja immer total verbal, nenne ich es einfach mal so. Ne? Der eine, der hört nicht auf zu reden, der andere fängt an zu singen. Hier ist Elton John, A Word in Spanish. Ich bin keine KI, ich mache tatsächlich Fehler. A Word in Spanish. Viel Spaß dabei.

Hallihallo Nachteulen, Autofahrer, Wachbleiber und alle fleißigen Geister, die ihrer Arbeit nachgehen und das Land zusammenhalten. Wie kommen Sie durch die Nacht? Wenn Sie Lust haben, schreiben Sie mir ard-hitnacht.de. Nee, nochmal ard-hitnacht@mdr.de. Das ist das Wichtigste, darf nicht fehlen. Hier spielt die Musik und die ist richtig gut. Tears for Fears und Mad World. ard-hitnacht@mdr.de. Dann landen Sie direkt bei mir.

0: 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Liebe Grüße gibt's jetzt an Barbara und Christoph auf der A67, so kurz vor Darmstadt. Die beiden, die kommen gerade vom Backstreet-Konzert in Düsseldorf und haben noch gut 40 Minuten Autofahrt vor sich. Da schwingen natürlich jede Menge Erinnerungen mit. Gute Fahrt euch beiden, kommt sicher an. Und ganz viele Grüße von mir aus Magdeburg auf die Autobahn.
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Kuriose Feiertage, auch hier in der ARD-Hitnacht spielen die bei mir eine große Rolle. Denn heute ist Welttag der Kraken. Haben Sie das gewusst? Also seien Sie nett zu allen Kraken, die Ihnen heute zufällig begegnen. 8 Arme und trotzdem vermutlich wieder keiner frei, um den Abwasch zu machen. Hier ist Grönemeyer.

0: Holding Back the Years, Simply Red hier in der ARD-Hitnacht. Der Verkehrsservice in der ARD-Hitnacht, 2.30 Uhr. Hallo an alle unterwegs, ich habe die A8 im Blick. München Richtung Salzburg ist zwischen Bernau und Velden wegen Bauarbeiten gesperrt. Die A57 Krefeld Richtung Köln ist zwischen Krefeld Zentrum und Krefeld Offum wegen Bauarbeiten gesperrt. Und die A100 Stadtring Berlin-Wedding Richtung Treptow ist zwischen Jakob-Kaiser-Platz und Rudolf-Wissell-Brücke wegen Bauarbeiten bis 5 gesperrt. Und A111 Berlin-Stadt einwärts ist zwischen Heckerdamm und Rudolf-Wissell-Brücke wegen Bauarbeiten bis 5 gesperrt. Und in München sind mehrere Tunnel dicht, und zwar unter anderem auch der Effner-Tunnel, der Richard-Strauss-Tunnel und der Altstadtring-Tunnel wegen Wartungsarbeiten in beiden Richtungen derzeit gesperrt. Das waren die Verkehrsmeldungen. Weiterhin eine gute und störungsfreie Fahrt in diesem neuen Tag.
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0: Ich bin André Holst, und während andere nachts ins Bett geschickt werden, lassen Sie mich von der Leine. Also willkommen der Hitnacht jetzt mit Freddie Mercury.

10:30 ARD Hit Nacht, Donnerstagmorgen am 8. Oktober. Viele Grüße gehen jetzt nach Obertshausen an Olaf Gustav Hesse. Und zwar während die ARD Hit Nacht läuft, da sortiert er fleißig Fotos und Dokumente. Hunderte Dateien vom Computer und dazu noch jede Menge Bilder vom Handy. Das muss ja auch irgendwann mal sein. Und so eine Nacht ist dafür wirklich richtig gut geeignet. Die Speicherkarte ist inzwischen wieder auf dem neuesten Stand, aber ganz fertig ist die Arbeit noch nicht. Wir wünschen weiterhin ganz viel Geduld, Olaf, beim digitalen Aufräumen, bedanken uns für die netten Grüße, viel Licht und Liebe zurück nach Obertshausen.

die Hitnacht. Wir haben es 3:15 mittlerweile. Oder mittlerweile 3:15, kann ich auch sagen. Wie auch immer Sie die Uhren nennen wollen, wie Sie es drehen, wie Sie es wenden wollen. Heute ist Donnerstag, der 8. Oktober 2026. Und ich habe jetzt was ganz Besonderes, einen kleinen Gruß. Kam gerade rein von der A7 Richtung München. Hannes nämlich ist unterwegs. Genießt die gute Musik, gute Fahrt, Hannes. Und für Hannes mache ich jetzt hier in der ARD-Hitnacht den Balladenladen auf. Und da kommt ganz großes musikalisches Kino. Hier ist Eric Clapton und Tears in Heaven.

zu viel versprochen. Ganz großes musikalisches Kino aus unserem Balladenladen hier in der ARD-Hitnacht. Wir haben es 3:10, gleich geht's in die Nachrichten. Aber ich möchte noch einen kuriosen Feiertag mit Ihnen feiern. Denn heute ist Konfuzius-Tag. Ja. Heute am 8. Oktober. Und wie Konfuzius schon niemals sagte, wer nachts lang genug wach bleibt, kann irgendwann ohne aufzustehen frühstücken. Ja, das ist wahr, was auch immer damit gemeint ist. Spaß beiseite. Welche Weisheiten haben Sie durch Ihr Leben begleitet? Wenn Sie Lust haben, schreiben Sie mir Ihre Weisheiten auf die Mail ard-hitnacht@mdr.de, denn damit möchte ich mich nächste Stunde mal auseinandersetzen. Welche Weisheiten haben Sie Ihr Leben lang begleitet und waren immer wieder hilfreich? Auch ich habe da so 2, 3. ard-hitnacht@mdr.de. Dann bis gleich.

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1: Um 3 Uhr mit Wolfgang Berger. Die Spitzen von Union und SPD haben ihre Beratungen im Koalitionsausschuss am Abend nach etwa 4 Stunden beendet. Über die Ergebnisse will die Regierung erst am Morgen informieren und das voraussichtlich in schriftlicher Form. Aus der Nachrichtenredaktion Christiane Rüther.
2: Hauptthema der Sitzung war der Zeitplan für die weitere Umsetzung der Reformvorhaben. Außerdem wurde über die Ergebnisse der letzten Wahlen in Sachsen-Anhalt, Mecklenburg-Vorpommern und Berlin gesprochen. Teilnehmer beschrieben die Sitzung nach dem Ende des Treffens als gut und sehr konstruktiv. Vor dem Hintergrund der Wahlergebnisse hatte Bundeskanzler Merz vor der Sitzung ein neues Bekenntnis zum vereinbarten Reformkurs verlangt. Er gehe davon aus, dass der Koalitionsvertrag und das im Juli beschlossene Reformpaket unverändert die Geschäftsgrundlage für die Arbeit der Koalition bleibe. So Merz.
1: Die Schulproteste in Frankreich gehen weiter. Für heute haben mehrere Bildungsgewerkschaften zu neuen Streiks und Demonstrationen aufgerufen. Am Abend hat sich Regierungschef Le Cornu zur Lage geäußert. Er stellte den protestierenden Schülern bessere Lernbedingungen in Aussicht. Zusätzliches Geld soll es aber nicht geben. Die Bildungsgewerkschaften hatten Zusatzausgaben von 10 Milliarden Euro für die Schulen verlangt. Demonstrationen für bessere Lernbedingungen, Schulgebäude und angepasste Stundenpläne gibt es seit einigen Tagen auch in Belgien. 2 Wochen nach der Zwangsräumung ihrer Wohnung ist eine 87-jährige Spanierin im Krankenhaus gestorben. Der Fall von Marie Carmen Abascal hatte landesweite Proteste ausgelöst. Aus Madrid, Hans-Günther Kellner.
3: Die 87-jährige Rentnerin wurde zum Symbol für die Bewegung gegen die Spekulation mit Wohnungen und gegen Mieterhöhungen in Spanien, seit ihre Mietwohnung in der Madrider Innenstadt vor 2 Wochen zwangsgeräumt wurde. Seither lag die von den Anstrengungen stark geschwächte 87-Jährige im Krankenhaus. Die Räumung löste landesweite Empörung über die rechtliche Situation von Mieterinnen und Mietern und die Auswüchse auf dem spanischen Wohnungsmarkt aus. Die Gewerkschaften haben für den 11. November zu einem Generalstreik gegen die Situation auf dem spanischen Wohnungsmarkt aufgerufen.
1: Die US-Demokraten verklagen die Regierung von Präsident Trump wegen Werbespots auf Staatskosten. In ihrem Schriftsatz vor einem Bundesgericht in Washington bezeichnet die Partei die Werbung als rechtswidrige Propaganda. In den Werbefilmen werden Trump und seine Politik gelobt. Laut US-Medien haben sie bisher mehr als 12 Millionen Dollar Steuergeld gekostet. In knapp einem Monat sind in den USA Zwischenwahlen. Das waren die Nachrichten. Das Wetter in Deutschland. Tagsüber breitet sich Regen nach Osten aus, später von Nordwesten her wechselnd bewölkt mit Sonne, aber auch Schauern, Höchstwerte 12 bis 20 Grad. Am Freitag weiterhin wechselhaft, nur im Süden abseits der Alpen etwas Sonne, 10 bis 16 Grad. Am Sonnabend wechselnd bewölkt, teils etwas Sonne und Schauer bei 10 bis 17 Grad. Es ist 3.03 Uhr.
4: Ja, nach den Nachrichten wird Zeit für den Blick auf die Straßen. Hier ist der Verkehrsservice in der ARD-Hitnacht. Hallo an alle unterwegs. Die A8 München Richtung Salzburg ist zwischen Berna und Felden wegen Bauarbeiten bis 5 gesperrt. Die A57 Krefeld Richtung Köln ist zwischen Krefeld Zentrum und Krefeld Oppum wegen Bauarbeiten gesperrt. Und die A100 Stadtring Berlin-Wedding Richtung Treptow ist zwischen Jakob-Kaiser-Platz und Rudolf-Wissell-Brücke wegen Bauarbeiten gesperrt. Und in München sind mehrere Tunnel derzeit in beiden Richtungen gesperrt. Und zwar wegen Wartungsarbeiten, unter anderem der Effner-Tunnel, der Richard-Strauss-Tunnel und auch der Altstadt-Ring-Tunnel. Das war's. Wir wünschen Ihnen weiterhin eine gute Fahrt in den neuen Tag.
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4: Ich bin André Holst und ich sende aus Magdeburg. Ich bin der Sendemops und Wortwellensurfer. Und hier gibt's Musik mit Electric Light Orchestra. Rock'n'Roll is King.

Kuriose Feiertage hier in der ARD-Hitnacht zum Konfuzius-Tag. Eine echte Weisheit. Fordere viel von dir selbst und erwarte wenig von den anderen. Das erspart Ärger. Und ich finde, dass das nach über 2000 Jahren immer noch verdächtig aktuell klingt.

Lebensweisheiten suchen wir hier auch in dieser Stunde in der ARD-Hitnacht. Und ich habe ja auch so eine Weisheit mal mitgekriegt und die gehört bei mir irgendwie immer dazu. Mit den richtigen Menschen geht alles, mit den falschen nichts. Da ist was Wahres dran und ich habe es auch festgestellt. Es ergibt sich halt einfach. Aber die Weisheiten, die von Ihnen per E-Mail gekommen sind, die haben es auch in sich. Elke zum Beispiel aus Ludwigshafen, sie grüßt ganz herzlich. Und sie sagte, meine Oma hatte immer diese Weisheit aus ihrer Lebenserfahrung. Die Natur gleicht alles aus. Wenn sie dumm sind, sind sie eben raffiniert. Und da hatte sie nicht Unrecht. Das kann sie bestätigen. Liebe Grüße nach Ludwigshafen an Elke. Und Sebastian Fischer, der hat sich auch gemeldet. Und er sagt immer, Zufriedenheit im Leben ist das A und O. Ja, das ist simpel, aber ich glaube, es ist auch gut, wenn man danach strebt, im Leben zufrieden zu sein. Und dann ist von Bernd auch noch ein bisschen was gekommen. Und ich freue mich ebenfalls auch, wenn, wie zum Beispiel hier, diese E-Mail von Martin Helm gekommen ist. Martin schreibt, das Zukünftige nimmt ab, das Vergangene wächst an, bis die Zukunft verbraucht und das Ganze vergangen ist. Ja, das ist tatsächlich auch etwas, das unter die Haut geht. Lebensweisheiten unter ard-hitnacht@mdr.de. Und Gundi, die freut sich ganz einfach zu sagen, folge deinem Herzen, gebe niemals auf, entscheide dich für das Glück, das uns täglich passiert, zu sehen und wertzuschätzen, egal was kommt, nichts kann uns so schnell brechen. Und Gundi, da sage ich auch ganz herzliche Grüße und schön, dass ihr die ARD-Hitnacht hört.

0: When the Rain Begins to Fall, Jermaine Jackson und Pierce the Dura aus dem Jahre 84. Großes Kompliment, der Text nämlich stammt von Peggy March. Ja, das war die, die gesungen hat, mit 17 hat man noch Träume. Ist, glaube ich, auch gerade auf Deutschland Besuch und tritt hier und da in Talkshows auf. When the Rain Begins to Fall. 3:23 Uhr, ARD Hit Nacht. Und jetzt lassen wir so ein bisschen die Nacht hochleben. Reggae Night, hier ist Musik mit Jimmy Cliff.
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0: 3.30 Uhr, der Verkehrsservice in der ARD-Hitnacht. Hallo an alle unterwegs. A8 München Richtung Salzburg ist zwischen Bernau und Velden wegen Bauarbeiten bis 5 gesperrt. Dadurch staut es sich und die Umleitung geht über die U79. Dann A57 Krefeld Richtung Köln ist zwischen Krefeld Zentrum und Krefeld Oppum wegen Bauarbeiten gesperrt. Und A100 Stadtring Berlin Wedding Richtung Treptow ist zwischen Jakob-Kaiser-Platz und Rudolf-Wissell-Brücke wegen Bauarbeiten bis 5 gesperrt. Und in München sind mehrere Tunnel derzeit wegen Wartungsarbeiten gesperrt, das Ganze bis 5. Und betroffen unter anderem der Effner-Tunnel, der Richard-Strauss-Tunnel und auch der Altstadtring-Tunnel. Das war's. Das waren die Verkehrsmeldungen. Weiterhin eine gute Fahrt in diesen Donnerstag.
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0: Heute mit André Holst und Musik von Midnight Oil.

Das kriegen wir hin. Yeah. Udo, yeah. Hier ist ja die Hitnacht am 8. Oktober mittlerweile, Donnerstagmorgen, und der neue Tag ist 3 Stunden und 39 Minuten jung. Guten Morgen, kann ich sagen. Ich weiß, es ist früh, sehr früh, vielleicht sogar unverschämt früh, aber ich bin trotzdem hier. Und nein, das ist kein Traum, wir sind wirklich wach und rocken den Laden jetzt mit ein bisschen Lebensphilosophie von Gloria Gaynor. Egal was passiert, ich überlebe es.

endlich mal einen Song für Menschen, die auf der Tanzfläche aussehen, als würden sie Kleingeld suchen. Aber Schwamm drüber. Schöne Grüße gibt's nach Gauting an Andreas hier in der ARD-Hitnacht. Für ihn beginnt der Tag schon so kurz nach 1 Uhr morgens. Kaffee anziehen und dann heißt es Zeitungen austragen. Und inzwischen ist die Tour geschafft. Danke für die E-Mail. Und jetzt geht's ins verdiente Bettchen. Noch ein bisschen ARD-Hitnacht im Ohr. Andreas, der hat uns zwei Lebensweisheiten mitgegeben. Um die geht es ja. Und zwar seine Oma Walli, die sagte immer, es liegt nicht immer auf einer Seite. Und ein Satz des Volksschauspielers Toni Berger begleitet ihn bis heute. Nichts wird dir geschenkt im Leben. Ja, mit seinen Lebenserfahrungen kann Andreas das nur bestätigen. Vielen Dank und viele Grüße an dieser Stelle. Und ich danke auch für die Grüße. Gute Nacht und jetzt aber erholsamen Schlaf und Grüße nach Gauting.

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1: Um 4 Uhr mit Wolfgang Berger. Die Spitzen von Union und SPD haben ihre Beratungen im Koalitionsausschuss beendet. Die Sitzung dauerte etwa 4 Stunden. Aus der Nachrichtenredaktion Karin Busche.
2: Bis tief in die Nacht ging es diesmal nicht. Kurz nach 22 Uhr war der Koalitionsausschuss zu Ende. Was besprochen wurde, ist bisher nicht bekannt. Aber aus Regierungskreisen hieß es, die Gespräche hätten in einer guten Atmosphäre stattgefunden. Man habe sich ausgesprochen, auch über die Ergebnisse der letzten Wahlen in Sachsen-Anhalt, Berlin und Mecklenburg-Vorpommern. Außerdem habe man darüber gesprochen, wie der Zeitplan ist bei den verabredeten Reformen. Die Regierungsfraktionen sollen heute informiert werden. Es hieß aber schon vorher, dass es keine neuen Beschlüsse geben würde.
1: Die Schulproteste in Frankreich gehen weiter. Für heute haben mehrere Bildungsgewerkschaften zu neuen Streiks und Demonstrationen aufgerufen. Am Abend hat sich Regierungschef Lecornu zur Lage geäußert. Er stellte den protestierenden Schülern bessere Lernbedingungen in Aussicht. Zusätzliches Geld soll es aber nicht geben. Die Bildungsgewerkschaften hatten Zusatzausgaben von 10 Milliarden Euro für die Schulen verlangt. Demonstrationen für bessere Lernbedingungen, Schulgebäude und angepasste Stundenpläne gibt es seit einigen Tagen auch in Belgien. Nach der Zwangsräumung ihrer Wohnung ist die 87-jährige Spanierin Marie Carmen Abascal gestorben. Das hat ihre Anwältin am Abend bestätigt. Ihr Fall hatte Massenproteste gegen hohe Mieten und Wohnungsnot ausgelöst. Aus der Nachrichtenredaktion Johannes Zuber.
3: Vor 2 Wochen wurde Marie Carmen Abascal von der Polizei aus ihrer Wohnung getragen, in der sie über 70 Jahre lang gewohnt hatte. Der neue Eigentümer hatte die Miete um 275% erhöht. Nach der Zwangsräumung kam es zu landesweiten Protesten, bei denen gingen Hunderttausende Menschen auf die Straße. Sie forderten unter anderem besseren Mieterschutz. Die Regierung wollte auch entsprechende Regeln einführen. Das Parlament lehnte die Dekrete aber ab. Daraufhin setzte Ministerpräsident Sanchez Neuwahlen an.
1: Deutschland und Großbritannien wollen künftig enger gegen Cyberangriffe und Sabotage zusammenarbeiten. Das hat die britische Regierung angekündigt. Vor allem Russland bedrohe die gemeinsame Sicherheit. Premierminister Burnham besucht heute Kanzler Merz in Berlin. Deutschland ist das erste EU-Land, in das er seit seinem Amtsantritt reist. Die beiden setzen dabei auch den deutsch-britischen Freundschaftsvertrag in Kraft. Burnham hatte zuletzt als erster britischer Regierungschef seit dem Brexit von einer möglichen Rückkehr in die EU gesprochen. Das waren die Nachrichten. Das Wetter in Deutschland. Tagsüber breitet sich Regen nach Osten aus, später von Nordwesten her wechselnd bewölkt mit Sonne, aber auch Schauern, Höchstwerte 12 bis 20 Grad. Am Freitag weiterhin wechselhaft, nur im Süden abseits der Alpen etwas Sonne, 10 bis 16 Grad. Sonnabend wechselnd bewölkt, teils etwas Sonne und Schauer. Es ist 4.03 Uhr.
4: Es wird Zeit für den Blick auf die Straßen hier in der ARD-Hitnacht. Die A8 München Richtung Salzburg ist zwischen Bernau und Velden wegen Bauarbeiten gesperrt. Da geht im Augenblick gar nichts, eine Umleitung ist eingerichtet. Und ich habe die A57 Krefeld Richtung Köln, ist zwischen Krefeld Zentrum und Krefeld Oppum wegen Bauarbeiten bis 5 gesperrt. Und hier die A100 Stadtring Berlin Wedding Richtung Treptow ist zwischen Jakob-Kaiser-Platz und Rudolf-Wessel-Brücke wegen Bauarbeiten gesperrt. Und hier habe ich die A111 Berlin Stadteinwärts ist zwischen Heckerdamm und Rudolf-Wessel-Brücke ebenfalls gesperrt wegen Bauarbeiten. Und in München, da werden im Augenblick mehrere Tunnel derzeit gewartet. Das betrifft zum Beispiel den Effner-Tunnel, den Richard-Strauss-Tunnel und auch den Altstadtring-Tunnel. Wegen Wartungsarbeiten sind diese noch bis 5 Uhr gesperrt. Das waren die Verkehrsmeldungen. Wir wünschen Ihnen weiterhin eine gute und störungsfreie Fahrt.
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4: Die Hitnacht vom MDR aus Magdeburg. Ich bin André Holst. Die Uhr tickt, der Kaffee kickt. Ich wünsche Ihnen einen schönen guten Morgen mit Janet Jackson.

Alan Parsons Project, Eye in the Sky, hier in der ARD-Nacht. Wir haben es 4:15. Schönen guten Morgen, kann ich an dieser Stelle schon mal sagen. Ich bin André Holst und ich bin wach. Ja, moin moin, da schicke ich auch mal ein paar Grüße in den Norden. Herbst in Deutschland, das heißt in München, Hamburg, Köln und Berlin. Es fallen sie wieder, die Kastanien. Das ist die einzige Jahreszeit, in der Erwachsene plötzlich Dinge vom Boden aufheben und sagen, ach, die ist aber schön.

I Wanna Dance With Somebody hier in der ARD Nacht. 4.23 Uhr haben wir es. Donnerstagmorgen, 8. Oktober. Und ein Gruß rollt gerade rein von der A8 durch Saarland. Erik ist unterwegs, genießt die Musik und winkt quasi aus dem Auto. Gute Fahrt, Erik. Pass auf, dass euch nichts ablenkt. Für alle, die ebenfalls unterwegs sind, da mache ich jetzt hier einen ganz besonderen Balladenladen auf. Perfekt für lange Fahrten und kurze Pausen. Also Radio lauter und weiter geht's mit Simon und Garfunkel.

0: 4.30 Uhr, guten Morgen, hier ist der Verkehrsservice in der ARD-Hitnacht. Ich habe da einen Blick auf die Straßen A4, Kirchheimer Dreieck Richtung Erfurt. Zwischen Friedewald und Wildeck-Höhnebach, da ist die Strecke nach einem Unfall bis auf Weiteres gesperrt. Da müssen wir ein bisschen Geduld mitbringen. A7, Hamburg Richtung Flensburg, der Elbtunnel ist nach Auslösung der Höhenkontrolle gesperrt. A8, München Richtung Salzburg, ist zwischen Bernau und Felden wegen Bauarbeiten bis 5 gesperrt. Da haben wir Stau. Und A57, Krefeld Richtung Köln, ist zwischen Krefeld Zentrum und Krefeld Oppum wegen Bauarbeiten bis 5 gesperrt. Und in München werden noch ein paar Tunnel gewartet. Betroffen sind zum Beispiel der Effner-Tunnel, der Richard-Strauss-Tunnel und auch der Altstadtring-Tunnel. Wegen Wartungsarbeiten noch circa bis 5 Uhr jeweils in beiden Richtungen gesperrt. Das war's. Das waren die Verkehrsmeldungen. Wir wünschen Ihnen weiterhin eine gute und störungsfreie Fahrt in den neuen Tag.
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0: Heute mit André Holst. Übrigens, Radio erfrischt, weil echte Stimmen immer ein bisschen näher kommen. Schönen guten Morgen jetzt mit Huey Lewis and the News. 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

Geschichten rund um Musik sind sehr spannend, auch in der ARD Hitnacht, da haben wir wenigstens mal ein bisschen Zeit dafür, auch so um 4:50. Denn wir schreiben das Jahr 1964, ein besonders spannendes Jahr. Nicht nur ein Jahr, in dem ich geboren wurde, sondern da entstand einiges Musikalisches. Marlene Dietrich, die einzigartige, unvergessliche Schauspielerin, die auch auf der Bühne Shows gebracht hat und immer mal wieder gesungen hat, die sang in dem Jahr ein Song, der da hieß Ich werde dich lieben. Ein Titel, der wurde 1964 auf dem Album Die neue Marlene komponiert und sie hat sogar getextet. Und ich muss wirklich sagen, das Besondere ist einer der intensivsten Songs überhaupt, den sie gemacht hat in der Zeit, in den späten Dietrich-Jahren. Und wer ist auf die Idee gekommen, diesen Song zu covern? Nena, richtig. Und hier ist ihre Version als Verbeugung an die große Marlene Dietrich.

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1: Um 5 Uhr mit Christine Beith. Der Bundestag beschäftigt sich heute zum ersten Mal mit der Einkommenssteuerreform, die die schwarz-rote Koalition plant. Die Reform sieht unter anderem vor, kleine und mittlere Einkommen und besonders auch Familien zu entlasten. Aus Berlin Lissy Kaufmann.
2: Schon jetzt knüpft die Union ihre Zustimmung an Bedingungen. Die Reform könne erst dann beschlossen werden, wenn auch andere Dinge entscheidungsreif auf dem Tisch lägen, sagt der finanzpolitische Sprecher der Unionsfraktion Günzler dem ARD-Hauptstadtstudio. Günzler nennt die Arbeitsmarkt- und Rentenreform und spricht von einem klaren Signal an die SPD, die jetzt auch liefern müsse. Nur dann sei man bereit, dass etwa der Reichensteuersatz künftig schon ab 250.000 Euro greifen soll.
1: EU-Geld ist auch im vergangenen Jahr in erheblichem Umfang nicht vorschriftsgemäß ausgegeben worden. Das schreibt der Europäische Rechnungshof in einem neuen Bericht. Demnach geht es um geschätzt 3,8% der Ausgaben im vergangenen Haushaltsjahr. Bei Gesamtausgaben in Höhe von 176 Milliarden Euro entspricht das rund 6,7 Milliarden, bei denen gegen EU-Vorschriften verstoßen wurde. Dabei ging es zum Beispiel um die Verletzung von Vergabevorschriften oder die Finanzierung nicht förderfähiger Projekte. Die Spitzen von Union und SPD haben ihre Beratungen im Koalitionsausschuss am Abend beendet. Über die Ergebnisse soll am Morgen informiert werden. ARD-Hauptstadtkorrespondent Uwe Berndt berichtet.
3: Etwa 4 Stunden dauerten die Beratungen des Koalitionsausschusses im Kanzleramt. Danach hieß es aus Regierungskreisen, die Gespräche seien konstruktiv gewesen, aber es gab keiner der Beteiligten eine Erklärung ab. Bundeskanzler Merz hatte zuvor auf einer Veranstaltung in Berlin gesagt, er erwarte von dem Treffen ein Bekenntnis zum Reformkurs der Bundesregierung. Er gehe davon aus, dass der Koalitionsvertrag und das Reformpaket unverändert die Geschäftsgrundlage für die Arbeit der Koalition bleiben.
1: Die Umweltorganisation WWF fordert einen systematischen Schutz der Artenvielfalt. Hintergrund ist der fortschreitende Rückgang der weltweiten Wildtierbestände. So schreibt die Organisation, zwischen 1970 und 2022 seien die Populationen von Wirbeltieren im Schnitt um fast 3/4 geschrumpft. Verantwortlich dafür seien unter anderem die Lebensmittel sowie die Energieproduktion. Man hoffe hier auf grundlegende Veränderungen. Der WWF wies aber auch auf Fortschritte hin. Zum Beispiel schreite der Umstieg auf E-Autos voran. Das waren die Nachrichten mit Christine Beith.
4: Danke, Christine. Damit sind wir bei der Verkehrslage. Und da gibt es schon eine Sperrung auf der A4.
5: Ja, Kramkirchheimer Dreieck Richtung Erfurt zwischen Friedewald und Wildeck-Hönebach ist die Fahrbahn nach einem Unfall gesperrt. Im Moment deswegen 3 Kilometer Stau. Es gibt eine Umleitung ab Friedewald über die U79. Die führt dann über Friedewald und die parallel verlaufende Landesstraße 3069 bis zur Anschlussstelle Wildeck-Hönebach. Und ab da sollte es dann weitergehen. In Sachen Bergung kann es übrigens noch ein bisschen dauern, denn da brauchen sie erstmal einen Kran, um den LKW, der umgekippt ist, wieder aufzustellen. Ansonsten haben wir heute Morgen noch nichts. Gute und sichere Fahrt.
4: Geregnet hat es aber schon in Teilen von Hessen.
5: Ja, absolut. Und es ist auch zu dem Regen immer noch relativ vergleichsweise warm, sage ich mal. Tiefstwerte liegen so zwischen 9 und 16 Grad. Der Donnerstag bleibt dann weiterhin grau. Es kann immer mal wieder Regen geben Richtung Nachmittag. Vielleicht mal ein bisschen auflockern. Da kann dann auch die Sonne mal ein bisschen durchblinzeln. Hier und da kommen aus den dicken Wolken aber auch noch Regenschauer raus. Tagestemperaturen steigen kaum im Vergleich zur Nacht. 12 Grad im Upland und 17 Grad in Südhessen.
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4: Guten Morgen und einen schönen Start in diesen
5: Donnerstag. Es ist ja schon Donnerstag.
4: Aber das lag dir schon auf der Zunge. Nein, es ist schon Donnerstag.
5: Donnerstag.
4: Kommen Sie gut raus mit uns.

0: 11 nach 5, da streckt sich der Mattis.
1: Einmal kurz durchstrecken. Ah ja, und die Augen, die müden Äuglein so langsam. Aber ich finde, das ist der perfekte Song, um so ganz entspannt wach zu werden, oder?
0: Genau, ein bisschen den Tag kommen lassen, ein bisschen durchdehnen und dann aber gut gelaunt volle Möhre starten.
1: Solange beim Dehnen nichts kracht, ist alles gut.
0: Es darf auch mal krachen, das war nicht so schlimm.

0: Das sind Fleetwood Mac in HR1, 19 nach 5 gleich.
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0: Jetzt von Pfarrerin Elisabeth Krause-Filmer aus Bad Vilbel.
2: Neulich fiel mein Blick auf einen Waschzettel. So ein kleines Stück Stoff, das unbeachtet irgendwo in einer Naht steckt. Darauf stehen wichtige Hinweise. Was verträgt dieses Kleidungsstück? Was bekommt ihm gut? Und was sollte man besser vermeiden? Ich gebe zu, so manchen Waschzettel habe ich erst entdeckt, nachdem ein Kleidungsstück in der Wäsche eingegangen war. Da kam mir ein Gedanke. Wie würde eigentlich mein eigener Waschzettel aussehen? Was ist typisch für mich? Was tut mir gut und was gar nicht? Ein Waschzettel sagt nicht, wie ein Kleidungsstück werden soll. Es beschreibt genau, woraus es besteht. Und genau das finde ich spannend. Oft verbringen wir viel Zeit damit, besser zu werden, produktiver, schneller, effizienter. Dabei vergessen wir manchmal eine andere Frage. Wie bin ich eigentlich geschaffen? In der Bibel sagt ein Mensch zu Gott: Ich danke dir dafür, dass ich wunderbar gemacht bin. Frauen und Männer, kleine und große, alte und junge. Wunderbar gemacht, das sind wir alle. Mit unseren Begabungen, mit unseren Eigenheiten. Mit dem, was uns Kraft gibt und mit dem, was uns Kraft kostet. Dieser Blick verändert auch den Umgang mit anderen Menschen. Denn jeder Mensch hat seinen eigenen Waschzettel. Nicht sichtbar, aber dennoch vorhanden. Es lohnt sich deshalb, ab und zu an den eigenen Waschzettel zu denken. Das hilft, um achtsamer mit sich selbst und mit anderen umzugehen. Wunderbar gemacht, das sind wir alle. Mit unseren Begabungen, mit unseren Eigenheiten. Und mit Sorgfalt zu behandeln.
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0: 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Oktober nach Fulda.
1: Da gibt's noch Tickets und zwar für den Schlossgarten. Da ist sie auf ihrer Every Time We Touch 2026 Tour unterwegs. Julia Neigl und Band sind als Special Guest auch angekündigt.
0: Hier ist HR1 am frühen Donnerstagmorgen, 3 Minuten vor 5:30.

0: Halb sechs am Donnerstagmorgen. Wir schauen, was die Verkehrslage hergibt mit Mathis.
1: Die A4 Kirchheim-A3 Richtung Erfurt ist zwischen Friedewald und Wildeck-Hönebach nach einem Unfall gesperrt im Moment. Dadurch haben wir 4 Kilometer Stau. Es gibt eine Umleitung, die würde ab Friedewald über die U79 führen. Das geht dann von Friedewald aus über die parallel verlaufende Landesstraße 3069 zur Anschlussstelle Wildeck-Hönebach. Könnte sich durchaus auch lohnen, denn der LKW, der da umgekippt ist, mit Paketen beladen, der braucht für seine Bergung erstmal einen Kran. Das könnte also noch ein Weilchen dauern, bis es da wieder richtig vorwärts geht. Gute und sichere Fahrt.
0: Beim Wetter ist es noch merkwürdig warm, aber der Wetterwechsel ist schon da, nass ist es schon.
1: Ja, ganz genau. Und dieses Nasse wird uns auch den ganzen Tag über begleiten, denn es bleibt bei dicken Wolken heute. Mitunter kann es auch mal kräftiger regnen. Richtung Nachmittag von Westen her vielleicht so ein paar Auflockerungen, dann kommt die Sonne auch mal ein bisschen durch, aber es kann trotzdem aus den grauen Wolken immer mal noch Schauer geben. Bei dann doch recht warmen Temperaturen, 12 bis 17 Grad, gibt es immer noch maximal.
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0: Einen wunderschönen guten Morgen. Das ist die Stelle, wo wir die Helden der Frühaufsteher feiern hier in hr1.
1: In unserem legendären 5-Uhr-Club, den wir extra dafür gegründet haben, uns ein schickes Zertifikat zurechtgebastelt haben. Und das würden wir ganz gerne an Sie weitergeben, wenn Sie uns jetzt anrufen an der 069 1554 mal die 1 und uns verraten, warum um alles in der Welt Sie eigentlich jetzt schon wach sind.
0: Welche heldenhaften Dinge tun Sie schon um diese Uhrzeit? Sind Sie auf dem Weg zur Arbeit? Bereiten Sie einen Geburtstag vor? Oder fahren Sie in Urlaub, kann ja auch sein, auf dem Weg zum Flughafen vielleicht. Jetzt anrufen 069 155 4 mal die 1 und Mitglied werden im exklusiven 5-Uhr-Club hier in hr1. Bis dahin gibt's heldenhafte Musik, David Bowie und Heroes jetzt hier bei uns.

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0: 6, da sind die meisten Leute froh, dass sie es überhaupt irgendwie mit dem Leben haben.
1: Ja, allerdings.
0: Und sich jetzt mit Zahlen zu beschäftigen.
1: Um Gottes Willen, ich glaube, es wäre mein Untergang.
0: Es kann nur der David aus Hünfeld. Einen schönen guten Morgen.
2: Einen wunderschönen guten Morgen aus Osthessen.
0: Du bist morgens um diese Uhrzeit schon so fit in der Birne, dass du dich mit Zahlen und Finanzen beschäftigen kannst.
2: Ja, also grundsätzlich fahre ich um 6 Uhr mit dem Bus. Ich habe mit dem Deutschlandticket mein Fahrverhalten komplett umgestellt und selbst am Land fahren Busse ins kleinste Dorf.
0: Okay, da sagen ja viele, Deutschlandticket ist ja schön und gut, aber bei uns funktioniert es nicht. Aber du sagst jetzt das Gegenteil.
2: Ja, es fährt ein Bus um 6 oder einer um 8. Um 8 wäre ich natürlich schon das erste Mal wieder müde, also fahre ich um 6. Und gerade im Herbst, öffentliche Verwaltung, wir haben extrem viel zu tun und da passt das ganz gut, dass ich früh losfahren kann.
0: Warum hat man in der öffentlichen Verwaltung gerade im Herbst viel zu tun?
2: Na, wir sind eine der kleinsten Kommunen in Hessen, haben aber auch extrem viele Bauvorhaben. Wir verbuddeln Millionen, wir legen Bäche frei. Wir bauen eigene Glasfaserinfrastruktur, wir legen ein Nahwärmenetz. Wir machen ganz, ganz viel. Das heißt natürlich auch viel Bürokratie, auch wenn es langsam weniger wird. Aber im Herbst brennt natürlich der Baum.
0: Okay, weil das Geld noch raus muss sozusagen.
2: Ja, nicht, weil es raus muss. Man muss es einfach abrufen. Man muss einfach viele, ich sag mal, Bauvorhaben beginnen, Ausschreibungen machen, Verwendungsnachweise. Also all das, wo wahrscheinlich die meisten Angst davor haben.
0: Okay, und du bist morgens um diese Uhrzeit schon fit und sagst, ab 8 geht's dann aber schon wieder runter.
2: Ja, ich sag mal, um 8 habe ich schon die ersten 4 Tassen Kaffee weg.
0: Ja!
1: Ihr Freaks! Ihr
2: braucht auch das Benzin der Verwaltung.
0: Absolut.
2: Aber tatsächlich, man kann dann morgens in aller Ruhe noch arbeiten, bevor dann die Anrufe kommen für den normalen Wahnsinn, den wir ja auch noch haben. Ja.
0: Das ist es, man kann in Ruhe arbeiten. Ne? Und David, sollte ich dir was sagen? Ich habe jetzt schon 4 Tassen Kaffee weg um 5.41 Uhr.
1: Ihr seid doch alle verrückt.
0: David, wir nehmen dich...
2: Kaffee ist wichtig.
0: Absolut. Oh, herzlich auf in den 5-Uhr-Club hier in HR1. Wir nehmen natürlich auch nicht Kaffeetrinker auf. Der Mattis ist ja auch
1: so,
0: einer, der keinen Kaffee trinkt, sondern nur Wasser. Aber du bekommst ein Zertifikat als fleißigster Frühaufsteher in Hessen und dann wünschen wir dir, dass gleich der Bus pünktlich kommt.
2: Wunderbar. Hängt in Rasdorf in Ehren an der Wand.
0: Mach's gut. Tschüss.
2: Tschö. Vielen Dank. Ciao.

0: 6. Guten Morgen, hier ist hr1 und wir haben gerade eine so liebe Mail bekommen an studiomail@hr1.de. Die müssen wir jetzt einfach mal hier vorlesen, Mathis.
1: Stefan hat sie uns geschrieben. Guten Morgen, liebes hr1-Team. Mein Bruder ist am 15. August plötzlich gestorben und eure Musik von Maggie Reilly, Simply Red und Fleetwood Mac streichelt meine Seele. Das wollte ich euch nur mal sagen. Und auch Freddie Mercury und der Rest ist toll. Schön, dass es euch gibt. Ich höre euch gerne. Stefan.
0: Wow, danke lieber Stefan und ganz viele liebe Grüße zurück an dich.
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1: 6 Uhr. Schweigemarsch in Frankfurt erinnert an Opfer des 7. Oktober. Sitzung des Koalitionsausschusses beendet. Rentnerin in Spanien nach Zwangsräumung gestorben. Das Wetter erst regnerisch, später aufgelockert 12 bis 17 Grad. Die Nachrichten mit Dagmar Nuhn. Guten Morgen. Gestern war der 3. Jahrestag des Hamas-Überfalls auf Israel. Auch in Hessen ist an die Opfer erinnert worden. In Frankfurt versammelten sich am Abend 700 Menschen zu einem Schweigemarsch. HR-Reporter Frank Angermund.
2: Publizist Michel Friedmann sagte an der Westend-Synagoge, am 7. Oktober habe der Hass versucht, Juden wieder zu entmenschlichen. Die Antwort auf Hass sei Respekt, Mitmenschlichkeit und Liebe. Bei einer pro-palästinensischen Demonstration haben knapp 400 Menschen der Zehntausenden Opfer des Gazakrieges gedacht, der auf den Terrorangriff folgte.
1: Rund 4 Stunden hat der Koalitionsausschuss von Union und SPD gestern Abend getagt und beraten. Über die Ergebnisse wollen die Parteispitzen erst heute Vormittag informieren. Aus der Nachrichtenredaktion Christiane Rüther.
3: Hauptthema der Sitzung war der Zeitplan für die weitere Umsetzung der Reformvorhaben. Außerdem wurde über die Ergebnisse der letzten Wahlen in Sachsen-Anhalt, Mecklenburg-Vorpommern und Berlin gesprochen. Teilnehmer beschrieben die Sitzung nach dem Ende des Treffens als gut und sehr konstruktiv. Vor dem Hintergrund der Wahlergebnisse hatte Bundeskanzler Merz vor der Sitzung ein neues Bekenntnis zum vereinbarten Reformkurs verlangt. Er gehe davon aus, dass der Koalitionsvertrag und das im Juli beschlossene Reformpaket unverändert die Geschäftsgrundlage für die Arbeit der Koalition bleibe, so Merz.
1: In Spanien ist die Symbolfigur der Mietproteste, die Rentnerin Mari Carmen Abascal, gestorben. Vor 2 Wochen musste die 87-Jährige ihre Mietwohnung in Madrid nach 70 Jahren verlassen. Es gab eine Zwangsräumung. Das sorgte landesweit für Proteste. Zehntausende forderten unter anderem einen besseren Mieterschutz. Unter dem Druck gab es eine Einigung. Abascal hätte in ihrer Wohnung zurückkehren können, lag bis zuletzt aber in einem Krankenhaus. Nach den tagelangen Schul- und Studentenprotesten in Frankreich ist die Regierung einen Schritt auf die Protestierenden zugegangen. Ministerpräsident Le Cornu stellte ihnen gestern Abend bessere Lernbedingungen in Aussicht. Zusätzliches Geld soll es aber nicht geben. Er verwies darauf, dass im kommenden Haushalt Mehrausgaben von 1,2 Milliarden Euro für den Bildungsbereich vorgesehen sind. Die Gewerkschaften verlangen allerdings 10 Milliarden Euro zusätzlich. Sie riefen deshalb für heute zu neuen Streiks und Protesten in Frankreich auf. In Frankfurt hat es letzte Nacht in einem Kino in der Eschersheimer Landstraße gebrannt. Das Feuer im Metropolis brach kurz nach Mitternacht aus. Verletzt wurde niemand. HR-Reporter Rainer Battefeld.
4: Für Zuschauer bestand keine Gefahr. Das Kino war bereits geschlossen. Die eingebaute Brandmeldeanlage hatte den Alarm ausgelöst. Der Frankfurter Feuerwehr gelang es rasch, das Feuer zu löschen. Es hatte sich in dem Kinosaal aber bereits dichter Rauch gebildet. Zur Schadenshöhe gibt es noch keine Informationen. Auch die Brandursache muss noch ermittelt werden.
1: Und das passiert heute noch. Wirtschaftsministerin Reiche stellt die aktuelle Konjunkturprognose der Bundesregierung vor. Es wird erwartet, dass sie optimistischer ausfällt als zuletzt. Wer bekommt in diesem Jahr den Literaturnobelpreis? Das wird später in Stockholm bekannt gegeben. Und Champions League Heimspiel für die Handballer der MT Melsungen. Sie empfangen am Abend das französische Spitzenteam aus Nantes. Das waren die Nachrichten.
5: Vielen Dank und wir schauen auf die Verkehrslage mit Mathis.
6: Guten Morgen, die A4 Kirchheimer Dreieck Richtung Erfurt ist zwischen Friedewald und Wildeck-Hönebach nach einem Unfall gesperrt. Dadurch hat Bad Hersfeld 6 Kilometer Stau und Umleitungsempfehlungen gibt's auch. Und zwar ab Friedewald über die U79 fahren, die führt dann über Friedewald und die parallel verlaufende L3069 zur Anschlussstelle Wildeck-Hönebach. Da ist ein mit Paketen beladener LKW umgekippt. Für die Bergung wird ein Kran benötigt. Gute und sichere Fahrt. Trotz allem kommen Sie gut und sicher an Ihr Ziel.
5: Beim Wetter ist es so, dass es schon ein bisschen geregnet hat, aber da kommt noch was hinterher.
6: Ja, ganz genau. Also wir werden wach mit viel Grau, gehen durch den Tag mit viel Grau und kriegen Richtung Nachmittag vielleicht ein bisschen Sonne ab. Da lockert es ein bisschen auf. Nichtsdestotrotz kann es den ganzen Tag über immer mal Regen geben. Hier und da vielleicht durchaus auch mal kräftiger bei 12 bis 17 Grad, die wir heute maximal zu erwarten haben.
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5: Guten Morgen und einen wunderschönen Start in diesen Donnerstag.

0: Guten Morgen mit HR1. Das ist der Mattes, der hier rumschnippt neben mir. 6:08 haben wir es. Letzten Freitag, da habe ich ja ohne dich moderiert. Da warst du irgendwo anders unterwegs. Und da habe ich Liquido gespielt mit Narkotik.
1: Ja.
0: Und dann habe ich eine WhatsApp-Sprachnachricht bekommen von Timo Klein aus Felsberg.
1: Okay.
0: Und er hat sich beömmelt vor Lachen.
2: Ja, guten Morgen zusammen. Ich muss gerade immer noch lachen. Also ich brauchte jetzt wirklich meine ganze Lebenszeit, um zu kapieren, dass die in dem Song von Liquido nicht Michael Caine singen, sondern Mike Cocaine. Aber ich habe jetzt nochmal gegoogelt, also ich bin auf einen der bekanntesten Hörfehler der deutschen Popgeschichte reingefallen. Trotzdem lustig.
0: Und dann ging das noch ewig so weiter. Er hat gelacht und gelacht und gelacht.
3: Sehr schön.
0: Mega Song jetzt hier in HR1, Liquido mit Narkotik. Und wir wissen jetzt, wie der richtige Text ist. Mike Cocaine, nicht Michael Caine.

0: Guten Morgen mit HR1. 16 Minuten nach 6 haben wir es an diesem Donnerstag. Auch wenn man das Allerschlimmste erlebt hat, kann das Leben noch mal wieder richtig schön werden. Das beste Beispiel dafür ist Gisèle Pelicot, die wieder verliebt ist mit 73 und nach all dem, was sie durchgemacht hat. Sie sagt, ich habe mir selbst das Recht verordnet, lieben zu dürfen. Das finde ich einfach wunderschön.
1: Toll, oder? Ja, wunderschön. Und erzählt hat sie das gestern auf der Buchmesse hier in Frankfurt. Das hat sie über ihr Leben gesprochen, über ihr Buch gesprochen. Eine Hymne für das Leben. Die Scham muss die Seite wechseln.
0: Und sie sagt, dieses Buch war für sie ein weiterer Befreiungsschlag.
2: Es stimmt, dass es wichtig war für mich, mein Leben zusammenzufassen und darzustellen. Denn während fast 10 Jahren war ich fast bewusstlos. Ich habe also keine Erinnerung an viele Dinge. Ich habe wie in Vollnarkose gelebt über viele Stunden. Und ich musste mir dieses Leben zurückerobern, wieder entdecken, wer ich bin.
0: Die Zuhörerinnen und Zuhörer haben förmlich an ihren Lippen geklebt gestern. Und viele Frauen aus dem Publikum haben nachher gesagt, Gisèle Pelicot, die macht mir Mut. Und das ist genau der Grund, warum Gisèle Pelicot zur Frankfurter Buchmesse gekommen ist. Gar nicht so sehr, um ihr Buch zu verkaufen.
3: Das Buch läuft ja nicht schlecht. Ich glaube, dass es anderen Kraft geben kann. Das heißt, was ich erlebt habe, hat nicht dazu geführt, dass ich aufgegeben habe. Ich bin nicht gestorben, sondern sehr wohl am Leben. Und ich kann Zeugnis davon ablegen, was einem alles widerfahren kann. Man kann es schaffen, sich davon nicht unterkriegen zu lassen. Ich bin der lebende Beweis dafür. Man sollte glauben, eine Frau, die all das durchgemacht hat, muss zusammenbrechen und kann nie wieder aufstehen. Aber ich bin ein Beweis dafür, dass man sich im Leben von nichts unterkriegen lassen muss. Nicht einmal von den allerschrecklichsten Dingen.
4: Même des choses les plus horribles.

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6: Es ist 6:30. Und Dagmar Nuhn aus den hr1 Nachrichten ist im Studio. Wir blicken nochmal zurück. Gestern war der 3. Jahrestag des Hamas-Überfalls auf Israel. Und auch in Hessen ist an die Opfer erinnert worden, Dagmar.
7: Zum Beispiel in Frankfurt, da hat es gestern Abend einen Schweigemarsch gegeben. Rund 700 Menschen sind durch die Stadt gezogen, vom Opernplatz zur Westend-Synagoge. Da hat sich der Publizist Michel Friedmann geäußert. Am 7. Oktober 2023 habe der Hass seine hässliche Fratze gezeigt. Die Antwort auf Hass, so Friedmann, sei Respekt, Mitmenschlichkeit und Liebe. Bei einer pro-palästinensischen Demo in Frankfurt waren 400 Menschen dabei. Sie haben an die Opfer des Gaza-Kriegs erinnert, der auf den Terrorangriff folgte. Außerdem Thema heute. Die Spitzen von Union und SPD haben gestern Abend zusammengesessen im Koalitionsausschuss. Hauptthema war der Zeitplan für weitere Reformen. Ergebnisse sind aber noch nicht bekannt. Und die Schüler- und Studentenproteste in Frankreich sollen auch heute weitergehen. Bildungsgewerkschaften sind mit den bisherigen Zusagen der Regierung unzufrieden.
6: Danke, Dagmar. Und jetzt mehr Aktuelles aus unseren Regionalstudios.
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8: Feuer im Kino. Nicht als Film, sondern in echt. Das passiert letzte Nacht mitten in Frankfurt. In einem Saal eines Kinos in der Eschersheimer Landstraße bricht um kurz vor Mitternacht ein Feuer aus. Verletzt wird dabei niemand, denn zu diesem Zeitpunkt sind bereits alle Kinozuschauer nach Hause gegangen. Die eingebaute Brandmeldeanlage löst den Alarm aus. Der Feuerwehr gelingt es rasch, das Problem zu lösen. Um kurz nach 1 Uhr ist das Feuer gelöscht. Zur Schadenshöhe gibt es noch keine Informationen. Und warum es gebrannt hat, steht auch noch nicht fest. Rainer Battefeld, Frankfurt.
9: Auf einem schwarzen Banner steht: Wir erinnern, wir trauern, wir vergessen nicht. Rund 700 Menschen haben in Frankfurt mit einem Schweigemarsch den Opfern des Hamas-Angriffs vor 3 Jahren gedacht. Damals sind 1200 Menschen getötet und 250 verschleppt worden. Publizist Michel Friedmann sagte vor der Westend-Synagoge, am 7. Oktober habe der Hass versucht, Juden wieder zu entmenschlichen. Die Antwort darauf sei Respekt, Mitmenschlichkeit und Liebe. Bei einer Pro-Palästinenser-Demo haben knapp 400 Menschen lautstark den Zehntausenden Opfern des Gaza-Krieges gedacht, der auf den Terrorangriff folgte. Frank Angermund, Frankfurt.
6: Vielen Dank an unsere Reporterinnen und Reporter. Und damit sind wir bei der Verkehrslage.
10: Und der A4 heute Morgen, Kirchheim Main Dreieck Richtung Erfurt zwischen Friedewald und Wildeck-Könebach, ist die Fahrbahn nach einem Unfall gesperrt. 6 Kilometer Stau sind es ab Bad Hersfeld. Es gibt eine Umleitung und zwar ab Friedewald über die U79 ausweichen. Bis es da wieder ordentlich vorangeht, dürfte es auch dauern, denn der umgekippte LKW muss erstmal mit einem Kran geborgen werden. Die B42 Wiesbaden-Rüdesheim ist zwischen Eltville und dem Abzweig nach Erbach nach einem Unfall gesperrt. Wenn es geht, da bitte auch weiträumig außen rumfahren. Ansonsten haben wir nichts von der Gast heute Morgen. Eine gute und vor allem sichere Fahrt.
6: Beim Wetter gibt's Regen. Die Aussichten für Ihre Region jetzt von Martin Gutt.
11: Hier in Rhein-Main zeigt uns der Oktober nun, dass er auch anders sein kann als bisher. Statt Sonnenschein und Wärme kriegen wir nun Regenwolken, Wind und langsam kühlere Luft. Es ist momentan zwar sehr mild, teilweise über 15 Grad, aber es kommt eben kaum noch was dazu. So wie jetzt bleibt es den ganzen Tag über. Dazu fällt überall zwischen dem Rheingau und dem Untermain erstmal Regen. Heute Vormittag teils auch kräftig und es wird windig. Im Laufe des Nachmittags kommt dann aber noch ein bisschen die Sonne vorbei.
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6: Und Mathis wollte das Wetter schon überspringen und direkt auf die Musik gehen, weil er hat Camouflage gesehen.
12: The Great Commandment, los, Feuer frei.
6: Einer der größten 80er-Songs, da kann man auch schon mal ein bisschen vorfreuen.
12: So.

0: Ganz sanfte Töne in HR1, 20 Minuten vor 7. Da treffen heute in Berlin zwei Machtmenschen aufeinander, die unterschiedlicher überhaupt nicht sein könnten. Andy Burnham, der neue britische Premierminister, im absoluten Stimmungshoch, trifft auf Friedrich Merz, unseren Bundeskanzler, gerade im absoluten Stimmungstief.
1: So ein bisschen wie der smarte Jungdynamische, der auf den... Ja, so ein bisschen steif und sauertöpfischen trifft, oder?
0: Jung, dynamisch, dabei ist Andy Burnham auch schon 56.
1: Ja, ich weiß, aber es wirkt halt so.
0: Und wir haben uns gefragt, ist das, was Andy Burnham in Großbritannien gerade gelingt, nicht genau das, was wir eigentlich in Deutschland gerade brauchen, so eine Aufbruchstimmung? Wir haben unsere ARD-Korrespondentin Lisa Marie Röhling in London gefragt, was könnte Merz von Burnham lernen? Warum kommt er so gut an?
2: Er ist nahbar, er gibt den Menschen das Gefühl, dass er ihre Sorgen und Ängste versteht und er kann einfach auch gut reden. Sein Motto ist, den Menschen Hoffnung geben und eine bessere Zukunft schaffen, auch wenn das harte Entscheidungen fordert. Im Moment ist es genau diese Mischung aus Optimismus und hartem Durchgreifen, die Briten anscheinend überzeugt. Zur Wahrheit gehört aber auch, Burnham ist nicht mal 100 Tage im Amt. Er und seine Partei sind laut Experten noch in der Flitterwochenphase. Ob das also alles ein dauerhaftes Rezept ist, das ist aktuell wahrscheinlich noch fraglich.
1: Ja gut, das verflixte siebte Jahr. Aber bis dahin ist ja noch ganz viel Zeit.
0: Bis dahin ist noch viel Zeit. Aber ein bisschen Optimismus können wir vielleicht auch schon gebrauchen.
1: Absolut.
0: In Deutschland. Heute kommt Andy Burnham nach Berlin und trifft den Kanzler. Los geht's mit Mittagessen um 12:30.

0: Morgen mit HR1, 7:09. Gibt's noch irgendjemanden in Hessen, der noch müde ist, der noch nicht wach ist? Und das, obwohl wir jetzt gerade Elton John und Kiki D gespielt haben.
1: Ich kann's mir ehrlicherweise nicht vorstellen, aber falls doch, wir hätten die Lösung.

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4: 7 Uhr. EU-Rechnungshof kritisiert Fehlerquote bei EU-Geldern. Schweigemarsch in Frankfurt erinnert an Opfer des 7. Oktober. Rentnerin in Spanien nach Zwangsräumung gestorben. Das Wetter erst regnerisch, später aufgelockert, 12 bis 17 Grad. Die Nachrichten mit Dagmar Nuhn. Guten Morgen. Auch letztes Jahr ist wieder einiges schiefgelaufen bei der Verwendung von EU-Geldern. Das zeigt der Prüfbericht, den der Europäische Rechnungshof vorgestellt hat. ARD-Korrespondent Andreas Meyer-Feist.
5: Bei rund 3,8% der Ausgaben fehlte eine ausreichende Rechtsgrundlage. Im Jahr davor waren nur 3,6% der Ausgaben von Unregelmäßigkeiten betroffen, für die die Empfänger nun haften müssen. Beanstandet wurden unfaire Ausschreibungen, nicht eingehaltene Fristen und Tricksereien bei der Vergabe, bei denen öffentliche Aufträge am freien Markt vorbeigeschleust wurden. Dadurch wurden Projekte teurer, als sie sein müssten, das Ganze auf Kosten der Steuerzahler.
4: Im Kanzleramt in Berlin haben Spitzenpolitiker der Regierungskoalition gestern Abend 4 Stunden lang zusammengesessen. Über die Ergebnisse soll am Vormittag informiert werden. Hauptthema der Sitzung war der Zeitplan für weitere Reformen. Außerdem wurde über die Ergebnisse der letzten Wahlen gesprochen, etwa in Sachsen-Anhalt und Berlin. Gestern war der 3. Jahrestag des Hamas-Überfalls auf Israel. Auch in Hessen ist an die Opfer erinnert worden. In Frankfurt versammelten sich am Abend 700 Menschen zu einem Schweigemarsch. HR-Reporter Frank Angermund.
6: Publizist Michel Friedmann sagte an der Westend-Synagoge, am 7. Oktober habe der Hass versucht, Juden wieder zu entmenschlichen. Die Antwort auf Hass sei Respekt, Mitmenschlichkeit und Liebe. Bei einer pro-palästinensischen Demonstration haben knapp 400 Menschen der Zehntausenden Opfer des Gazakrieges gedacht, der auf den Terrorangriff folgte.
4: In Spanien ist die Symbolfigur der Mietproteste, die Rentnerin Marie Carmen Abascal, gestorben. Vor 2 Wochen hatte die Zwangsräumung der 87-Jährigen aus ihrer Wohnung in Madrid landesweite Massenproteste gegen die Wohnungsnot in Spanien ausgelöst. Aus Madrid, Hans-Günther Kellner.
7: Seither lag die von den Anstrengungen stark geschwächte 87-Jährige im Krankenhaus. In ganz Spanien gingen Menschen aus Protest auf die Straße. In mehreren Innenstädten bildeten sich Protestcamps. Nachdem sich das Parlament nicht auf Maßnahmen für mehr Mieterschutz einigen konnte, hat Spaniens Ministerpräsident Pedro Sánchez die für Sommer vorgesehene Parlamentswahl auf Ende November vorgezogen. Die Gewerkschaften haben für den 11. November zu einem Generalstreik gegen die Situation auf dem spanischen Wohnungsmarkt aufgerufen.
4: In einem Kino in Frankfurt ist letzte Nacht ein Feuer ausgebrochen. Verletzt wurde niemand. Kurz nach Mitternacht waren schon keine Zuschauer mehr im Metropolis in der Eschersheimer Landstraße. Die eingebaute Brandanlage löste den Alarm aus. Die Feuerwehr konnte den Brand schnell löschen. Wie hoch der Schaden ist und was das Feuer ausgelöst hat, steht noch nicht fest. Und das passiert heute noch. Der neue britische Premierminister Burnham ist zu Besuch in Berlin. Mit Kanzler Merz will er unter anderem den deutsch-britischen Freundschaftsvertrag besiegeln. Und in Dautphetal bei Marburg beginnt ein großes Event für Pfadfinder. Beim sogenannten Iron Scout sind über 700 Jugendliche dabei. Das waren die Nachrichten.
8: Danke, Dagmar. Und damit sind wir bei der Verkehrslage.
9: Und der A4 heute Morgen, Kirch am Main-Dreieck Richtung Erfurt, zwischen Friedewald und Wildeck-Höhnebach, Fahrbahn gesperrt nach einem Unfall, dadurch ab Hersfeld 7 Kilometer Stau. Ab Friedewald gibt es eine Umleitung und zwar über die U79. Die A7 Hannover Richtung Kassel zwischen Hanmünden-Hedemünden und Hanmünden-Lutherberg, 3 Kilometer Stau wegen eines defekten LKW auf der mittleren Spur. A44 Dortmund nach Kassel zwischen Marsberg und Diemelstadt. Es stockt über 2 Kilometer. Baustelle dort auf der rechten Spur. Und die A60 Mainz-Rüsselsheim zwischen Ginsheim-Gustavsburg und Bischofsheim. 3 Kilometer stockt's heute früh. Gute und sichere Fahrt.
8: Beim Wetter ist jetzt Schluss mit lustig. Der goldene Oktober mit Sonne und mit Wärme hat sich verabschiedet. Wir bekommen jetzt Regen, Wind und langsam auch kühlere Luft. Die Aussichten für Ihre Region jetzt von Martin Gutt.
10: Hier zwischen dem Taunus und dem Kinzigtal hält der Regen auch in den nächsten Stunden noch an. Heute Vormittag schüttet es auch örtlich. Ein paar Lichtblicke gibt es dann im Laufe des Nachmittags. Da putzt der Böe, gewinnt ein klein wenig den Himmel frei und die Sonne wagt sich hervor. Bis dahin bleibt es so wie jetzt bei 12 bis 17 Grad, bevor es gegen Abend dann doch deutlich kühler wird. Und kühl ist auch das Stichwort sowohl für die kommende Nacht als auch für morgen. Unter Regenwolken gibt es da lediglich so 12, 13 Grad.
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8: Und beim Thomas sind wir leider ein bisschen gescheitert. Er hat uns gerade eine Mail geschrieben an studio@hr1.de.
9: Aber so schön. Gute jetzt wo. Ich war noch müde und dann habe ich gerade euren Rat befolgt und bin zu Van Halen's Jump rumgehüpft. Und jetzt bin ich noch müder. Danke, dass es euch gibt. Jeden Morgen gut. Liebe Grüße, Thomas. Ja, Thomas, liebe Grüße zurück.
8: Machen wir sehr gerne. Vielleicht nächster Versuch mitsingen bei Joan Osborne. Vielleicht bringt das jetzt den Schwung, den du für den Tag brauchst.

0: Morgen mit HR1, 12 Minuten nach 7 haben wir's. Kaufe Strom automatisch dann, wenn er am günstigsten ist. Solche Angebotsmails bekomme ich tatsächlich fast jeden Tag in mein Postfach, Sie vielleicht auch. Angeblich kann man mit diesen dynamischen Stromtarifen sehr viel Geld sparen.
1: Die Idee klingt erstmal sehr verlockend, denn der Strom soll sich dann nach einem Börsenpreis richten und kostet dann eben mal 20 Cent, mal 40 Cent pro Kilowattstunde, je nach Nachfrage und nach Uhrzeit natürlich.
0: Und wenn man dann für 20 Cent einkauft, ist natürlich super günstig. Klingt erstmal gut, aber Levin Salomon aus der ARD Die Verbraucherredaktion sagt, also für den durchschnittlichen Haushalt rät die Verbraucherzentrale eher davon ab.
2: Das Problem, die meisten Haushalte können ihren Verbrauch nur begrenzt verschieben. Waschmaschine oder Geschirrspüler machen oft nur einen kleinen Teil der Stromrechnung aus. Und die Verbraucherzentrale sagt auch, wer seinen Strom nicht einfach in günstigere Tageszeiten verlagern kann, also mittags um 2 duscht, hat von diesen Tarifen einfach nichts. Wer also seinen Alltag nicht nach den Strompreisen ausrichten kann, für den bleibt die Ersparnis häufig überschaubar.
0: Aber es gibt tatsächlich auch Haushalte, bei denen es Sinn macht.
2: Vor allem für Haushalte mit einem hohen Stromverbrauch. Da reden wir nicht mehr über die Waschmaschine oder einen Fernseher, sondern über wirklich essentielle Stromversorgung. Denn hier fällt es stärker ins Gewicht, wenn Strom gezielt in günstigen Stunden genutzt wird. Ein Beispiel gibt Christina Wallraff von der Verbraucherzentrale.
3: Zum Beispiel, weil sie ein E-Auto haben. Und die zweite Voraussetzung ist, dass die Haushalte flexibel sein müssen. Das heißt, sie müssen es auch schaffen, diesen hohen Stromverbrauch in die Zeiten der niedrigen Börsenpreise zu verlagern.
2: Je mehr Strom flexibel genutzt werden kann, desto größer wird also der mögliche finanzielle Vorteil.
0: Also wäre vielleicht für dich was, Mathis?
1: Ja, heißt also Frühschicht plus E-Auto zu Hause, also wenn ich denn dann irgendwann mal eins habe, wäre natürlich dann für so einen dynamischen Strompreis gar nicht so verkehrt.
0: Also wir halten fest, dynamische Stromtarife lohnen sich vor allem, wenn man ein Elektroauto laden muss, wenn man zeitlich flexibel ist und besonders dann viel Strom verbraucht, wenn er am günstigsten ist, zum Beispiel in der Mittagszeit.

0: 7.21 Uhr und jetzt gibt's Eric Clapton hier in HR1.
1: Oh, einmal so lässig sein, wie dieser Song sich anhört, oder? Einmal so lässig sein. Ah.

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4: Es ist 7.30 Uhr. Auch letztes Jahr sind EU-Gelder wieder falsch ausgegeben worden. Das kritisiert der Europäische Rechnungshof. Dagmar Nuhn aus den hr1-Nachrichten ist da. Was ist denn da schiefgelaufen?
5: Also insgesamt sind letztes Jahr über 176 Milliarden Euro aus dem EU-Haushalt ausgegeben worden. Knapp 7 Milliarden Euro bzw. 4% davon waren fehlerhaft, sagt der Rechnungshof. Im Visier hat er dabei vor allem Förderungen und Zuschüsse. Da soll es zum Beispiel unfaire Ausschreibungen gegeben haben oder Tricksereien bei der Vergabe. Oder es sind EU-Gelder geflossen, bevor vereinbarte Ziele überhaupt erreicht waren. Vorletztes Jahr war die Fehlerquote nicht ganz so hoch. Außer dem Thema heute, gestern Abend, hat der Koalitionsausschuss der Regierung beraten. Dabei soll es um einen Zeitplan für anstehende Reformen gegangen sein. Am Vormittag soll über Ergebnisse informiert werden. Und die Schüler- und Studentenproteste in Frankreich sollen auch heute weitergehen. Bildungsgewerkschaften sind unzufrieden mit den bisherigen Zusagen der Regierung.
4: Danke, Dagmar. Mehr Aktuelles jetzt aus unseren Regionalstudios.
6: Hier ist das Studio Rhein-Main.
7: Weniger Äpfel. Der Sommer hat nicht nur uns Menschen ordentlich zu schaffen gemacht, auch die Apfelbäume mochten die Hitze überhaupt nicht. Genau wie Menschen können auch Äpfel Sonnenbrand bekommen, dann sind sie unbrauchbar. Und auch die vielen Bienen, Wespen und Vögel, die im heißen Sommer nach Flüssigkeit suchen, machen den Bäumen Probleme. Die angeknabberten Äpfel fangen dann an zu faulen. Eigentlich werden Äpfel noch bis November geerntet, aber dieses Jahr sind fast 70% der Äpfel für Apfelwein schon im August von den Bäumen gefallen, erklärt Alexander Klein vom Hof Birkenhöhe in Wiesbaden. Mehr Bewässerung und Schattennetze wären eine Lösung, aber das sei schwierig umzusetzen, sagt Klein. Olga Eisenmann, Frankfurt.
8: Frankfurt unterstützt seine Partnerstadt Leipzig beim Lichtfest am kommenden Freitag. Das ist das Fest, mit dem Leipzig immer am 9. Oktober an den friedlichen Protest gegen das DDR-Regime erinnert. Zu dem Fest sind in der Vergangenheit bis zu 200.000 Menschen gekommen. Die Frankfurter Stadtreinigungsgesellschaft FFR schickt einen Sattelzug nach Leipzig mit 16 Tonnen Sicherheitstechnik, hauptsächlich Durchfahrtssperren. Damit soll die Innenstadt gegen Amok oder Terrorattacken geschützt werden. Die Stadt Frankfurt hat in den vergangenen Jahren über 2 Millionen Euro in Sicherheitssperren investiert, die sie auch an andere Städte verleiht. Tobias Lübben, Frankfurt.
4: Vielen Dank und rüber zur Verkehrslage und dem Mattis.
9: Und der A4 Kirchheimer Dreieck Richtung Erfurt zwischen Friedewald und Wildeck-Hönebach ist nach einem Unfall die Fahrbahn immer noch gesperrt. 3 Kilometer Stau haben wir da. Der Stau in der Sperrung wird jetzt an der Unfallstelle vorbeigeleitet. Es gibt eine Umleitung ab Friedewald über die U79. A7 Hannover Richtung Kassel zwischen Hanmünden-Hedemünden und Hanmünden-Lutherberg. 4 Kilometer Stau und stockender Verkehr wegen eines defekten LKW auf der mittleren Spur. Die A643 Mainz-Wiesbaden zwischen Mainz-Mombach und dem Schiersteiner Kreuz streckenweise stockend. Und die B27 Bad Hersfeld Richtung Fulda. Zwischen dem Abzweig nach Rückers und Petersberg-Marbach ist die Fahrbahn nach einem Unfall gesperrt. Dadurch haben wir da 3 Kilometer Stau. Wenn Sie sich auskennen, fahren Sie am besten weiträumig außenrum. Gute Fahrt!
4: Beim Wetter ist es jetzt soweit. Der richtige Herbst kommt nach Hessen mit Wolken, Wind und Regen. Hat sich alles schon breit gemacht und wie es weitergeht in Ihrer Region, das sagt Ihnen jetzt Martin Gutt.
10: Hier in Rhein-Main zeigt uns der Oktober nun, dass er auch anders sein kann als bisher. Statt Sonnenschein und Wärme kriegen wir nun Regen, Wolken, Wind und langsam kühlere Luft. Es ist momentan zwar sehr mild, teilweise über 15 Grad, aber es kommt eben kaum noch was dazu. So wie jetzt bleibt es den ganzen Tag über. Dazu fällt überall zwischen dem Rheingau und dem Untermain erstmal Regen, heute Vormittag teils auch kräftig und es wird windig. Im Laufe des Nachmittags kommt dann aber noch ein bisschen die Sonne vorbei.
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4: Guten Morgen und einen wunderschönen Start in diesen Donnerstag.
9: Sag mal, wie viel Wecker stellst du dir eigentlich, um pünktlich morgens hier zu sein?
4: Einen, aber ich wache sowieso immer vor dem Wecker auf.
9: Okay, weil ich stelle mir ja grundsätzlich zwei, so einen alten Funkwecker und mein Handy ist so der Backup-Wecker. Heute Morgen auf einmal schrillt mein Handy los, holt mich aus dem Schlaf heraus und denke so, was ist los? Guck auf die Uhr. Shit, es ist ja schon. Ich habe den ersten
4: gar nicht gehört.
9: Ich habe ihn ausgemacht und konnte mich aber, als das Handy geklingelt hat, nicht daran erinnern, dass ich 10 Minuten vorher schon wach war.
4: Also dürfen wir ja froh und dankbar sein, dass du es hierher geschafft hast heute Morgen in dieser Tiefschlafphase, in der du heute Morgen warst.
9: Offensichtlich.
4: Schön, dass du es geschafft hast.

0: Das ist der Donnerstagmorgen in HR1, 7.41 Uhr. Die Geschichte von Mari Carmen Abascal hat in Spanien tausende Menschen auf die Straße gebracht und sogar dafür gesorgt, dass der Premier Neuwahlen ausgerufen hat. Und es sah erst nach einem Happy End aus. Aber jetzt ist die 87-Jährige leider gestorben.
1: Vor 2 Wochen musste sie raus aus ihrer Wohnung. Zwangsräumung. Nach 70 Jahren, die sie in der Wohnung gelebt hat, der Vermieter hat die Miete einfach mal eben verdreifacht und das konnte sie sich nicht mehr leisten. Das Einzige, was sie noch wollte, war in ihrer Wohnung sterben zu dürfen.
0: Und letzte Woche sah es ja erst noch nach einem Happy End aus, weil sie nach diesen ganzen Protesten tatsächlich einen neuen Mietvertrag bekommen hat. Aber bevor sie in ihre Wohnung zurückkehren konnte, ist sie gestern in der Klinik gestorben. Wir haben ARD-Madrid-Korrespondent Hans-Günther Keller gefragt, ob ihr Tod direkt mit dieser Zwangsräumung zusammenhängt.
2: Nein, sie hatte keine Verletzungen durch die Zwangsräumung, irgendwie durch Polizeigewalt oder sonst irgendwie. Sie musste ja aus der Wohnung rausgetragen werden, weil sie schon im Rollstuhl saß. Aber Mari Carmen selbst hat gesagt, dass dieser Ärger mit dem neuen Vermieter ja schon vor 7 Jahren begonnen hatte und dass 7 Jahre Diskussionen eben sie sehr geschwächt haben. Und das hat eben letztlich dazu geführt, dass sie sehr schwach war vor der Räumung schon. Und die Räumung selbst hat sie dann natürlich weiter geschwächt, die Aufregung. Und das hat sie dann nicht mehr überlebt im Krankenhaus.
0: Dementsprechend wütend sind die Menschen in Spanien. Viele haben gestern Abend Blumen niedergelegt an dem Haus, in dem Mari Carmen ja fast Zeit ihres Lebens gewohnt hat. Es gab auch einen Marsch zum Parlament, wo die Leute immer wieder Mörder, Mörder gerufen haben. Und die großen Gewerkschaften wollen am 11. November aus Protest gegen Mietwucher mit einem Generalstreik das ganze Land lahmlegen.
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0: 6 Minuten vor 8. Achtung, lieber Autofahrer, wir haben noch eine Warnmeldung.
1: Für die A671 Wiesbaden Richtung Mainz in der Abfahrt Hochheim Nord liegt ein umgestürzter Baum. Gute und sichere Fahrt.

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1: 8 Uhr. Rechnungshof kritisiert falsch verwendete EU-Gelder. Bundestag berät über Einkommenssteuerreform. Feuer in Frankfurter Kino ausgebrochen. Das Wetter ist regnerisch, später aufgelockert 12 bis 17 Grad. Die Nachrichten mit Dagmar Nuhn. Guten Morgen. Auch letztes Jahr ist wieder einiges schiefgelaufen bei der Verwendung von EU-Geldern. Das zeigt der Prüfbericht, den der Europäische Rechnungshof vorgestellt hat. ARD-Korrespondent Andreas Meyer-Feist.
2: Bei rund 3,8% der Ausgaben fehlte eine ausreichende Rechtsgrundlage. Im Jahr davor waren nur 3,6% der Ausgaben von Unregelmäßigkeiten betroffen, für die die Empfänger nun haften müssen. Beanstandet wurden unfaire Ausschreibungen, nicht eingehaltene Fristen und Tricksereien bei der Vergabe, bei denen öffentliche Aufträge am freien Markt vorbeigeschleust wurden. Dadurch wurden Projekte teurer, als sie sein müssten, das Ganze auf Kosten der Steuerzahler.
1: Der Bundestag berät heute zum ersten Mal über die geplante Einkommenssteuerreform. Nach dem Entwurf von Finanzminister Klingbeil sollen vor allem kleine und mittlere Einkommen entlastet werden. Auch Familien mit Kindern sollen weniger Steuern zahlen. Die Entlastungen sollen ab übernächstem Jahr bei rund 10 Milliarden Euro jährlich liegen. Der Entwurf ist allerdings in der Koalition umstritten. Die Union fordert weitere Steuererleichterungen. In Spanien ist die Symbolfigur der Mietproteste, die Rentnerin Mari-Carmen Abascal, gestorben. Vor 2 Wochen musste die 87-Jährige ihre Mietwohnung in Madrid nach 70 Jahren verlassen. Es gab eine Zwangsräumung. Das sorgte landesweit für Proteste. Zehntausende forderten unter anderem einen besseren Mieterschutz. Unter dem Druck gab es eine Einigung. Abascal hätte in ihrer Wohnung zurückkehren können, lag bis zuletzt aber in einem Krankenhaus. In den USA haben die Demokraten Klage gegen Präsident Trump eingereicht. Es geht um Werbespots, die mit Steuergeldern finanziert wurden. ARD-Korrespondentin Nina Barth.
3: Das Democratic National Committee erklärte, die Verwendung von Steuergeldern durch die Regierung für wahlkampfähnliche Werbung beraube die Demokraten eines fairen Wahlkampfes. Gemeint ist der Wahlkampf für die Kongresszwischenwahlen am 3. November. Laut dem Medienbeobachtungsunternehmen Ad Impact haben die Werbespots die Steuerzahler bereits mehr als 12 Millionen Dollar gekostet. Trump behauptet, es gehe nicht um Werbung für ihn selbst, sondern um Werbung für die USA.
1: In Frankfurt hat es letzte Nacht in einem Kino in der Eschersheimer Landstraße gebrannt. Das Feuer im Metropolis brach kurz nach Mitternacht aus. Verletzt wurde niemand. HR-Reporter Rainer Battefeld.
4: Für Zuschauer bestand keine Gefahr. Das Kino war bereits geschlossen. Die eingebaute Brandmeldeanlage hatte den Alarm ausgelöst. Der Frankfurter Feuerwehr gelang es rasch, das Feuer zu löschen. Es hatte sich in dem Kinosaal aber bereits dichter Rauch gebildet. Zur Schadenshöhe gibt es noch keine Informationen. Auch die Brandursache muss noch ermittelt werden.
1: Und das passiert heute noch. Wirtschaftsministerin Reiche stellt die aktuelle Konjunkturprognose der Bundesregierung vor. Es wird erwartet, dass sie optimistischer ausfällt als zuletzt. Wer bekommt in diesem Jahr den Literaturnobelpreis? Das wird später in Stockholm bekannt gegeben. Und Champions League Heimspiel für die Handballer der MT Melsungen. Sie empfangen am Abend das französische Spitzenteam aus Nantes. Das waren die Nachrichten.
5: Danke Dagmar und schnell rauf auf die A671, da haben wir eine Warnmeldung.
6: Wenn Sie von Wiesbaden Richtung Mainz unterwegs sind in der Abfahrt Hochheim Nord, da liegt ein umgestürzter Baum, da bitte Vorsicht. Und die A3 Köln Richtung Frankfurt zwischen Edstein und Wiesbaden, da kreuzt 6 Kilometer Stau, Querstellen der LKW, es ist nur die linke Spur gerade frei. Die A44 Kirchheimer Dreieck Richtung Erfurt ist zwischen Friedewald und Wildeck-Hönebach nach einem Unfall dicht, dadurch ab Bad Hersfeld 2 Kilometer Stau, gibt eine Umleitung, die U79 ab Friedewald. Die A7 Hannover Richtung Kassel zwischen Hannmünden-Hedemünden und Hannmünden-Lutherberg. 5 Kilometer Stau, defekter LKW dort auf der rechten Spur. Die A44 Kassel-Dortmund zwischen Marsberg und Lichtenau-Westfalen. 3 Kilometer Stau, Unfall, es ist nur eine Spur frei. Wir bleiben auf der 44. Gegenrichtung, Dortmund Richtung Kassel, zwischen Kassel-Bad Wilhelmshöhe und Kreuz Kassel-West, 2 Kilometer Stau, Unfall auf dem Standstreifen. A643 Mainz-Wiesbaden zwischen Mainz-Mombach und dem Schiersteiner Kreuz, streckenweise stockend, und die A45 Gießen-Aschaffenburg zwischen Wetzlar Süd und Gießen-Lützelinden, im Moment 2 Kilometer Stau. Kommen Sie gut und sicher an Ihr Ziel.
5: Wer Sonne liebt und Wärme, der hat sich gestern nochmal verabschiedet vom goldenen Oktober. Und wer auf Regen, Wind und kühlere Luft steht, der kommt ab heute voll auf seine Kosten. Die Aussichten für Ihre Region jetzt von Martin Gutt.
7: Hier zwischen dem Taunus und dem Kinzigtal hält der Regen auch in den nächsten Stunden noch an. Heute Vormittag schüttet es auch örtlich. Ein paar Lichtblicke gibt es dann im Laufe des Nachmittags. Da putzt der Böe, gewinnt ein klein wenig den Himmel frei und die Sonne wagt sich hervor. Bis dahin bleibt es so wie jetzt bei 12 bis 17 Grad, bevor es gegen Abend dann doch deutlich kühler wird. Und kühl ist auch das Stichwort sowohl für die kommende Nacht als auch für morgen. Unter Regenwolken gibt es da lediglich so 12, 13 Grad.
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5: Guten Morgen, und da hat gerade der Alex eine Mail geschrieben an studiomail@hr1.de. Moin, HR1-Team, wann sind denn die Partygewinntermine heute? Tja, Alex, was sollen wir da sagen?
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5: Ich kann schon verstehen, dass der Alex da heiß wie Frittenfett ist. Ein Ticket zu gewinnen für die Party des Jahres, 21. November im Lokschuppen in Marburg.
6: Und da werden wir alle gemeinsam feiern. Zu den Songs, die wir lieben, das sind die Songs, die wir beim Zähneputzen mitsingen, die wir, weiß nicht, in den Staubsauger reinsingen, weil wir einfach alle so mit dabei sind. Und manchmal werden solche Songs auch heimlich gespielt.
5: So wie HR1-Hörer Jörg das macht. Heimlich auf der Orgel.

0: Welcher Song ist das? Wenn Sie es wissen, jetzt schnell anrufen. 069 155 4x die 1 und Tickets gewinnen.
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0: Gleich Viertel nach acht, Zeit für Tickets.
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0: Heute machen wir mal so ein bisschen Leitungsroulette.
2: Leitungsroulette.
0: Du sagst eine Zahl und ich ziehe die Leitung auf. 6 hast du zur Auswahl. Es wird die Nummer...
2: 3.
0: Wer ist in Leitung Nummer 3?
3: Ich bin's.
0: Wer ist denn ich
3: Alex.
0: Bin's? Alex.
3: Ich bin das Murmeltier.
0: Hallo?
2: Nein, du bist...
3: Ich habe euch geschrieben.
0: Nee. Ach, du bist der gerade die Mail geschrieben hatte.
3: Ja, ja.
0: Wann endlich das Gewinnspiel kommt.
3: Ach, ja, klar. Aber ich habe es nicht geschafft. Und,
0: du hast schon öfter angerufen und hast es nicht geschafft, aber jetzt hat es geklappt.
3: Wahnsinnig. Unglaublich.
0: Gut, noch hast du die Tickets für die Party natürlich nicht sicher.
2: Ja, eben.
0: Du musst uns ja erstmal sagen, was für ein Song gerade auf der Orgel gespielt wurde. Ein Song, den wir alle lieben. Welcher ist das?
3: Ich war hin und her gerissen, aber ich tippe auf Journey, Don't Stop Believing.
0: Ob das stimmt. Sollen wir mal reinhören, Alex? Wir hören mal rein. Just a small town. Ja, hast natürlich recht.
3: Unglaublich. Ich weiß gar nicht, wie ich es dran soll. Unglaublich. Ich träume das alles nur.
0: Du bist dabei bei der großen... Bei der großen Party, 21. November. Ja!
3: Vielen Dank. Wirklich, das ist das beste Geschenk, was ich mir gemacht habe.
0: Sehr schön, Alex. Wir freuen uns sehr auf dich und dann rocken wir zusammen die Tanzfläche im Lokschuppen.
3: Auf jeden Fall.
0: Mach's gut und dir noch einen schönen Tag.
3: Hier, euch auch, gell?
4: Danke.
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0: Oh Mann, das ist der Song, der Alex zur Party gebracht hat. Journey mit Don't Stop Believing. Ja, man darf nie aufhören zu hoffen, dann schafft man es auch in HR1, ja, Tickets zu gewinnen.
1: Genau, und im Laufe des Tages gibt es natürlich dann die nächsten Tickets hier bei uns in HR1. Also auch Sie können mit dabei sein, wenn Sie die Songs erkennen, die wir lieben.
0: Jetzt rauf auf die Straßen, wir haben eine Warnmeldung.
1: Ganz genau, da müssen wir drauf schauen. Und zwar ganz aktuell und ganz frisch auf die A5 Frankfurt-Darmstadt zwischen Frankfurt-Niederrad und Frankfurt-Flughafen-Nord. Da befindet sich eine Person auf der Fahrbahn. Gute und sichere Fahrt.

0: 8.23 Uhr, hier ist HR1. Giselle Pellicot ist für viele Frauen auf der ganzen Welt zur Ikone geworden, weil sie ihr Leben liebt. Und das trotz allem, was ihr angetan wurde.
1: Gestern hat sie auf der Frankfurter Buchmesse erzählt, dass sie sich ja sogar wieder neu verliebt hat. Und sie hat gesagt, dass sie sich selbst die Erlaubnis gegeben hat, wieder zu lieben. Was für ein Gefühl und was für ein Ausdruck, oder?
0: Ganz toll, ja. Wahnsinn. Und das, nachdem ihr Ehemann sie ja jahrelang missbraucht und auch anderen Männern zur Vergewaltigung angeboten hat. Ein unglaublicher Fall. Sie hat über ihr Leben ein Buch geschrieben, eine Hymne für das Leben. Die Scham muss die Seite wechseln. Und jetzt ist sie auf der Frankfurter Buchmesse, aber gar nicht so sehr, um ihr Buch zu verkaufen.
2: Das Buch läuft ja nicht schlecht. Ich glaube, dass es anderen Kraft geben kann. Das heißt, was ich erlebt habe, hat nicht dazu geführt, dass ich aufgegeben habe. Ich bin nicht gestorben, sondern sehr wohl am Leben. Und ich kann Zeugnis davon ablegen, was einem alles widerfahren kann. Man kann es schaffen, sich davon nicht unterkriegen zu lassen. Ich bin der lebende Beweis dafür. Man sollte glauben, eine Frau, die all das durchgemacht hat, muss zusammenbrechen und kann nie wieder aufstehen. Aber ich bin ein Beweis dafür, dass man sich im Leben von nichts unterkriegen lassen muss. Nicht einmal von den allerschrecklichsten Dingen.
0: Dementsprechend bewegt waren auch die ganzen Zuhörerinnen und Zuhörer, die gestern Giselle Pellicot gelauscht haben und nach diesem Auftritt von ihr auch sehr bewegt waren.
3: Ich hatte auf jeden Fall Gänsehaut. Es ist krass, dass man die Geschichte ja schon kennt, aber wenn man sie sprechen hört, dieses Lautsein und irgendwie auch nicht den Mut zu verlieren nach all dem, was ihr passiert, das finde ich erstaunlich und beeindruckend.
4: Sie hat wirklich so viel Power. Das kann man bloß jedem wünschen, der in eine ähnliche Situation kommt. Also sie hat sehr viel für die Frauen getan.
5: Ich bin sehr gerührt, ja. Aber so wie sie da steht, das macht auch Mut, dass man auch mit Unterstützung weiterkommt und dass man nicht kaputt geht.
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7: Es ist 8.30 Uhr. Im Bundestag ist gleich die Reform der Einkommenssteuer Thema. Dagmar Nuhn aus den hr1-Nachrichten. Die Pläne sind ja umstritten, sogar in der Koalition.
8: Genau, Ziel ist es, Leute mit kleinem und mittlerem Einkommen zu entlasten und Familien mit Kindern zum Beispiel, indem der Grundfreibetrag oder das Kindergeld erhöht werden. So steht es im Gesetzentwurf von SPD-Finanzminister Klingbeil. Die Union will aber noch mehr Entlastungen und zum Beispiel mehr gegen die kalte Progression tun, also wenn man trotz Lohnerhöhung am Ende weniger Geld in der Tasche hat. Weitere Themen im Bundestag sind heute neue Regeln bei der Kinder- und Jugendhilfe und noch beim Wohngeld. Außerdem Thema heute, Deutschland und Großbritannien wollen enger zusammenarbeiten. Etwa im Kampf gegen Cyberattacken. Heute kommt der britische Premier Burnham nach Berlin, um einen Freundschaftsvertrag zu besiegeln. Und der EU-Rechnungshof warnt, es werden weiter viele Fehler gemacht beim Verwenden von EU-Geldern. Letztes Jahr waren demnach knapp 7 Milliarden Euro betroffen, weil Regeln nicht eingehalten wurden oder es unfaire Ausschreibungen gab.
7: Danke Dagmar und jetzt mehr Aktuelles aus unseren Regionalstudios.
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10: Ende 2027 soll die marode Rheinstraßenbrücke neben dem Darmstädter Hauptbahnhof endlich abgerissen werden. Bis mit dem Aufbau der neuen Brücke angefangen werden kann, könnte es aber fast 2 Jahre dauern. Denn die Bahn muss für die Bauarbeiten die Schienen sperren und das will sie das ganze Jahr 2028 über nicht tun. Andere Bauprojekte seien wichtiger. So schreibt es Mobilitätsdezernent Paul Wandrei in der Antwort auf eine kleine Anfrage der Fraktion UFBASE. Das heißt, auch Straßenbahnen, Radler und Fußgänger kommen ab Ende 2027 nicht weiter. Es wird ein Schienenersatzverkehr mit Bussen eingerichtet. Trotz allem rechnet Wandrei weiterhin mit einer Inbetriebnahme der neuen Brücke im Jahr 2031. Petra Demand aus Darmstadt.
11: Sessellampen und eine Minibar. Ab heute wird die Ausstattung des Mövenpick-Hotels in Frankfurt komplett versteigert. Ein Boxspringbett für 200 Euro, eine Stehlampe für 30 und sogar professionelle Küchenausstattung. Auf der Internetseite des Unternehmens Twin Company können Interessierte schon jetzt die Möbel kaufen und ab nächster Woche im Hotel abholen. Sogar ganze Zimmer werden auf der Seite zur Versteigerung angeboten. Ab nächsten Dienstag kann auch vor Ort gestöbert und gekauft werden. Das ehemalige 4-Sterne-Hotel ist bereits geschlossen, die Möbel sollen aber ein zweites Leben bekommen. Darauf hat sich das Unternehmen Twin Company spezialisiert, Möbel aus ehemaligen Hotels und Büros zu versteigern. Olga Eisenmann, Frankfurt.
7: Dankeschön. Es ist kurz nach 8:30. Wir schauen auf die Verkehrslage.
12: Und da ist einiges los heute Morgen. Wir starten auf der A3 Köln Richtung Frankfurt zwischen Bad Kambeck und Raststätte-Medenbach. 12 Kilometer Stau wegen eines querstehenden LKW. Da ist nur eine Spur gerade frei. Dauert rund 50 Minuten länger, bis Sie da durch sind. Ja, die A4 Kirchheimer Dreieck Richtung Frankfurt ist zwischen Friedewald und Wildeck-Könebach nach einem Unfall gesperrt. Dadurch ab Bad Hersfeld 2 Kilometer Stau. Umleitung läuft ab Friedewald über die U79. Die A7 Hannover-Kassel zwischen Hanmünden-Hedemünden und Hanmünden-Lutherberg, 3 Kilometer Stau, defekter LKW auf der rechten Spur. A44 Kassel-Dortmund zwischen Diemelstadt und Lichtenau-Westfalen, 4 Kilometer Stau, Unfall da, ist nur eine Spur frei. A44 Dortmund-Kassel zwischen Zierenberg und Kreuz-Kassel-West, 4 Kilometer Stau, Auffahrunfall da auf der linken Spur. Unfall auch auf der A45 Gießen Richtung Aschaffenburg zwischen Wetzlar Süd und Gießen-Lützelinden, deswegen 2 Kilometer Stau. 4 Kilometer Stau sind es auf der A60 Mainz-Rüsselsheim zwischen Bischofsheim und dem Rüsselsheimer Dreieck und die A66 Wiesbaden Richtung Frankfurt zwischen Frankfurt-Höchst und Eschborn, 2 Kilometer Stau. Auch da ein Auffahrunfall auf der linken Spur. Gute und sichere Fahrt auch durch den Regen.
7: Regen ist wieder ein Thema geworden. Hat man lange nicht gehört, aber jetzt ist er da und der goldene Oktober ist damit erstmal vorbei. Die Aussichten für Ihre Region jetzt von Martin Gutt.
13: Hier in Rhein-Main zeigt uns der Oktober nun, dass er auch anders sein kann als bisher. Statt Sonnenschein und Wärme kriegen wir nun Regenwolken, Wind und langsam kühlere Luft. Es ist momentan zwar sehr mild, teilweise über 15 Grad, aber es kommt eben kaum noch was dazu. So wie jetzt bleibt es den ganzen Tag über. Dazu fällt überall zwischen dem Rheingau und dem Untermain erstmal Regen, heute Vormittag teils auch kräftig und es wird windig. Im Laufe des Nachmittags kommt dann aber noch ein bisschen die Sonne vorbei.
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7: Und ich habe immer noch ein bisschen Gänsehaut, weil sich der Alex gerade so dermaßen gefreut hat über die Tickets für die hr1-Party in Marburg.
12: Bisschen Angst, dass unsere hochmodernen Boxen sogar platzen, so sehr wie er sich gefreut hat. Das war wirklich stark.
7: Ja, richtig, richtig schön. Und dann hat direkt die Silvia aus Korbach gerade eine Mail geschrieben. Kann man die Karten für Marburg auch irgendwo kaufen?
12: Nein, aber... Gleich.
7: Silvia, wir haben einen heißen Tipp.
12: Ja, gleich um kurz nach neun gibt es schon die nächste Runde, sozusagen nächste Runde, nächste Stunde. Und dann können auch Sie mit dabei sein.
7: Gleich nach neun bei Jürgen Raspar.
12: So ist es.
7: Also jetzt schon mal dran.

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0: Wichtiges sofort in HR1. Wir haben noch eine frische Bahnmeldung.
1: Für die A49 Gießen nach Kassel zwischen Homberg oben Nord und Stadtallendorf Süd. Ungesicherte Unfallstelle auf der linken Spur. Kommen Sie gut und sicher an.
0: Kann man 40 Jahre glücklich verheiratet sein? Und das auch noch, wenn der Mann in Rente geht. Darum geht's im Film Alte Liebe, der heute in den hessischen Kinos startet.
1: Gutes Ding. Dagmar Manzel und Joachim Krohl spielen ein Paar, das gerade eine Krise erlebt. Nicht zuletzt, weil Harry, sagen wir mal, speziell ist.
2: Lore, wir wollten nur schnell was zu essen kaufen.
3: Ja, wir brauchen aber auch Klopapier.
2: Ich hab Hunger und jetzt
3: mal... Sag mal, warum bist denn du so gereizt?
2: Bin ich gereizt? Ich bin beim Döner.
3: Ja, danke. Bei mir bleibt alles hängen, ja?
2: An dir hängen nur die blöden Perlen.
3: Du kannst mich mal.
1: Ich finde das so gut.
0: Und genau das hier, dieses Rumgranteln vor der Kamera, das macht Joachim Krohl so richtig Spaß.
4: Das ist eine schöne Aufgabe, wenn man rumgranteln kann. Und die beiden, Lore und Harry, sind ja ein eingespieltes Team. Da brauchst du nur ein Stichwort und schon kommt die Replik und die Pointe. Sowas macht einen Riesenspaß.
0: Und ganz nebenbei glaubt Joachim Krohl, dass Paare sehr viel mitnehmen können aus dem Film, wenn sie sich die Geschichte von Lore und Harry in Alte Liebe ansehen.
4: Ich glaube, jede Beziehung hat immer eine zweite oder dritte oder vierte Chance. Also lange Beziehungen entstehen ja im Wesentlichen durch Zusammenbleiben. Und man kann sich immer wieder neu entscheiden. Und die Attraktivität, vielleicht muss man dann mal irgendwann zweimal hinschauen und dann entdeckt man sie wieder. Man darf sich nicht vom Alltag erschlagen lassen. Das lernen die beiden.
0: Und kriegen dann im Film auch noch die Kurve. Deshalb der gute Rat von Joachim Krohl.
4: Denk nie, morgen ist auch noch Zeit. Mach es jetzt.
0: Recht hat der Mann, sagt Joachim Krohl, der selbst seit über 40 Jahren übrigens mit seiner Frau Heidrun zusammen ist. Alte Liebe ab heute im Kino, klingt sehr sehenswert.

0: 8:09. Ich habe ein bisschen ein schlechtes Gewissen.
1: Du meinst wegen unserer,
0: weil es hier ein bisschen
1: riecht, ich würde sagen, Fressorgie, aber es artet ein bisschen aus.
0: Wir hatten eine frühschichtbedingte Fressphase.
1: Ja.
0: Und der Mathis hat sich hier ins Leberkäse-Bag reingezogen.
1: Lecker.
0: Und ich ein Ei und es riecht im Studio. Und jetzt steht Jürgen Rasper schon vor der Tür und muss jetzt hier reinkommen und es stinkt ein bisschen. Aber der Jürgen, er lächelt noch.
1: Er lächelt. Ja, noch ist er nicht hier reingekommen.
0: Ich glaube, wir machen jetzt mal das Fenster auf und dann kann der Jürgen reinkommen. Jürgen, traust du dich rein?
2: Morgen!
1: Und geht so vom Geruch her in Sachen Leberkäse und Ei?
2: Ich rieche nichts.
0: Oh, ja, dann ist ja gut.
1: Ja, gut, dann.
0: Mal jetzt ein bisschen Musik und lassen das Fenster zu. Kannst du schön hier bleiben bei dem Gemuffel?
1: Ja, dann viel Spaß.
0: Und ihre Homies sind ja morgen früh wieder am Start.
1: Bis Marge.

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6: 9 Uhr. Bundestag berät über Einkommensteuerreform. Rechnungshof kritisiert falsch verwendete EU-Gelder. Rentnerin in Spanien nach Zwangsräumung gestorben. Das Wetter erst regnerisch, später aufgelockert, 12 bis 17 Grad. Die Nachrichten mit Dagmar Nun. Guten Morgen. Der Bundestag berät jetzt zum ersten Mal über die geplante Einkommensteuerreform. Allerdings knüpft die Union ihre Zustimmung schon an Bedingungen. ARD-Hauptstadtkorrespondentin Lissy Kaufmann.
7: Die Reform könne erst dann beschlossen werden, wenn auch andere Dinge entscheidungsreif auf dem Tisch lägen, sagt der finanzpolitische Sprecher der Unionsfraktion Günzler dem ARD-Hauptstadtstudio. Günzler nennt die Arbeitsmarkt- und Rentenreform und spricht von einem klaren Signal an die SPD, die jetzt auch liefern müsse. Nur dann sei man bereit, dass etwa der Reichensteuersatz künftig schon ab 250.000 Euro greifen soll. Die Reform sieht außerdem vor, kleine und mittlere Einkommen zu entlasten, etwa indem der Grundfreibetrag und das Kindergeld erhöht werden.
6: Auch letztes Jahr ist wieder einiges schiefgelaufen bei der Verwendung von EU-Geldern. Das kritisiert der Europäische Rechnungshof. Es geht demnach um Ausgaben von knapp 7 Milliarden Euro. Im Blick haben die Prüfer vor allem Förderungen und Zuschüsse. Da soll es zum Beispiel unfaire Ausschreibungen gegeben haben oder Tricksereien bei der Vergabe. Bundespräsident Steinmeier beginnt heute offiziell seinen Staatsbesuch in Frankreich. Er wird am Vormittag mit militärischen Ehren von Präsident Macron empfangen. Aus Paris, Kai Rienecker.
8: Es sei ein Staatsbesuch in schwierigen Zeiten, sowohl in Frankreich als auch in Deutschland, so der Bundespräsident am Abend zum Auftakt seiner Frankreich-Reise. Bei einer kurzen Rede in der Residenz des deutschen Botschafters sprach Steinmeier von einer Zeit der Kriege und Krisen, in der beide Demokratien angefochten seien, wie seit dem Zweiten Weltkrieg nicht mehr. Europa müsse jetzt erst recht geeint und selbstbewusst für Menschenwürde, Frieden, Freiheit und Demokratie eintreten.
6: Seit einem Unfall heute Morgen ist die A4 zwischen Friedewald und Wilderkönebach gesperrt. Dort ist ein LKW umgekippt, der mit Paketen beladen war. Der Fahrer ist auf der Flucht. Augenzeugen sollen dem Mann noch aus der Kabine geholfen haben. Seitdem ist er verschwunden. Die Sperrung der A4 wird noch einige Zeit dauern, weil für die Bergung ein Kran benötigt wird. In Spanien ist die Symbolfigur der Mietproteste, die Rentnerin Mari-Carmen Abascal, gestorben. Vor 2 Wochen hatte die Zwangsräumung der 87-Jährigen aus ihrer Wohnung in Madrid landesweite Massenproteste gegen die Wohnungsnot in Spanien ausgelöst. Aus Madrid, Hans-Günther Kellner.
9: Seither lag die von den Anstrengungen stark geschwächte 87-Jährige im Krankenhaus. In ganz Spanien gingen Menschen aus Protest auf die Straße. In mehreren Innenstädten bildeten sich Protestcamps. Nachdem sich das Parlament nicht auf Maßnahmen für mehr Mieterschutz einigen konnte, hat Spaniens Ministerpräsident Pedro Sánchez die für Sommer vorgesehene Parlamentswahl auf Ende November vorgezogen. Die Gewerkschaften haben für den 11. November zu einem Generalstreik gegen die Situation auf dem spanischen Wohnungsmarkt aufgerufen.
6: Und das passiert heute noch. Der neue britische Premierminister Burnham ist zu Besuch in Berlin. Mit Kanzler Merz will er unter anderem den deutsch-britischen Freundschaftsvertrag besiegeln. Und in Dautphetal bei Marburg beginnt ein großes Event für Pfadfinder. Beim sogenannten Iron Scout sind über 700 Jugendliche dabei. Das waren die Nachrichten.
10: Danke, Dagmar.
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10: Schönen guten Tag, es ist 9:03. Vorsicht bitte auf der A661 Igelsbach in Richtung Oberursel zwischen Dreieiche und Neu-Isenburg. Dort gibt es eine ungesicherte Unfallstelle auf der rechten Fahrspur und Fahrzeugteile auf der Fahrbahn. A3 Köln Richtung Frankfurt zwischen Idstein und der Raststätte Medenbach. 10 Kilometer Stau wegen Bergungsarbeiten, nur der linke Fahrstreifen ist frei. Verzögerung mindestens eine Stunde. Die Umleitungsempfehlung ab Idstein über die U59 und die U61. Dort steht aktuell ein LKW quer. Die A4 Kirchheimer Dreieck in Richtung Erfurt ist zwischen Friedewald und Bilderkönebach wegen Bergungsarbeiten gesperrt. Dadurch ab Bad Hersfeld 2 Kilometer Stau. Die Umleitung ab Friedewald über die U79 und die A44 Kassel Richtung Dortmund zwischen Marsberg und Lichtenau-Westfalen 3 Kilometer Stau nach einem Unfall. Dort ist nur ein Fahrstreifen frei. A44 Dortmund Richtung Kassel zwischen Zierenberg und Kreuzkassel West 5 Kilometer Stau nach einem Auffahrunfall auf der linken Fahrspur. A45 Gießen Richtung Aschaffenburg zwischen Wetzlar Ost und Gießen-Lützer-Linden 3 Kilometer Stau und stockender Verkehr nach einem Unfall. A60 Mainz Richtung Rüsselsheim zwischen Bischofsheim und dem Rüsselsheimer Dreieck 5 Kilometer Stau und stockender Verkehr. Und die A66 Wiesbaden Richtung Frankfurt zwischen Frankfurt-Zeilsheim und dem Eschborn 5 Kilometer Stau nach einem Auffahrunfall auf der linken Fahrspur. Wo immer Sie unterwegs sind, fahren Sie bitte vorsichtig bei dem Wetter.
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10: Ja, der goldene Oktober mit Sonne und Wärme, der hat sich jetzt mal absolut verabschiedet. Dafür bekommen wir jetzt Regen, Wind und auch langsam kühlere Luft. Alles Weitere hat Martin Gutt.
11: Hier zwischen dem Taunus und dem Kinzigtal hält der Regen auch in den nächsten Stunden noch an. Heute Vormittag schüttet es auch örtlich. Ein paar Lichtblicke gibt es dann im Laufe des Nachmittags. Da putzt der Böe, gewinnt ein klein wenig den Himmel frei und die Sonne wagt sich hervor. Bis dahin bleibt es so wie jetzt bei 12 bis 17 Grad, bevor es gegen Abend dann doch deutlich kühler wird. Und kühl ist auch das Stichwort sowohl für die kommende Nacht als auch für morgen. Unter Regenwolken gibt es da lediglich so 12, 13 Grad.
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10: Hallo zusammen, einen schönen Donnerstagvormittag. Gute Musik, die können wir und richtig feiern, kann ich Ihnen sagen, das können wir auch.
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12: 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Oh, sweet.
10: Beim Zähneputzen. 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
0: Ute aus Hetzbach würde so gerne mit uns feiern. Zur besten Musik in einer richtig coolen Location. Und Ute ist bei mir am Telefon. Ute, grüße dich.
2: Hi, Jürgen. Jawohl, will ich mit euch feiern.
0: Aber hallo, du bist aufgeregt?
2: Ach, ich stehe da. Ich habe einen Schweißausbruch.
0: Wir schaffen das zusammen, ja? Wir spielen dir nochmal unser kleines Rätsel vor. Und dann bin ich gespannt, was du da erkennst. Achtung.
2: Jawohl.
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2: Yeah.
0: Ute, beim Zähneputzen, was meinst du, was war das?
2: Also ich würde sagen, das ist Aerosmith Crying.
0: Aerosmith und Crying. Also da gucken wir mal. Stimmt das?
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0: Ah ja, jetzt wo du sagst, könnte... Stimmt das?
2: Ja.
0: Das stimmt, du hast gewonnen!
2: Yeah. Ach, ihr macht mich so glücklich. Ich habe mir schon die Finger wund getippt. Wow, super, ich freue mich so.
0: Es hat geklappt, du bist dabei. Wir laden dich ein zur exklusiven HR1-Party. Drei Freunde darfst du auch noch mitbringen, ja?
2: Jawohl.
0: Sie wollen alle auf die Gästeliste für die exklusive HR1-Party, so wie die Ute, die steht ab sofort drauf. Nächste Spielrunde, die nächsten Tickets gibt's bei uns um kurz nach zwei. Ute, ich freue mich auf dich, mach's gut.
2: Ja, vielen lieben Dank,
0: ciao.
2: Ich freue mich auch auf euch alle. Ciao.
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0: Oh Moment, ich muss doch jetzt natürlich noch Aerosmith spielen. Das geht doch so.

Michael Jackson in HR1 und Billie Jean, Cat Stevens mit Morning Has Broken. Ist zwar schon kurz vor 9:30, aber ich finde, für so einen wunderschönen musikalischen Start in den Tag ist es eigentlich nie zu spät, oder? Also, jetzt in HR1.

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4: Es ist 9.31 Uhr.
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6: Gerade die Reform der Einkommensteuer Thema. Ziel ist es, Leute mit kleinem und mittlerem Einkommen zu entlasten und Familien mit Kindern. Zum Beispiel, indem der Grundfreibetrag oder das Kindergeld erhöht werden. Außerdem geht es heute noch um Änderungen bei der Kinder- und Jugendhilfe. Deutschland und Großbritannien wollen enger zusammenarbeiten, zum Beispiel im Kampf gegen Cyberattacken. Das hat die britische Regierung angekündigt. Heute kommt der britische Premier Burnham zu Kanzler Merz nach Berlin, um einen Freundschaftsvertrag zu besiegeln. Auf der Erde gibt es immer weniger Wildtiere. Die Tierschutzorganisation WWF geht davon aus, dass die Populationen in den vergangenen 50 Jahren im Schnitt um über 70% geschrumpft sind. Am stärksten betroffen sind demnach Arten in Flüssen, Seen und anderen Süßwasserlebensräumen. Schuld an der Entwicklung sei der Mensch, etwa durch zerstörte Lebensräume. Und jetzt mehr Aktuelles aus unseren Regionalstudios.
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7: Weniger Äpfel. Der Sommer hat nicht nur uns Menschen ordentlich zu schaffen gemacht, auch die Apfelbäume mochten die Hitze überhaupt nicht. Genau wie Menschen können auch Äpfel Sonnenbrand bekommen, dann sind sie unbrauchbar. Und auch die vielen Bienen, Wespen und Vögel, die im heißen Sommer nach Flüssigkeit suchen, machen den Bäumen Probleme. Die angeknabberten Äpfel fangen dann an zu faulen. Eigentlich werden Äpfel noch bis November geerntet, aber dieses Jahr sind fast 70% der Äpfel für Apfelwein schon im August von den Bäumen gefallen, erklärt Alexander Klein vom Hof Birkenhöhe in Wiesbaden. Mehr Bewässerung und Schattennetze wären eine Lösung, aber das sei schwierig umzusetzen, sagt Klein. Olga Eisenmann, Frankfurt.
8: Ab in die Uni. Das ist ab kommender Woche nicht nur das Motto für alle Studierenden. Auch Menschen, die sonst nichts mit der TU zu tun haben, sind jetzt wieder eingeladen, bei den öffentlichen Ringvorlesungen Hörsaalluft zu schnuppern. Da geht es zum Beispiel um kritische Infrastrukturen und wie man sie schützt oder darum, wie man mit einer guten Idee ein Start-up gründen kann. In der Reihe Widerständige Haare geht es um die Frage, warum Körperbehaarung politisch sein kann und was Frisuren mit Rebellion zu tun haben. Es werden aber auch wieder die entspannten und spannenden Freitagsführungen im Botanischen Garten angeboten. Die Vorlesungen sind kostenfrei, anmelden muss man sich nicht. Petra Demand aus Darmstadt.
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4: Die A3 Köln Richtung Frankfurt zwischen Itschern und der Raststätte Medenbach gibt es 10 Kilometer Stau und stockender Verkehr wegen Bergungsarbeiten. Da ist nur der linke Fahrstreifen frei. Verzögerung aktuell noch mindestens eine Stunde. Die Umleitungsempfehlung ab Itstein über die U59 und die U61. Die A4 Kirchheimer Dreieck in Richtung Erfurt ist zwischen Friedewald und Wilderkönebach wegen Bergungsarbeiten gesperrt. Dadurch ab Bad Hersfeld 2 Kilometer Stau. Die Umleitung ab Friedewald über die U79. Außerdem die A5 Kassel Richtung Frankfurt zwischen Obenthal, Dreieck und Grünberg, 4 Kilometer stockender Verkehr. Die A44 Dortmund Richtung Kassel ist zwischen Zierenberg und Kreuzkassel West kurzzeitig wegen Bergungsarbeiten gesperrt, dadurch 5 Kilometer Stau. A60 Mainz Richtung Rüsselsheim zwischen Bischofsheim und dem Rüsselsheimer Dreieck 4 Kilometer Stau und stockend. A66 Wiesbaden Richtung Frankfurt zwischen Frankfurt-Zeilsheim und Eschborn, 2 Kilometer stockender Verkehr nach einem Auffahrunfall auf der linken Spur. Und die A485 Gießener Nordkreuz Nordkreuz in Richtung Langgöns ist in Höhe Gießener Nordkreuz nach einem Unfall gesperrt. Dadurch 2 Kilometer Stau auf der B3 zwischen Lollar-Stauffenberg und Gießener Nordkreuz. Das war's.
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4: Tja, der Herbst ist ja jetzt in Hessen so richtig angekommen, nur mit Wolken, Wind und Regen. Und wie es weitergeht, das weiß Martin Gutt.
9: Die dicken Regenwolken hängen momentan quer hier über Rhein-Main und machen es noch ziemlich nass. Im Laufe des Nachmittags vertreibt der böige Wind die Wolken zugunsten der Sonne und die kommt zwischen den Schauern etwas zum Vorschein. Bis dahin bleibt es bei 12 bis 17 Grad, danach wird es frischer, vor allem heute Abend und zur Nacht hin. Morgen kommt so ab mittags etwa das nächste Regengebiet und daher bleibt es rund um Frankfurt auch nur 12, 13 Grad kühl. Am Wochenende aber wird es wieder ein bisschen milder.
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4: Hi zusammen, schönen Donnerstagvormittag. It's a-

0: Der großartige Steve Winwood bei uns in HR1 am Donnerstagvormittag. Ein Puma, der sorgt für Aufregung in Erding im Osten von München. Gestern hat das Landratsamt dazu aufgerufen, Hunde anzuleinen und Kinder nur unter Aufsicht draußen spielen zu lassen. Andreas Eichele von der Polizei in Erding. Herr Eichele, ist das angemessen?
1: Nein, das ist völlig übertrieben. Die Kinder, die dürfen gerne aus dem Haus gehen. Es geht hier um ein Naturschutzgebiet, sehr weitläufig, sehr menschenleer. Und dort hat ein Jäger in der Nacht Aufnahmen gemacht von einer Katze, die nach einer Bewertung durch einen Experten durchaus ein Puma sein könnte. Und das hat uns auf den Plan gerufen und deswegen suchen wir. Und wir bitten die Bevölkerung halt, den Bereich dieses Naturschutzgebietes zu meiden, Hunde anzuleinen und sich zu überlegen, ob man die Kinder mitnehmen muss oder nicht für diesen Spaziergang.
0: Haben Sie denn schon Spuren von dem Puma gefunden?
1: Nein, wir sind da tatsächlich seit gestern ganz intensiv dran. Wir arbeiten hier zum einen aus der Luft mit Drohnen und mit Hubschrauber und mit Wärmebildsensorik und so weiter, haben aber auch Kräfte am Boden. Und heute haben wir Suchhunde mit dabei, die nach möglichen Resten von Tierkadavern suchen, denn wäre es ein Puma, müsste der sicherlich auch mal Nahrung zu sich nehmen. Nach diesen Überresten suchen wir.
0: Die Polizei ist ja gestern Nacht mit dem Hubschrauber aufgestiegen, weil es eine Warnung gab. Was war da los?
1: Tatsächlich ist es so, dass ein Mitarbeiter eines Sicherheitsdienstes von einem benachbarten Unternehmen auf seiner Überwachungskamera auch eine Katze gesehen hat. Und es ist bei diesen zweidimensionalen Bildern immer gar nicht so einfach, die Größe einzuordnen. Darum hat er die Polizei richtigerweise auf den Plan gerufen. Wir haben den Hubschrauber losgeschickt mit der Wärmebildkamera und der konnte dieses Tier als einfache kleine Hauskatze identifizieren.
0: So einen ähnlichen Fall gab es ja auch schon mal in Berlin. Da wurde nach einem Löwen gesucht und am Ende war es ein Wildschwein. Könnte sich der Puma auch als Fake herausstellen?
1: Natürlich. Wir sprechen da immer sehr vorsichtig und sagen, es könnte so sein. Aber wissen Sie, es ist unsere Aufgabe als Polizei und auch als Sicherheitsbehörde im Landratsamt, dass wir unsere Bevölkerung schützen. Und lieber machen wir hier mal ein bisschen zu viel Alarm als zu wenig. Wir werden sehen, was zum Schluss rauskommt.
0: Also viel Aufregung um einen Puma östlich von München. Vielleicht ist es dann aber doch nur eine Hauskatze. Informationen waren das von Andreas Eichele von der Polizei in Erding.
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Der Boss Bruce Springsteen in HR1. Wichtige sofort bei uns. Vorsicht bitte auf der A67 Mannheim Richtung Darmstadt. Zwischen Firmament Dreieck und Lorsch liegen Metallstangen auf der Fahrbahn. Bitte fahren Sie vorsichtig. Und das hier. Bei den ersten Tönen, da ist man sofort in dieser ganz besonderen Atmosphäre. Diese Depeche Mode Welt, oder? Enjoy the silence.

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8: 10 Uhr. Bundestag berät über Reformpläne. Britischer Premier Burnham kommt nach Deutschland. Zahl der Wildtiere schrumpft offenbar immer weiter. Das Wetter erst regnerisch, später aufgelockert, 12 bis 17 Grad. Die Nachrichten mit Dagmar Nuhn. Die Bundesregierung will mit einer Steuerreform Menschen mit kleinen und mittleren Einkommen entlasten sowie Familien mit Kindern. Das hat Finanzminister Klingbeil noch einmal klar gemacht bei der ersten Beratung des Gesetzentwurfs im Bundestag.
9: Wir nehmen die große Mehrheit der Menschen in unserem Land in den Fokus. Wir erhöhen den Grundfreibetrag, wir erhöhen den Kinderfreibetrag, wir erhöhen das Kindergeld und wir erhöhen den Arbeitnehmerpauschbetrag. Eine Familie mit zwei mittleren Einkommen und zwei Kindern wird im Jahr 2028 in Summe über 600 Euro im Jahr mehr Geld in der Tasche haben.
8: Zur Gegenfinanzierung soll unter anderem die Reichensteuer für sehr hohe Einkommen etwas früher greifen. Der Entwurf ist allerdings umstritten, auch in der Koalition. Nach dem Koalitionsausschuss von gestern Abend sprechen die Fraktionsspitzen von Union und SPD von einer guten und konstruktiven Atmosphäre. In einer Mitteilung an die Bundestagsabgeordneten steht, dass weiter an einer schnellen Umsetzung der Reformen gearbeitet wird. Außerdem sei man fest entschlossen, Deutschland nicht den Extremisten zu überlassen. Dabei geht es um die Wahl eines AfD-Politikers zum Landtagspräsidenten in Sachsen-Anhalt. Antrittsbesuch in Berlin. Der britische Premierminister Burnham ist zu Gast bei Bundeskanzler Merz. Sie wollen die partnerschaftlichen Beziehungen von Deutschland und Großbritannien vertiefen. ARD-Hauptstadtkorrespondentin Nicole Markwald.
10: Seit Juli ist Andy Burnham im Amt. Er folgte auf Keir Starmer. Mit ihm unterzeichnete Merz noch den sogenannten Kensington-Vertrag. Darin wurde eine engere Zusammenarbeit zwischen Deutschland und dem Vereinigten Königreich nach dem Brexit vereinbart. Burnham selbst hält den Ausstieg aus der Europäischen Union für eine Entscheidung, die dem Vereinigten Königreich mehr geschadet als geholfen habe. Heute nun will Friedrich Merz die Urkunden des neuen deutsch-britischen Freundschaftsvertrages mit Andy Burnham austauschen. Damit tritt dieser in Kraft.
8: Auf der Erde leben immer weniger Wildtiere. Ein Bericht der Umweltschutzorganisation WWF zeigt, dass die Populationen in den letzten 50 Jahren im Schnitt um über 70% geschrumpft sind. Am stärksten betroffen sind demnach Arten in Flüssen, Seen und anderen Süßwasserlebensräumen. Schuld an der Entwicklung sei der Mensch, etwa durch zerstörte Lebensräume. In Dautphetal im Kreis Marburg-Biedenkopf startet heute ein besonderes Event für Pfadfinder. Ein Geländespiel, das 22 Stunden dauert. Dabei müssen hunderte Jugendliche Aufgaben zum Thema Brüder Grimm erledigen. HR-Reporterin Anna Spieß.
11: Ausdauer wie das tapfere Schneiderlein, Zusammenhalt wie die Bremer Stadtmusikanten und den Mut von Rotkäppchen. Das dürfen fast 800 Pfadfinderinnen und Pfadfinder ab heute beim Iron Scout unter Beweis stellen. Die Jugendlichen sind 22 Stunden lang unterwegs, in Teams je nach Ausdauer 40 bis 90 Kilometer. Los geht das Ganze heute in Dautphetal, führt dann aber durch verschiedene Orte im ganzen Lahntal.
8: Das waren die Nachrichten.
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12: Schönen guten Tag, es ist 10:03. Vorsicht bitte auf der A67 meiner Richtung Darmstadt. Zwischen Firnamer Dreieck und Lorsch, da liegen mehrere Metallstangen auf der Fahrbahn. Die weiteren Meldungen, A3 Köln Richtung Frankfurt, zwischen Bad Camberg und der Raststätte Medenbach, 12 Kilometer Stau wegen Bergungsarbeiten, nur der linke Fahrstreifen ist frei. Verzögerung mindestens noch immer eine Stunde. Die Umleitungsempfehlung ab Idstein über die U59 und die U61, dort steht noch immer ein LKW quer. Die A4 Kirchheimer Dreieck in Richtung Erfurt ist zwischen Friedewald und Wilderkönebach wegen Bergungsarbeiten gesperrt. Aktuell 3 Kilometer Stau ab Bad Hersfeld. Die Umleitung ab Friedewald über die U79. A7 Kassel Richtung Fulda zwischen Niederaula und Hünfeld-Schlitz. 1 Kilometer Stau nach einem Unfall auf der mittleren Fahrspur. A44 Dortmund Richtung Kassel zwischen Zierenberg und Kasselbad Wilhelmshöhe. 3 Kilometer stockend. Die Unfallstelle ist geräumt. A643 Mainz Richtung Wiesbaden zwischen Mainz-Gonsenheim und dem Schierstanner Kreuz streckenweise stockender Verkehr. Und die B417 Wiesbaden-Dietz ist zwischen der B54 Fischzucht und dem Abzweig nach Wehen nach einem Unfall in beiden Richtungen gesperrt. Bitte diesen Bereich möglichst weiträumig umfahren.
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12: Tja, bis gestern Sonne, Wärme, ab heute dann Regen, Wolken und Wind. Alles Weitere auch zu den Aussichten für den Rest der Woche hat Martin Gutt.
13: Hier in Rhein-Main ist das jetzt die andere Seite des Herbstes. Es ist die wechselhafte, windige und nasse Variante. Das mit dem Regen geht am Nachmittag in Schauerwetter über und dann kommt noch ein bisschen die Sonne durch, zusammen mit Windböen. Die bringen übrigens die kühle Luft so richtig heran, denn dann geht's von den 12 bis 17 Grad zum Abend hin deutlich nach unten. Morgen bleibt's mit Regenwolken auch nur 12, 13 Grad kühl, aber am Wochenende wird's von Geisenheim bis Gelnhausen mit Sonne wieder milder.
12: Danke, Martin.
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12: Hallo zusammen, wir starten mit einer Stimme, die sofort aber von sowas unter die Haut geht. Eleanor Miles, Black Velvet. Bisschen rau, bisschen geheimnisvoll und großartig.
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Alice Cooper in HR1 mit Poison. Ja, wenn er nicht gerade auf der Bühne steht, dann findet man den ziemlich zuverlässig auf irgendeinem Golfplatz der Welt. Andere Rockstars zerlegen ihr Hotelzimmer. Alice Cooper, der arbeitet eher am Handicap.

0: Wow, das rockt oder Ramjam bei uns in HR1 am Donnerstagvormittag. Das Felsenmeer im Odenwald, ja, ist ja nicht nur für die Südhessen absoluter Ausflugstipp. Mehr als 200.000 Menschen kommen da jährlich hin, um über die riesigen Felsen ins Tal zu klettern. Besonders schön natürlich auch der Wald ringsherum. Aber genau dorthin sollen jetzt die Kletterer nicht mehr dürfen. Mehr davon von unserer Südhessen-Reporterin Anna Vogel.
1: Die großen grauen Granitblöcke im Felsenmeer sind gut besucht. Kinder, Eltern, Großeltern klettern oder wandern den Berg nach oben. Doch wer bereits fast bis zum Kiosk hochgeklettert ist, muss plötzlich auf eine Treppe ausweichen. Ein Maschendrahtzaun sperrt einige Steinblöcke ab. Aufgestellt hat den Kai Elsässer, der sich für den Landesbetrieb Hessenforst um den Wald in Lautertal kümmert.
2: Weil wir hier einen besonders sensiblen Bereich haben. Die Leute verlassen hier die Wege, verlassen das Felsenmeer und laufen abseits im Wald. Das führt dann dazu, dass der ganze Laub und der Oberboden abgetragen wird oder platt getrampelt wird, die Wurzeln der Bäume freigelegt werden und auch alles, was sich an jungen Bäumen anwachsen möchte, eben auch platt getreten und kaputt getreten wird.
1: Hier, wo weniger Felsen liegen, konnte zuletzt kein frisches Grün mehr von unten nachwachsen. Die vielen Besucherfüße haben das verhindert. Und das in einer Zeit, in der vor allem die Hitze und die Trockenheit den alten Bäumen enorm zugesetzt hat.
2: Dadurch sterben auch mehr Buchen ab, was dann eben dazu führt, dass wir irgendwann, wenn das so weitergeht und wir keinen Nachwuchs in der Buche haben, wir hier oben irgendwann keinen Wald mehr haben.
1: Was die Besucherinnen und Besucher von dem Zaun halten?
3: Der ist mir gar nicht aufgefallen.
4: Deswegen habe ich auch die Treppe gesehen, ja. Das ist für das Stückchen ja völlig okay. Also, da gibt es noch genug Felsen mehr, dass man sonst erklettern kann. Also alles gut.
5: Ich finde das völlig in Ordnung. Im Sinne der Natur, also ich bin absolut dafür.
1: Und genau das ist auch Revierförster Kai Elsässer wichtig, den Wald zu erhalten. Dabei macht er ganz deutlich, Klettern und Wandern ist weiterhin erlaubt. Nur eben bitte oben auf den Felsen und auf den ausgeschriebenen Wandern. Unterwegs.

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8: Es ist 10.30 Uhr jetzt.
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8: Und hier ist Dagmar Nuhn.
9: Der Bundestag diskutiert über die Steuerpolitik der Bundesregierung. Unter anderem hat Finanzminister Klingbeil seinen Entwurf für eine Reform der Einkommensteuer verteidigt. Demnach sollen vor allem kleine und mittlere Einkommen entlastet werden und auch Familien mit Kindern. Der Entwurf ist allerdings umstritten. In Deutschland nutzen immer mehr Menschen Bus oder Bahn. Laut Statistischem Bundesamt sind letztes Jahr 2,8 Milliarden Menschen mit der Eisenbahn gefahren, 5,5 Milliarden mit dem Bus. Das waren je 2% mehr als im Jahr davor. Deutschland und Großbritannien wollen enger zusammenarbeiten, zum Beispiel im Kampf gegen Cyberattacken. Das hat die britische Regierung angekündigt. Heute ist der britische Premier Burnham bei Kanzler Merz in Berlin, um einen Freundschaftsvertrag zu besiegeln. Auf der Erde gibt es immer weniger Wildtiere. Die Tierschutzorganisation WWF geht davon aus, dass die Populationen in den vergangenen 50 Jahren im Schnitt um über 70% geschrumpft sind. Am stärksten betroffen sind demnach Arten in Flüssen, Seen und anderen Süßwasserlebensräumen. Das waren die HR1-Nachrichten.
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8: Vorsicht bitte auf der A7 Fulda Richtung Würzburg. Zwischen dem Fulda A-Dreieck und Bad Brückenau-Volkers liegt ein Fahrzeugteil auf der linken Fahrspur. Und Vorsicht auch im Kreis Limburg-Weilburg. Auf der L3022 zwischen Schadeck und dem Abzweig nach Hofen eine ungesicherte Unfallstelle. Die weiteren Meldungen: A3 Köln Richtung Frankfurt. Zwischen Idstein und der Raststätte Medenbach 10 Kilometer Stau und stockender Verkehr wegen Bergungsarbeiten. Der rechte Fahrstreifen, der ist gesperrt. Die A4 Kirchheimer Dreieck in Richtung Erfurt ist zwischen Friedewald und Wilder Kühnebach wegen Bergungsarbeiten gesperrt. Dadurch dann ab Bad Hersfeld 3 Kilometer Stau. Die Umleitung ab Friedewald über die U79. Diese führt über Friedewald und die parallel verlaufende L3069 dann zur Anschlussstelle Wilder Kühnebach. Ein mit Paketen beladener LKW, der war dort umgekippt. A7 Kassel Richtung Fulda zwischen Niederaula und Hünfeld-Schlitz 1 Kilometer Stau nach einem Unfall auf der mittleren Fahrspur. A44 Kassel Richtung Dortmund zwischen Diemelstadt und Marsberg 2 Kilometer Stau. Und die B417 Wiesbaden-Dietz ist zwischen der B54 Fischzucht und dem Abzweig nach Wehen nach einem Unfall in beiden Richtungen gesperrt. Bitte diesen Bereich möglichst weiträumig umfahren.
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8: Der Herbst, der ist in Hessen sowas von angekommen, ne? Mit Wolken, Wind und Regen. Und wie es weitergeht, das verrät uns jetzt Martin Gutt.
10: Die dicken Regenwolken hängen momentan quer hier über Rhein-Main und machen es noch ziemlich nass. Im Laufe des Nachmittags vertreibt der böige Wind die Wolken zugunsten der Sonne und die kommt zwischen den Schauern etwas zum Vorschein. Bis dahin bleibt es bei 12 bis 17 Grad, danach wird es frischer, vor allem heute Abend und zur Nacht hin. Morgen kommt so ab mittags etwa das nächste Regengebiet und daher bleibt es rund um Frankfurt auch nur 12, 13 Grad kühl. Am Wochenende aber wird es wieder ein bisschen milder.
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8: Hallo zusammen, einen schönen Donnerstagvormittag. Jetzt Musik von Rockwell bei uns.

0: Auch hiermit wollen Michael und Band alle überraschen. Für das untypische Lied im Walzerrhythmus holen sie sogar noch als Gastsängerin Kate Pearson von den B-52s dazu. Und vor der Kamera singen dann alle immer wieder von fröhlich strahlenden Menschen. 140 Mal im Lied. Das muss auch erstmal wer schaffen. 91 wird das nicht nur ein Top-10-Erfolg, sondern um ein Haar fast sogar die Titelmusik der Serie Friends. Aber so ganz unbedarft ist das Stück dann doch nicht. Denn der Titel ist einem chinesischen Propagandaposter entlehnt. Und damit ein kritischer Kommentar zum Thema Menschenrechtsverletzungen. Am Ende also doch typisch für R.E.M. Ihr Riesenhit Shiny Happy People.
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Da beamt er sich förmlich davon, David Bowie und Space Oddity, der Major Tom. Es ist gleich 9 Minuten vor 11. Einen schönen Donnerstagvormittag. Und das hier sind Daryl Hall und John Oates. Out of Touch, den höre ich gern, denn es ist sofort wieder da, dieses 80er-Gefühl.

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8: 11 Uhr. Bundestag hat über Steuerreformen beraten. Ukraine meldet Dutzende Tote nach russischen Angriffen. In Deutschland nutzen immer mehr Menschen Bus und Bahn. Das Wetter regnerisch, zwischendurch auch mal aufgelockert, 12 bis 17 Grad. Die Nachrichten mit Dagmar Nuhn. Der Bundestag hat über die geplanten Entlastungen bei der Einkommensteuer debattiert. Die sieht Finanzminister Klingbeil als notwendig an, weil die Lebenshaltungskosten steigen. Der SPD-Chef sagte im Bundestag, eine Familie mit mittlerem Einkommen und zwei Kindern habe dann 600 Euro mehr im Jahr. ARD-Hauptstadtkorrespondent Mario Kubina.
9: Die AfD überzeugt er damit nicht. Sie spricht von einem Etikettenschwindel und fordert mehr Entlastungen als die geplanten 10 Milliarden im Jahr. Eine Summe, die man nicht kleinreden sollte, findet die Union. Aber auch CDU und CSU wollen eigentlich mehr. Grüne und Linke sehen große Gerechtigkeitslücken im Steuersystem, die auch mit der geplanten Reform nicht geschlossen würden. Die Pläne gehen jetzt in die zuständigen Bundestagsausschüsse.
8: Nach dem Koalitionsausschuss von gestern Abend sprechen die Fraktionsspitzen von Union und SPD von einer guten und konstruktiven Atmosphäre. Sie haben ihre Bundestagsabgeordneten per SMS informiert. Konkrete Beschlüsse gab es demnach wie erwartet nicht. ARD-Hauptstadtkorrespondent Markus Sambale.
10: Ein Thema war wohl, dass in Sachsen-Anhalt ein AfD-Politiker zum Landtagspräsidenten gewählt wurde. Nach Vermutungen der SPD auch mit Stimmen aus der CDU-Landtagsfraktion. In ihrer gemeinsamen SMS schreiben Unionsfraktionschef Frey, sein SPD-Kollege Mirsch und CSU-Landesgruppenchef Hoffmann jetzt, man sei sich bewusst, dass die Demokratie in diesen Tagen vor einer historischen Bewährungsprobe steht. Wörtlich heißt es weiter, wir sind fest entschlossen, unser Land nicht den Extremisten zu überlassen.
8: Bei einem der schwersten russischen Luftangriffe auf die Ukraine sind in der Nacht mindestens 32 Menschen getötet und weitere 100 verletzt worden. Das melden ukrainische Behörden. Demnach wurde im Norden des Landes unter anderem ein 5-stöckiges Wohnhaus getroffen. Außerdem soll in Kramatorsk in der Ostukraine ein Bus attackiert worden sein. Die Behörden dort gehen von mindestens 12 Toten aus. Mädchen auf der ganzen Welt haben heute bessere Chancen, gesund aufzuwachsen als noch vor mehr als 25 Jahren. Das steht im sogenannten Weltmädchenindex der Hilfsorganisation Plan International und der Ruhr-Uni Bochum. Aus der Nachrichtenredaktion Marco Schleicher.
11: Danach sterben deutlich weniger Mädchen als vor 25 Jahren. Im gleichen Zeitraum ist auch die Wahrscheinlichkeit deutlich gesunken, dass Mädchen ein Kind bekommen. Plan International sagt, Schwangerschaften und Geburten sind für Mädchen mit großen gesundheitlichen Risiken verbunden. Außerdem führten sie dazu, dass Schule und Ausbildung abgebrochen werden. Für die Analyse haben die Forschenden die Gesundheit von Mädchen und jungen Frauen im Alter von 5 bis 19 Jahren in 192 Ländern untersucht.
8: In Deutschland fahren immer mehr Menschen mit Bus oder Bahn. Nach Zahlen des Statistischen Bundesamtes waren es 2025 je 2% mehr als im Jahr davor. HR-Reporterin Gabi Beck.
12: Danach nutzten 2,8 Milliarden Menschen die Eisenbahn, 5,5 Milliarden fuhren mit dem Bus. Nur bei den Straßenbahnen ist die Zahl mit 3,9 Milliarden Fahrgästen gleich geblieben. Im Vergleich zu 2015 reisten 10% mehr Fahrgäste mit der Eisenbahn. Im Liniennahverkehr mit Bussen gab es nur ein kleines Plus von 1%.
8: Das waren die Nachrichten.
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13: 11 Uhr und gleich 4 Minuten ist es. Guten Tag. Vorsicht bitte auf der A4 Kirchheimer Dreieck in Richtung Erfurt. Zwischen Bad Hersfeld und Friedewald liegt nur Stoßstange auf der linken Spur. Die weiteren Meldungen: A4 Kirchheimer Dreieck in Richtung Erfurt, die ist zwischen Friedewald und Wilde-Kühnebach wegen Bergungsarbeiten gesperrt. Dadurch dann ab Bad Hersfeld streckenweise Stau und stockender Verkehr. Die Umleitung ab Friedewald über die U79. Ein mit Paketen beladener LKW, da war dort umgekippt. A5 Heidelberg in Richtung Darmstadt zwischen Dossenheim und Ladenburg. 2 Kilometer Stau wegen Grünpflegearbeiten. Der rechte Fahrstreifen, der ist gesperrt. A7 Kassel Richtung Fulda zwischen Niederaula und Hünfeld-Schlitz. 1 Kilometer Stau nach einem Unfall auf der mittleren Spur. A44 Kassel Richtung Dortmund zwischen Diemelstadt und Marsberg. 2 Kilometer Stau. Und Vorsicht auch auf der A66 Fulda Richtung Frankfurt zwischen Fulda Süd und Neuhof Süd. Da liegt ein Reifen auf der linken Spur. Also wo immer Sie unterwegs sind, bitte fahren Sie vorsichtig.
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13: Gestern gab es ja noch Sonne und Wärme. Ab heute dann Regenwolken und Wind. Und wie die Aussichten für den Rest der Woche sind, das verrät uns jetzt Martin Gutt.
14: Hier in Rhein-Main ist das jetzt die andere Seite des Herbstes. Es ist die wechselhafte, windige und nasse Variante. Das mit dem Regen geht am Nachmittag in Schauerwetter über und dann kommt noch ein bisschen die Sonne durch, zusammen mit Windböen. Die bringen übrigens die kühle Luft so richtig heran, denn dann geht's von den 12 bis 17 Grad zum Abend hin deutlich nach unten. Morgen bleibt's mit Regenwolken auch nur 12, 13 Grad kühl, aber am Wochenende wird's von Geisenheim bis Gelnhausen mit Sonne wieder milder.
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13: Hallo zusammen, hier ist der Donnerstagvormittag. Queen, Radio Gaga, eine Liebeserklärung ans Radio. Und damit könnte man doch eigentlich diese Stunde gar nicht schöner beginnen, oder? Das machen wir jetzt. Schön, dass Sie dabei sind. Hallo zusammen.
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Jimmy Cliff mit I Can See Clearly Now. Ich weiß nicht, wie es Ihnen geht, aber wenn es draußen so grau und regnerisch ist wie heute bislang, dann bringt dieser Song doch wenigstens so ein bisschen Sonne und gute Laune in den Tag, oder?

0: Kiss and I was made for loving you. Wichtige sofort in HR1. Vorsicht bitte auf der A7 Fulda-Kassel zwischen Niederaula und dem Hattenbacher Dreieck. Dort ist eine Person auf der Fahrbahn. Bitte fahren Sie vorsichtig. Wir sind bei Ihnen. Das Schicksal von Marie Kam hat auch viele von uns hier bewegt. Die Miete der 87-Jährigen, die war verdreifacht worden auf 1.600 Euro. Und weil sie das nicht zahlen konnte, wurde ihre Wohnung in Madrid zwangsgeräumt. Mehr als 70 Jahre hat sie dort gelebt. Zehntausende Spanier protestierten dagegen. Jetzt ist Marie Kam im Krankenhaus gestorben. Bis zuletzt hatte sie gehofft, dass der Vermieter sie in ihre Wohnung zurücklassen würde.
1: Die haben doch auch Väter und Mütter. Vielleicht sehen sie einmal ihre Mütter in dieser Situation. Seit 7 Jahren halten sie mir dieses Damoklesschwert über dem Kopf, um ihn mir demnächst abzuschlagen. Und alles, um auf Kosten anderer Geld zu verdienen. Auf die Räumung folgte nicht nur die Empörung, sondern es entlud sich auch eine lange aufgestaute Unzufriedenheit über Mietsteigerungen von bis zu 60% in den Großstädten in Spanien. Zehntausende demonstrieren seither im ganzen Land. Der Protest zeigt Wirkung. Spaniens Ministerpräsident Pedro Sánchez von der Sozialistischen Partei kündigte vor einer Woche an: Mari Carmen, ich habe eine Nachricht für dich. Wir werden ein Wohnungsdekret verabschieden. Das ist eine Frage von Menschlichkeit. Damit sollten Zwangsräumungen 4 Jahre lang untersagt werden. Mietverträge sollten sich automatisch verlängern. Doch die linke Regierung hat im Parlament keine Mehrheit. Die Opposition brachte die beiden Dekrete zum Mieterschutz zu Fall. In der Folge hat Pedro Sánchez das Parlament aufgelöst und eine Neuwahl für Ende November angesetzt. Es ist also viel geschehen seit der Zwangsräumung der Wohnung von Mari Carmen Abascal, die längst zur Symbolfigur der Proteste geworden ist. Unterdessen haben die Eigentümer ihrer Wohnung nachgegeben und sich mit ihrer Anwältin auf einen neuen Mietvertrag zu den bisherigen Konditionen geeinigt. Doch bevor sie dorthin zurück konnte, ist die 87-Jährige erschöpft im Krankenhaus gestorben. Die Protestierenden in der Madrider Innenstadt haben darauf noch in der Nacht mit wütender Trauer reagiert. Mari Carmen wollte nichts weiter als zu Hause sterben, in ihrer Wohnung. Für mich haben die sie umgebracht. Ich hoffe nur, dass die Verantwortlichen vor Gericht kommen. Mari Carmens letztes Interview ist für die Aktivistinnen und Aktivisten eine Art Vermächtnis. Kämpft, sagte sie mit schwacher Stimme vom Krankenhausbett aus, um das, was euch gehört.
0: Mari Kam ist im Krankenhaus gestorben, ohne ihre Wohnung wieder zu betreten. Aus Madrid, ARD-Korrespondent Hans-Günter Kellner.
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5: Es ist 11.30 Uhr jetzt.
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5: Mit Dagmar Nun.
7: Der Bundestag hat heute Morgen über die geplante Reform der Einkommenssteuer beraten. Geplant ist vor allem kleine und mittlere Einkommen und Familien zu entlasten. Finanzminister Klingbeil nannte die Reform gerecht. Kritik kam von der AfD und auch von den Grünen. Linke, Grüne und SPD in Berlin haben sich nach ihren Vorgesprächen offenbar darauf geeinigt, Sondierungsgespräche zu starten. Das berichten mehrere Medien. Die Parteien hätten sich darauf geeinigt, wie vorgegangen wird, falls sich linken Abgeordnete antisemitisch äußern oder das Existenzrecht Israels in Frage stellen. Europas größter Billigflieger Ryanair streicht in Deutschland im Winter rund 700.000 Sitzplätze. Grund sind laut Airline vor allem hohe Gebühren und die Luftverkehrssteuer. Berlin trifft es am meisten, dort fällt etwa die Hälfte des bisherigen Angebots weg. In Deutschland nutzen immer mehr Menschen Bus oder Bahn. Laut Statistischem Bundesamt sind letztes Jahr 2,8 Milliarden Menschen mit der Bahn gefahren, 5,5 Milliarden mit dem Bus. Das waren je 2% mehr als im Jahr davor. Das waren die HR1 Nachrichten.
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5: Vorsicht bitte auf der A7 Fulda-Kassel zwischen Niederaula und dem Hattenbacher Dreieck. Da ist eine Person auf der Fahrbahn. Bitte äußerst vorsichtig fahren. Außerdem die A3 Würzburg Richtung Frankfurt zwischen Marktheidenfeld und Rohrbrunn. 5 Kilometer Stau. Die A4 Kirchheimer Dreieck in Richtung Erfurt ist zwischen Friedewald und Wilderkönebach wegen Bergungsarbeiten gesperrt. Dadurch dann ab Bad Hersfeld streckenweise Stau und stockender Verkehr. Die Umleitung ab Friedewald über die U79. A5 Heidelberg in Richtung Darmstadt zwischen Dossenheim und Ladenburg. 2 Kilometer stockend wegen Grünpflegearbeiten. Der rechte Fahrstreifen, der ist gesperrt. A5 Darmstadt Richtung Heidelberg zwischen Darmstädter Kreuz und Darmstadt-Eberstadt. 3 Kilometer Stau und stockender Verkehr wegen einer Tagesbaustelle auf der rechten Spur. A44 Kassel Richtung Dortmund zwischen Diemelstadt und Marsberg. 2 Kilometer Stau und die A45 Gießen Richtung Dortmund zwischen Wetzlarer Kreuz und Herborn Süd. 2 Kilometer Stau nach einem Unfall. Das war's.
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5: Der Herbst, der ist jetzt in Hessen so richtig angekommen, und zwar mit Wolken, mit Wind und natürlich auch mit Regen. Und wie es weitergeht, das weiß Martin Gutt.
8: Die dicken Regenwolken hängen momentan quer hier über Rhein-Main und machen es noch ziemlich nass. Im Laufe des Nachmittags vertreibt der böige Wind die Wolken zugunsten der Sonne und die kommt zwischen den Schauern etwas zum Vorschein. Bis dahin bleibt es bei 12 bis 17 Grad, danach wird es frischer, vor allem heute Abend und zur Nacht hin. Morgen kommt so ab mittags etwa das nächste Regengebiet und daher bleibt es rund um Frankfurt auch nur 12, 13 Grad kühl. Am Wochenende aber wird es wieder ein bisschen milder.
5: Danke Martin.
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5: Hallo zusammen und einer richtigen Röhre. Gianna Nannini, jetzt bei uns. Schön, dass Sie dabei sind. Hallo zusammen.

Es ist jedes Mal so schön. Oder Gary Moore mit Still Got the Blues in HR1. Ja, gestern war ja noch mal Sommer irgendwie. Die Sonne schien vom Allerfeinsten. Heute ist der erste Kühle.

0: Die rät zu warmen Porridge, Suppen und Ofengemüse.
1: Das füllt das Magenvolumen und signalisiert im Gehirn schnell Sättigung. Hilfreich sind auch gute Laune-Snacks wie Mandeln, Walnüsse oder Esskastanien, die den Serotoninspiegel nachhaltig anheben. Ebenso wie Haferflocken, Linsen, Kichererbsen, die lange sättigen. Außerdem sollte man am besten mittags raus und spazieren gehen, um so viel Sonne wie möglich zu tanken. Wichtig ist auch ausreichend Schlaf, weil bei zu wenig Schlaf ein Hormon ausgeschüttet wird, das Hunger auslöst. Und last but not least gibt's einen schönen Trick gegen den Herbsthunger, nämlich ein warmes Bad. Das entspannt, der Körper muss nicht selber heizen und die Stimmung steigt, ohne dass wir Trostessen brauchen.
0: Also heute Mittag gibt's eine Suppe und heute Abend ein heißes Bad. Dankeschön, Ernährungsexpertin Silke Mehring bei uns.

Slate und Far, Far Away, einer dieser Songs, bei denen man sich ganz automatisch wegrockt, oder? Jetzt wird es ein bisschen geheimnisvoller mit den Hooters und gleich nach 12 viel Spaß mit Klaus Reichert. Am Mikrofon war Jürgen Rasper. Ich wünsche Ihnen noch einen schönen Donnerstag. Tschüss.

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1: 12 Uhr. Bundestag berät über geplante Reform der Einkommenssteuer. Rot-Rot-Grün in Berlin wollen Sondierungsgespräche aufnehmen. Viele Hinweise zum Mord an Bierkönig-Gründer nach Aktenzeichen XY. Das Wetter am Nachmittag wechselhaft mit Schauern bei 12 bis 17 Grad. Mein Name ist Stefan Schiebelhut. Der Bundestag hat über die geplanten Entlastungen bei der Einkommenssteuer debattiert. Die sieht Finanzminister Klingbeil als notwendig an, weil die Lebenshaltungskosten steigen. Der SPD-Chef sagte im Bundestag, eine Familie mit mittlerem Einkommen und zwei Kindern habe dann 600 Euro mehr im Jahr. ARD-Hauptstadtkorrespondent Mario Kubina.
2: Die AfD überzeugt er damit nicht. Sie spricht von einem Etikettenschwindel und fordert mehr Entlastungen als die geplanten 10 Milliarden im Jahr. Eine Summe, die man nicht kleinreden sollte, findet die Union. Aber auch CDU und CSU wollen eigentlich mehr. Grüne und Linke sehen große Gerechtigkeitslücken im Steuersystem, die auch mit der geplanten Reform nicht geschlossen würden. Die Pläne gehen jetzt in die zuständigen Bundestagsausschüsse.
1: Die Krankenkasse AOK sieht keinen Missbrauch bei der telefonischen Krankschreibung. Pläne der Bundesregierung, diese Form der Krankschreibung abzuschaffen, hält die Bundesvorsitzende Reimann deshalb für falsch. Sie spricht von sinnloser Symbolpolitik. Bei der Vorstellung des aktuellen AOK-Fehlzeitenreports sagte sie, der Anteil der telefonischen Krankschreibungen sei sehr gering. Dadurch könne nicht erklärt werden, warum sich die Menschen öfter krank meldeten. Die Vorgespräche zwischen Linken, Grünen und SPD für eine mögliche Berliner Landesregierung haben offenbar einen Durchbruch gebracht. Das hat der RBB aus Verhandlungskreisen erfahren. ARD-Reporterin Kirsten Buchmann.
3: 2,5 Wochen nach der Wahl zum Berliner Abgeordnetenhaus dürfte damit der Weg für rot-grün-rote Sondierungsgespräche zur Regierungsbildung frei sein. Linke, Grüne und SPD verständigten sich nach Informationen aus Parteikreisen auf ein Handlungspaket, das im Fall antisemitischer Vorfälle greifen soll. Wie der RBB erfuhr, ging es in den Gesprächen auch um den Umgang mit Mitgliedern der neuen Linksfraktion, die das Existenzrecht Israels in Frage gestellt hatten. Hier hatten Grüne und SPD in den Vorsondierungen auf Konsequenzen gedrungen.
1: Bei einem russischen Angriff auf zwei Busse in Kramatorsk im Osten der Ukraine sind mindestens 12 Menschen getötet worden. Nach Angaben der ukrainischen Behörden gibt es außerdem 14 Verletzte. Kramatorsk ist neben Slowjansk die letzte Großstadt in der Region Donetsk, die von der Ukraine kontrolliert wird. Sie ist für die Logistik der ukrainischen Streitkräfte an der Front wichtig. Nach fast 30 Jahren gibt es neue Hinweise zum Mord an Manfred Meisel, dem Gründer des Bierkönigs auf Mallorca. Nach der ZDF-Sendung Aktenzeichen XY International gestern gingen mehr als 50 Anrufe ein. Laut der Frankfurter Staatsanwaltschaft stammten sie unter anderem aus dem damaligen Umfeld von Meisel. Im November 1997 waren in einer Finca auf Mallorca Meisel, sein achtjähriger Sohn und eine Tierpflegerin erschossen worden. Zum Motiv gibt es nur Spekulationen. Mädchen auf der ganzen Welt haben heute bessere Chancen, gesund aufzuwachsen als noch zur Jahrtausendwende. Das steht in einem Bericht der Hilfsorganisation Plan International und der Ruhr-Uni Bochum aus der Nachrichtenredaktion Marco Schleicher.
4: Danach sterben deutlich weniger Mädchen als vor 25 Jahren. Im gleichen Zeitraum ist auch die Wahrscheinlichkeit deutlich gesunken, dass Mädchen ein Kind bekommen. Plan International sagt, Schwangerschaften und Geburten sind für Mädchen mit großen gesundheitlichen Risiken verbunden. Außerdem führten sie dazu, dass Schule und Ausbildung abgebrochen werden.
1: Das waren die Nachrichten.
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5: Vorsicht auf der A5 Frankfurt Richtung Kassel. Zwischen Friedberg und Obermörlen eine ungesicherte Unfallstelle auf dem linken Fahrstreifen. Dann die A3 Würzburg Richtung Frankfurt. Zwischen Marktheidenfeld und Rohrbrunn 3 Kilometer stockender Verkehr. A4 Kirchheimer Dreieck Richtung Erfurt. Zwischen Kirchheimer Dreieck und Wildeck-Höhnebach streckenweise stockender Verkehr. Die Unfallstelle ist geräumt. Die A5 Heidelberg Richtung Darmstadt. Zwischen Dossenheim und Ladenburg 2 Kilometer stockender Verkehr wegen Grünpflegearbeiten. Der rechte Fahrstreifen ist gesperrt. A5 Darmstadt Richtung Heidelberg, zwischen Darmstädter Kreuz und Darmstadt-Eberstadt, 3 Kilometer Stau und stockender Verkehr wegen einer Tagesbaustelle auf dem rechten Fahrstreifen. A44 Kassel Richtung Dortmund, zwischen Diemelstadt und Marsberg, 2 Kilometer Stau. A45 Gießen Richtung Dortmund zwischen Wetzlarer Kreuz und Eringshausen. 3 Kilometer Stau, die Unfallstelle ist geräumt.
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5: Heute dicht bewölkt und Regen. 12 Grad in Willingen, 17 Grad in Darmstadt, Bensheim und Heppenheim. Auf dem Feldberg und dem Ettelsberg 10 bis 13 Grad. Morgen anfangs trocken mit etwas Sonne, später dann wieder dichte Wolken und Regen oder Nieselregen. Es wird windig, 9 bis 14 Grad.
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5: Klaus Reichert ist hier. Einen schönen guten Tag wünsche ich Ihnen.

Stellen Sie sich vor, eine ausverkaufte Arena, Lichtblitze zucken, Nebel steigt auf und dann setzt dieses Riff ein wie ein Donnerschlag. Inspiriert wurde der Song tatsächlich durch ein Gewitter über Hannover, in der Stadt, in der traditionell nichts los ist. Da wirkt jeder Wolkenbruch wie ein Hurricane. Großartiger Song, die Scorpions, Rock You Like a Hurricane.

0: Es ist 20 nach 12.
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0: Sie haben es vielleicht in den Nachrichten gehört. Die AOK hat eine Studie zu den Fehlzeiten auf der Arbeit vorgestellt. Die Ergebnisse knapp zusammengefasst. Die meisten Krankmeldungen gibt's wegen Husten, Schnupfen, Heiserkeit und die psychischen Erkrankungen haben zugenommen. Und ganz am Ende der Studie haben wir noch was Interessantes entdeckt. Arbeit kann auch gesund machen. HR1-Redakteur Micha Kaspari. Warum, Michael?
2: Klaus, ich habe da ein Beispiel. Im Bekanntenkreis haben wir da so eine junge Frau und die hat als Schülerin Depressionen gehabt und kaum Selbstwertgefühl. Und nun arbeitet sie seit ein paar Jahren und fühlt sich so gut wie noch nie in ihrem ganzen Leben.
0: Warum ist das so?
2: Naja, du hast dann sowas wie Struktur und Orientierung im Tag. Du weißt, was du wann machen musst, wie du es machen musst, mit wem du es machen darfst. Und wenn du alleine daheim hockst, keine Arbeit hast, dann fällt dir die Decke auf den Kopf und alles kommt wieder, was vielleicht früher mal da war.
0: Gibt es noch mehr Gründe, warum Arbeit gut für die Gesundheit sein kann?
2: Na Klaus, guck mal an dich. Also viele Jobs geben dir sowas wie einen Sinn. Der Schreiner baut was, was vielleicht über Generationen dann in der Küche steht. Die Lehrerin macht die Kinder klüger. Die Altenpflegerin hilft Menschen, die sonst im Bett liegen müssten. Das alles kann dir so ein Gefühl vermitteln. Hey, ist ja eigentlich doch ganz gut, dass ich auf der Welt bin. Ich bin ja zu was nütze. Und abgesehen davon arbeiten die meisten ja mit Kollegen. Also soziales Umfeld. Arbeit hat so eine soziale Komponente. Reden, fragen, sich austauschen. Und das Gehalt, was am Ende bei der Arbeit rauskommt, das ist ja vielleicht auch noch ganz gut für die Gesundheit. Kannst deine Freizeit mit leisten.
0: Also, Arbeit macht nicht nur krank, in vielen Fällen ist sie sogar gut für die Gesundheit. Micha Kaspari aus der HR1-Redaktion.
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13: Sessellampen und eine Minibar. Ab heute wird die Ausstattung des Mövenpick-Hotels in Frankfurt komplett versteigert. Ein Boxspringbett für 200 Euro, eine Stehlampe für 30 und sogar professionelle Küchenausstattung. Auf der Internetseite des Unternehmens Twin Company können Interessierte schon jetzt die Möbel kaufen und ab nächster Woche im Hotel abholen. Sogar ganze Zimmer werden auf der Seite zur Versteigerung angeboten. Ab nächsten Dienstag kann auch vor Ort gestöbert und gekauft werden. Das ehemalige 4-Sterne-Hotel ist bereits geschlossen. Die Möbel sollen aber ein zweites Leben bekommen. Darauf hat sich das Unternehmen Twin Company spezialisiert, Möbel aus ehemaligen Hotels und Büros zu versteigern. Olga Eisenmann, Frankfurt.
14: Andere sammeln Briefmarken oder Münzen. Karin Rädel aus Seligenstadt sammelt Zuckerwürfel. Und zwar nicht nur ein paar hundert, sondern mehr als 400.000. Angefangen hat alles, als ihr Vater ihr als Kind Zuckerwürfel von der Arbeit mitgebracht hat. Heute hat sie nach eigenen Angaben die größte Zuckerwürfelsammlung Deutschlands. Und die wächst immer weiter, denn immer wieder bringen ihr Menschen Zuckerwürfel vorbei, die sie irgendwo in alten Kisten gefunden haben. Gegessen wird davon natürlich keiner, sondern jeder einzelne wird sortiert. Mehrere Stunden verbringt Rädel fast jeden Abend in ihrem Zuckerzimmer. Und für diese riesige Sammlung braucht es einen extra Raum. Marcel Ronge, Seligenstadt.
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15: Vorsicht auf der A49 Gießen Richtung Kassel. Zwischen Kassel-Waldau und Kassel-Industriepark steht ein defekter LKW auf dem rechten Fahrstreifen. A4 Kirchheimer Dreieck Richtung Erfurt. Zwischen Kirchheimer Dreieck und Friedewald streckenweise stockender Verkehr. A5 Heidelberg Richtung Darmstadt. Zwischen Dossenheim und Ladenburg 2 Kilometer stockender Verkehr wegen Grünpflegearbeiten. Der rechte Fahrstreifen ist gesperrt. A5 Darmstadt Richtung Heidelberg zwischen Darmstädter Kreuz und Darmstadt-Eberstadt 3 Kilometer Stau wegen einer Tagesbaustelle auf dem rechten Fahrstreifen.
0: Das Wetter für Hessen.
15: Grauer Himmel und verbreitet Regen, 12 Grad in Korbach, 17 Grad in Wiesbaden, Rüsselsheim und Gernsheim, auf der Wasserkuppe und am Hohe Rootskopf 10 bis 13 Grad. Am Freitag zunächst trocken und im Südosten von Hessen busy Sonne, dann aber wieder viele Wolken und Regen auf den Bergen, stürmisch 9 bis 14 Grad.
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15: Klaus Reichert ist hier. Einen schönen guten Tag wünsche ich Ihnen.

0: 80er-Hit von Foreigner, Urgent.
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0: Andy Burnham, der britische Premierminister, ist im Umfragehoch, erreißt die Engländer mit, verbreitet Aufbruchstimmung. Womit schafft Burnham diese mitreißende Stimmung im Königreich?
2: Er ist nahbar, er gibt den Menschen das Gefühl, dass er ihre Sorgen und Ängste versteht und er kann einfach auch gut reden. Sein Motto ist, den Menschen Hoffnung geben und eine bessere Zukunft schaffen, auch wenn das harte Entscheidungen fordert. Im Moment ist es genau diese Mischung aus Optimismus und hartem Durchgreifen, die Briten anscheinend überzeugt. Zur Wahrheit gehört aber auch, Burnham ist nicht mal 100 Tage im Amt. Er und seine Partei sind laut Experten noch in der Flitterwochenphase. Ob das also alles ein dauerhaftes Rezept ist, das ist aktuell wahrscheinlich noch fraglich.
0: Jetzt ist Burnham zum Antrittsbesuch beim Kanzler, der gerade in einem absoluten Stimmungstief sitzt. Was kann Friedrich Merz von Andy Burnham lernen? Inwieweit dient er als Vorbild?
2: Das hat, glaube ich, viel mit Andy Burnhams Auftreten insgesamt zu tun. Er gibt sich immer als einfacher Typ, der auf dem Boden geblieben ist, der aus der Arbeiterklasse im britischen Norden stammt und er will auch immer wieder zeigen, dass er versteht, was die Menschen bewegt. Deswegen liegt sein Fokus gerade auch auf so Themen wie der Senkung von Strom- und Gaspreisen, auf neuen Wohnungen, auf besseren Einstiegschancen im Beruf für junge Leute und zusätzlich lässt er Emotionen zu. Er hat zum Beispiel letzte Woche bei seiner Rede beim Parteitag von Labour ganz offen Tränen und auch eine brechende Stimme zugelassen, als er über seinen gerade verstorbenen Vater gesprochen hat und das hat die Menschen wirklich mitgerissen. Das ist ja auch eine ganz klare Abgrenzung von dem immer sehr steifen und kühlen Keir Starmer, seinem Vorgänger. Und das kommt eben bei der Bevölkerung unglaublich gut an.
0: Aus Berlin, ARD-Reporterin Franziska Röhling. Seit knapp 10 Minuten treffen sich Friedrich Merz und der britische Premierminister. Was ich mir wünschen würde, wenn die beiden vereinbaren, dass man zu einem

The Cause Magic, hier ist HR1. Mit 16 daddeln Jugendliche heute am Handy oder ärgern sich über Mathe. Tracy Chapman hat in dem Alter Talking About a Revolution geschrieben. Ein Song, ja, der bis heute nichts von seiner Kraft verloren hat. Tracy Chapman.

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5: 13 Uhr. Wirtschaftsministerin hebt Konjunkturprognose an. Deutsche Bahn bekommt Recht in Streit über Konkurrenz aus Italien. Bundestag berät über geplante Reform der Einkommenssteuer. Das Wetter am Nachmittag wechselhaft mit Schauern bei 12 bis 17 Grad. Mein Name ist Stefan Schiebelhut. Die Bundesregierung erwartet einen deutlichen Aufschwung der deutschen Wirtschaft. Für dieses Jahr hat sie ihre Wachstumsprognose auf 1,3% angehoben. Im Frühjahr waren es noch 0,5%. Bundeswirtschaftsministerin Reiche sagte, man habe die Talsohle durchschritten.
6: Es ist ein wichtiges Signal, aber es ist nur der Anfang. Denn jetzt kommt es darauf an, aus dieser ersten Erholung eine tatsächliche wirtschaftliche Dynamik zu machen. Eine Dynamik, die von privaten Investitionen, von Innovationen, von neuen Technologien und von unternehmerischem Mut getragen wird. Unser Anspruch ist klar, Deutschland muss wieder zurück an die Spitze.
5: Das Kölner Verwaltungsgericht hat eine Eilentscheidung zugunsten der Deutschen Bahn getroffen und damit gegen mehr Wettbewerb auf der Schiene. Danach muss die Bahn ihre Konkurrenzunternehmen auf vielbefahrenen Strecken im Fernverkehr erst einmal doch nicht ein Viertel der Kapazitäten freigeben, zum Beispiel bei den Knoten München und Frankfurt. Das hatte die Bundesnetzagentur vom Schienennetzbetreiber DB Infrago verlangt. Nach Ansicht der Kölner Richter war das aber rechtswidrig. Hintergrund ist der geplante Markteintritt des italienischen Eisenbahnunternehmens Italo. Der Bundestag hat über die geplanten Entlastungen bei der Einkommensteuer debattiert. Die sieht Finanzminister Klingbeil als notwendig an, weil die Lebenshaltungskosten steigen. Der SPD-Chef sagte im Bundestag, eine Familie mit mittlerem Einkommen und zwei Kindern habe dann 600 Euro mehr im Jahr. ARD-Hauptstadt-Korrespondent Mario Kubina.
7: Die AfD überzeugt er damit nicht. Sie spricht von einem Etikettenschwindel und fordert mehr Entlastungen als die geplanten 10 Milliarden im Jahr. Eine Summe, die man nicht kleinreden sollte, findet die Union. Aber auch CDU und CSU wollen eigentlich mehr. Grüne und Linke sehen große Gerechtigkeitslücken im Steuersystem, die auch mit der geplanten Reform nicht geschlossen würden. Die Pläne gehen jetzt in die zuständigen Bundestagsausschüsse.
5: Der Bundestag stimmt heute über einen umstrittenen Bluttest bei Schwangeren ab. Der Test kann zeigen, wie wahrscheinlich es ist, dass ein Fötus zum Beispiel Trisomie 21 hat. Seit 2022 wird der Test unter bestimmten Umständen von der Kasse bezahlt. Union, SPD, Grüne und Linke haben jetzt ein Monitoring beantragt. Es soll zeigen, wer den Test macht und warum. Ein zweiter Antrag kommt von anderen Abgeordneten derselben Fraktion. Sie wollen einem solchen Monitoring nur dann zustimmen, wenn sicher ist, dass damit nicht die Kassenleistung eingeschränkt wird. Die MT Melsungen ist heute Abend wieder in der Handball Champions League gefordert. Die Nordhessen haben das französische Spitzenteam aus Nantes zu Gast. HR-Sportreporter Daniel Höhr.
8: Für die MT Melsungen ist das Champions-League-Spiel gegen Nantes eine willkommene Abwechslung vom Stress der letzten Tage. Denn statt um den Wechselwunsch von Star-Kreisläufer Johannes Goller und die damit verbundenen öffentlichen Querelen geht es ab heute Abend einfach nur um Handball. Bislang stehen für die Nordhessen ein Sieg und eine Niederlage zu Buche. Anwurf zur Partie ist um 20.45 Uhr.
5: Das waren die Nachrichten.
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10: A5 Heidelberg Richtung Darmstadt zwischen Dossenheim und Ladenburg. 2 Kilometer stockender Verkehr wegen Grünpflegearbeiten. Der rechte Fahrstreifen ist gesperrt. A5 Darmstadt Richtung Heidelberg zwischen Weiterstadt und Darmstädter Kreuz. 3 Kilometer stockender Verkehr. A7 Hannover Richtung Kassel zwischen Hanmünden-Hedemünden und Hanmünden-Lutterberg. 5 Kilometer Stau.
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10: Heute viele Wolken und Regen. 12 Grad in Frankenberg, 17 Grad in Frankfurt, Darmstadt und an der Bergstraße auf dem Taufstein und der Neuenkircher Höhe, 10 bis 13 Grad. Morgen anfangs im Südosten von Hessen trocken, ab und zu Sonne zwischen den Wolken, später überall dichter bewölkt mit Regen oder Nieselregen. Windig wird es auch, 9 bis 14 Grad.
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10: Klaus Reichert ist hier. Schönen guten Tag.

großartige Coverversion von Faith No More, Easy. Kaum ist der Herbst da und es regnet wieder, tauchen die Regenvögel wieder auf. Ne? Nicht am Himmel, sondern in ihrem Radio. Die Rainbirds mit ihrem großen, aber leider auch einzigen Hit Blueprint.

0: Es ist 20 nach 1.
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0: Ja, es ist im Grunde der blanke Horror. Im Bundesstaat Tennessee hat eine Frau 2 Hinrichtungsversuche mit der Giftspritze überlebt. Nun liegt die Todeskandidatin mehr oder weniger regungslos, aber bei Bewusstsein im Krankenhaus.
2: Krista Pike ist bei Bewusstsein und kann sprechen. Ihre Anwälte sagen außerdem, es gibt Momente, in denen sie geistig verwirrt ist, dass sie sich aber im Klaren darüber ist, dass sie eine versuchte Hinrichtung überlebt hat. Ich glaube, sie ist wütend und verwirrt wegen allem, erklärte Anwalt Randy Spivey.
3: I think she is angry and confused about everything right now.
2: Die verurteilte Mörderin Krista Pike sollte am Mittwoch vergangener Woche hingerichtet werden. Der 50-Jährigen wurden 2 Giftspritzen verabreicht, aber sie überlebte. Pike habe eine Lungenentzündung und ein Blutgerinnsel im Arm. Sie könne auch ihre Arme nicht mehr bewegen, sie seien extrem angeschwollen. Wie es in dem Fall weitergeht, ist aber weiter unklar. Auf die Frage der Richterin, ob der Bundesstaat einen neuen Versuch unternehmen wolle, Krista Pike hinzurichten, erklärte der stellvertretende Generalstaatsanwalt John Ayers, das könne er nicht beantworten, er sei dazu nicht befugt.
4: I can't answer that question, Your Honor. I'm not in a position to.
2: Derzeit liege gegen Pike kein neuer Hinrichtungsbefehl vor, erklärte er, und er könne auch nicht sagen, ob ein weiterer erlassen werde. Dies obliege dem obersten Gerichtshof von Tennessee. Pikes Anwälte appellierten nach der Anhörung erneut an Tennessees Gouverneur Bill Lee, die Todesstrafe in eine lebenslange Haftstrafe umzuwandeln. Nach all dem sei es unvorstellbar, dass der Staat erneut versuchen könne, Krista Pike hinzurichten.
3: We continue to ask Governor Lee to commute Krista's death sentence. After all we have seen and all that we still do not know, it is unimaginable that the state would try to execute her again.
2: Pike war 1995 wegen Mordes und Folter einer Mitschülerin zum Tode verurteilt worden. Pike war damals 18, sie hat die Tat nie bestritten. Ihre Anwälte versuchen seit Jahren, die Todesstrafe abzuwenden. Sie verweisen darauf, Pike habe eine psychische Störung, auch weil sie als Kind missbraucht und misshandelt worden sei.
0: Eine Todeskandidatin hat in den USA die Hinrichtung überlebt, ARD-Korrespondentin Nina Barth.
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11: Vorsicht auf der A7 Fulda Richtung Würzburg. Zwischen Fulda Dreieck und Bad Brückenau Volkers liegen Fahrzeugteile auf dem linken Fahrstreifen. Vorsicht auf der B3 Gießen Richtung Marburg zwischen Marburg Nord und Marburg Werder. Eine ungesicherte Unfallstelle und es liegen Fahrzeugteile auf der Fahrbahn. A5 Heidelberg Richtung Darmstadt zwischen Dossenheim und Ladenburg. 2 Kilometer stockender Verkehr wegen Grünpflegearbeiten. Der rechte Fahrstreifen ist gesperrt. A7 Hannover Richtung Kassel zwischen Hannmünden, Hedemünden und Hannmünden Lutherberg. Streckenweise stockender Verkehr. Die A672 Darmstadt Richtung Griesheim ist zwischen Darmstadt West und Darmstädter Nordkreuz wegen Reinigungsarbeiten gesperrt. Die A45 Gießen Richtung Aschaffenburg zwischen Alzenau Nord und Alzenau Mitte 1 Kilometer Stau wegen einer Baustelle.
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11: Heute dicht bewölkt und Regen. 12 Grad in Willingen, 17 Grad in Darmstadt, Bensheim und Heppenheim, auf dem Feldberg und dem Ettelsberg 10 bis 13 Grad. Morgen anfangs trocken mit etwas Sonne, später dann wieder dichte Wolken und Regen oder Nieselregen, windig bei 9 bis 14 Grad.
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0: Depeche Mode, People are People. Hier ist HR1. Es ist mittlerweile 20 vor 2.
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0: Marie Carmen bringt auch nach ihrem Tod die Menschen auf die Straße. Die 87-Jährige war nach mehr als 70 Jahren aus ihrer Wohnung in Madrid geklagt worden. Sie konnte die Miete nicht mehr bezahlen, die auf 2.650 Euro verdreifacht worden war. Das hat Marie Carmen noch vor kurzem gesagt.
2: Die haben doch auch Väter und Mütter. Vielleicht sehen Sie einmal Ihre Mütter in dieser Situation. Seit 7 Jahren halten Sie mir dieses Damoklesschwert über dem Kopf, um ihn mir demnächst abzuschlagen. Und alles, um auf Kosten anderer Geld zu verdienen.
0: Jetzt ist Marie Carmen im Krankenhaus gestorben. Hans-Günther Kellner aus dem ARD-Studio Madrid. Wir sind alle Marie Carmen. Unter dem Motto haben Spanier landesweit gegen Wuchermieten protestiert. Wie sind die Reaktionen auf ihren Tod?
3: Ja, ich würde sagen, die Stimmung hier unter den Aktivistinnen und Aktivisten, vor allen Dingen hier in Madrid auf der Puerta del Sol, das ist eine Stimmung aus Trauer, aber auch großer Wut. Denn es war ja tatsächlich ein langer Kampf, den Marie Carmen da durchstehen musste. Und man hat es ihr angesehen, dass dieser Kampf sie wirklich fertig gemacht hat. Sie lag zuletzt nur im Krankenhaus, also die ist aus der Wohnung nach der Zwangsräumung direkt ins Krankenhaus gekommen, hat aus dem Krankenhaus noch Botschaften verschickt an die Aktivistinnen per Handy, hat gesagt, dass sie durchhalten sollen. Und vor allen Dingen das Tragische ist, dass nach der Zwangsräumung die Wohnungsbesitzer ja eingelenkt haben und sich mit der Anwältin geeinigt haben von Marie Carmen. Sie waren bereit, dass Marie Carmen in ihre Wohnung zurück kann zu den alten Bedingungen. Und jetzt ist es nicht dazu gekommen. Hier bei den Aktivistinnen ist davon zu hören, dass die sagen, dass die Eigentümer Marie Carmen getötet hätten. Also das ist jetzt alles schon sehr, sehr bitter. Und heute Abend gibt es auch einen Trauermarsch quer durch die Madrider Innenstadt von der Puerta del Sol bis zu Marie Carmens Haus.
0: Ministerpräsident Sanchez hat die hohen Mieten jetzt zur Chefsache gemacht. Bewegt sich da was in Spanien?
3: Ja, also das hat schon sehr viel in Bewegung gesetzt, dieser Fall. Aber Sanchez hat ja keine Mehrheit im Parlament und der rechte Block hat gerade 2 Dekrete abgelehnt, die solche Fälle künftig verhindern sollten. Jetzt hat Sanchez das Parlament aufgelöst, hat Neuwahl angeordnet. Die spanische Linke möchte, dass diese Wahl dann Ende November zu einer Volksabstimmung über die Rechte von Mieterinnen und Mietern wird. Man wird sehen, wie erfolgreich sie damit ist und gleichzeitig wird es auch noch einen Generalstreik Ende November geben. Also passiert da gerade sehr, sehr viel in Sachen Mieten und Mieterschutz.
0: Nach dem Tod von Marie Carmen, der Protest gegen die hohen Mieten in Spanien geht weiter. Hans-Günter Kellner aus dem ARD-Studio Madrid.
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Share mit Believe, hier ist HR1. Tougher than the rest von Bruce Springsteen klingt erstmal nicht nach Liebeserklärung. Genau so ist es gemeint, mehr als nur hart im Nehmen. Der Song feiert nicht die perfekte Liebe, sondern die Sorte Verbindung, die auch einen heftigen Sturm überlebt. Und das ist ehrlich gesagt ziemlich viel wert. Bruce Springsteen.

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1: 14 Uhr. Wirtschaftsministerin erwartet mehr Wachstum. Literaturnobelpreis geht an Kanadierin Anne Carson. 2 Verletzte nach Arbeitsunfall in Babenhausen. Das Wetter wechselhaft mit Schauern, 12 bis 17 Grad. Mein Name ist Andreas Gerlach. Die Wirtschaft in Deutschland wächst stärker als erwartet. Die Bundesregierung hat ihre Wachstumsprognose für dieses Jahr auf 1,3% angehoben. Im Frühjahr war sie noch von 0,5% ausgegangen. ARD-Hauptstadtkorrespondent Maximilian Ulrich.
2: Wir haben die Talsohle hinter uns gelassen, sagte Bundeswirtschaftsministerin Katharina Reiche von der CDU. 2 Drittel des aktuellen Wachstums entstehen durch Ausgaben des Staates, etwa in neue Brücken, Straßen oder auch Waffen für die Verteidigung. Dafür nimmt Deutschland große Schulden auf. Der private Konsum hingegen bleibt zurückhaltend, weil die Menschen angesichts der hohen Preise für Benzin oder Strom ihr Geld vorsichtig ausgeben. Um die privaten Investitionen wieder anzukurbeln, braucht es laut Katharina Reiche eine Entfesselung von Kapital, Talent und Technologie.
1: Der Literaturnobelpreis geht in diesem Jahr an die kanadische Schriftstellerin Anne Carson. Das hat die schwedische Akademie der Wissenschaften in Stockholm mitgeteilt. Die 76-Jährige greift in ihren Werken oft Themen aus der antiken griechischen und römischen Literatur auf. Zu ihren bekanntesten Büchern gehören der Versroman Autobiography of Red aus dem Jahr 1998 und Nox aus dem Jahr 2010 über das Leben und den Tod ihres Bruders. Überreicht wird der Preis am 10. Dezember. Russische Angriffe auf 2 Busse im Osten der Ukraine. Bei der Attacke in Kramatorsk sind nach Behördenangaben mindestens 12 Menschen getötet worden. 14 weitere Menschen wurden verletzt. Aus Kiew, ARD-Korrespondent Nils Bula.
3: Nach dem Angriff auf die 2 Busse wurde der gesamte öffentliche Nahverkehr der Stadt zeitweise eingestellt. Gezielte russische Angriffe auf Zivilisten sind in frontnahen Gebieten keine Seltenheit. Nach Informationen der Militärverwaltung sind fast 70% der Stadt zerstört. Im Juni wurde eine Evakuierung angeordnet. Familien mit Kindern werden in Sicherheit gebracht, auch unter Zwang. Auch andere Teile des Landes greift Russland weiter an. In Teilen Kiews fiel deshalb die Wasserversorgung aus.
1: In Babenhausen in Südhessen sind gestern 2 Männer auf einer Baustelle am Trompeterwäldchen verletzt worden, einer von ihnen schwer. Laut Polizei sollte ein Kran von einem Anhänger geholt werden. HR-Reporterin Helene Wilke.
4: Dabei rollt aus ungeklärter Ursache der Wagen auf den Fuß des einen Mannes. Sein Kollege will ihm helfen und den Wagen vom Fuß ziehen. Dabei wird er zwischen dem Anhänger und dem Vorderteil eines LKWs eingeklemmt. Er wird schwer verletzt. Wie der Anhänger ins Rollen geraten ist und was genau passiert ist, das wird jetzt ermittelt.
1: Das Kölner Verwaltungsgericht hat eine Eilentscheidung zugunsten der Deutschen Bahn getroffen und damit gegen mehr Wettbewerb auf der Schiene. Danach muss die Bahn ihren Konkurrenzunternehmen auf vielbefahrenen Strecken im Fernverkehr erst einmal doch nicht ein Viertel der Kapazitäten freigeben, zum Beispiel bei den Knoten München und Frankfurt. Das hatte die Bundesnetzagentur vom Schienennetzbetreiber DB InfraGo verlangt. Nach Ansicht der Kölner Richter war das aber rechtswidrig. Hintergrund ist der geplante Markteintritt des italienischen Eisenbahnunternehmens Italo. Mit der Eilentscheidung heute ist der Rechtsstreit aber noch nicht endgültig entschieden. Und das waren die Nachrichten.
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5: Vorsicht auf der B3 Gießen Richtung Marburg zwischen Marburg Nord und Marburg Werder. Eine ungesicherte Unfallstelle und es liegen Fahrzeugteile auf der Fahrbahn. A5 Heidelberg Richtung Darmstadt zwischen Dossenheim und Ladenburg. 2 Kilometer stockender Verkehr wegen Grünpflegearbeiten. Der rechte Fahrstreifen ist gesperrt. Die A5 Frankfurt Richtung Darmstadt. In der Auffahrt Frankfurt Flughafen Nord ein Unfall auf dem rechten Fahrstreifen. A7 Hannover Richtung Kassel zwischen Hanmünden-Hedemünden und Hanmünden-Lutherberg. 3 Kilometer Stau und Stock in der Verkehr. A45 Gießen Richtung Aschaffenburg zwischen Alzenau Nord und Alzenau Mitte 1 Kilometer Stau wegen einer Baustelle. Die A60 Mainz Richtung Rüsselsheim zwischen Mainspitz Dreieck und Bischofsheim 1 Kilometer Stau nach einem Unfall. Die A672 Darmstadt Richtung Griesheim ist zwischen Darmstadt West und Darmstädter Nordkreuz wegen Reinigungsarbeiten gesperrt.
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5: Grauer Himmel verbreitet Regen, 12 Grad in Korbach, 17 Grad in Wiesbaden, Rüsselsheim und Gernsheim, auf der Wasserkuppe und am Hohe Rotzkopf 10 bis 13 Grad. Am Freitag zunächst trocken und im Südosten von Hessen bissi Sonne, dann aber wieder viele Wolken und Regen, auf den Bergen stürmisch 9 bis 14 Grad.
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5: Es gibt Songs, die begleiten uns morgens im Bad, die passen aber auch zum Feierabend und Party machen kann man zu ihnen auch noch.
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5: Genau, zu diesen Songs feiern wir mit Ihnen zusammen und das machen wir nicht irgendwo, sondern im Lokschuppen in Marburg. Tolle Location, riesig hohe Backsteinwände, überall Stahlträger, Scheinwerfer. Am 21. November wird gefeiert und ich lade Sie jetzt gerne ein zu unserer exklusiven Party. Hören Sie mal, welcher Song, ja, welchen Song liebt hier HR1-Hörerin Claudia so sehr, dass sie ihn lauthals beim Kochen mitsingt?
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1: Also, welchen Song hat die Claudia hier gesungen? Sie kennen den Song, dann anrufen 069 1554 mal die 1. 069 1554 mal die 1.
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0: Wir freuen uns schon riesig auf Sie.
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0: Am H1-Telefon ist Carsten Goldschmidt aus Gießen. Hallo Carsten, grüß dich.
2: Hallo, grüße dich.
0: Carsten, sag mal, zu welcher Gelegenheit singst du mit? Gibt es Songs oder gibt es eventuell Momente, wo du sagst, oh komm, jetzt muss es raus?
2: Ja, manchmal an der Arbeit tatsächlich, wenn es ein bisschen stressig wird.
0: Nein, oder erst, auch beim Autofahren. Du bist Steuerberater, der singende Steuerberater.
2: Direkt nicht. Ich arbeite in der Steuerkanzlei als Angestellter. Aber
0: okay,
2: ja.
0: Okay, also ja. Auf jeden Fall, du sitzt über den Zahlen und dann läuft ein Lied im Radio, wo du dann auch schon mal mitsingst, oder?
2: Mitsinge oder zumindest mitsumme, ganz
0: okay,
2: genau.
0: Sehr gut. Okay, also wir hören jetzt nochmal, was die Claudia gesungen hat. Achtung.
3: Ja.

0: ist ja schön. Das ist so ein Level, das kriege ich auch hin. Also, komm. Ja,
1: genau so hört sich bei mir auch an.
0: Also Carsten, was für ein Lied hast du erkannt?
1: Ich habe ganz am Schluss auf alle Fälle erkannt von R.E.M. The One I Love.
0: Genau richtig, erkannt.
1: Sehr gut.
0: Come on, hast auch schon mal bei dem Song mitgesungen. Also ich meine, es war jetzt, wie ich finde, ich will mal so sagen, wir hatten schon schwerere, oder?
1: Auf alle Fälle, ja. Das war dann doch recht eindeutig. Aber ist auch ein Lied, wo ich definitiv ja, mitsinge, ja, oder mitwippe.
0: Also Carsten, du bist auf jeden Fall dann am 21. November bei unserer Party im Lokschuppen mit dabei.
1: Perfekt, super, das freut mich.
0: Wir freuen uns auf dich. Also bis dahin.
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1: Dankeschön.
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Carly Simon, You're So Wayne, hier ist HR1. Der nächste Song hat im Lauf seines Lebens einen weiten Weg zurückgelegt. Ursprünglich war es eine Country-Nummer mit Lagerfeuerromantik. Boris Gardner hat den Song an den Strand verlegt. Sanftes Meeresrauschen, in der Luft hängt ein süßlicher Geruch und aus dem Radio säuselt I want

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12: Es ist 14:30.
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13: Theresia Tautz. Sie galt seit Jahren als Favoritin, jetzt bekommt sie den Literaturnobelpreis. Dichterin Anne Carson aus Kanada, das hat die Schwedische Akademie in Stockholm mitgeteilt. Sie lobt das, Zitat, kühne und einfallsreiche Werk der 76-Jährigen. Die Bundesregierung erwartet jetzt ein höheres Wirtschaftswachstum. In der Herbstprojektion ist von einem Plus von 1,3% die Rede. Im Frühjahr war die Bundesregierung noch von 0,5% ausgegangen. Die Wirtschaft habe sich widerstandsfähiger gezeigt als erwartet. Und jetzt mehr Aktuelles aus unseren Regionalstudios.
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14: Hoch zu Ross sind Anfang der Woche im Darmstädter Herrengarten Polizisten unterwegs gewesen. Nein, das war kein Testlauf für das Spiel der Lilien am Samstag gegen Energie Cottbus, sondern ein Test innerhalb des Programms Sichere Innenstadt. Vom Pferderücken aus hat man nämlich einerseits einen besseren Überblick über das Gelände und andererseits werden die Polizisten von den Besuchern besser gesehen, was gut ist für das subjektive Sicherheitsempfinden. Der Einsatz war aber auch objektiv erfolgreich, unter anderem eine Festnahme wegen mutmaßlichen Drogenhandels und Ermittlungsverfahren gegen zwei Männer, die sich wahrscheinlich illegal in Deutschland aufhalten. Ob jetzt häufiger Pferde durch den Herrengarten patrouillieren, das wird zurzeit geprüft. Petra Demand aus Darmstadt.
15: In Gelnhausen riecht es ab morgen wieder nach gebrannten Mandeln und Zuckerwatte. Der Schelmenmarkt beginnt. Mit Karussells, Riesenrad und Essensständen wird die Innenstadt 4 Tage lang zum Rummel. Mehr als 130 Schausteller und Händler sind dabei. Neu ist in diesem Jahr unter anderem eine 2-stöckige Geisterbahn. Und wer lieber den Überblick behält, kann vom Riesenrad aus über die Altstadt schauen. Zehntausende Besucher werden erwartet. Für Kinder gibt's am Samstag einen Laternenumzug mit Wettbewerb für selbstgebastelte Laternen und einen Luftballonwettbewerb. Wer hin möchte, sollte möglichst nicht mit dem Auto direkt in die Innenstadt fahren. Dort sind viele Straßen gesperrt. Parkplätze gibt's unter anderem am Hallenbad. Der Schelmenmarkt läuft dann bis Montag. Marcel Ronge, Gelnhausen.
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16: Vorsicht auf der A3 Frankfurt Richtung Köln am Mönchhof-Dreieck in der Verbindung zur A67 Richtung Darmstadt. Eine ungesicherte Unfallstelle auf dem linken Fahrstreifen. Dann Vorsicht auf der B42 Wiesbaden Richtung Rüdesheim. Zwischen Hattenheim und Östrich liegt ein Müllsack auf der Fahrbahn. A5 Heidelberg Richtung Darmstadt zwischen Dossenheim und Ladenburg. 2 Kilometer stockender Verkehr wegen Grünpflegearbeiten. Der rechte Fahrstreifen ist gesperrt. A5 Frankfurt Richtung Darmstadt in der Auffahrt Frankfurt Flughafen Nord. Bergungsarbeiten nach einem Unfall auf dem rechten Fahrstreifen. A7 Hannover Richtung Kassel zwischen Hannmünden, Hedemünden und Hannmünden-Lutterberg. 3 Kilometer Stau und stockender Verkehr. A45 Gießen Richtung Aschaffenburg zwischen Alzenau Nord und Alzenau Mitte 1 Kilometer Stau wegen einer Baustelle. Und die A672 Darmstadt Richtung Griesheim ist zwischen Darmstadt West und Darmstädter Nordkreuz wegen Reinigungsarbeiten gesperrt.
4: Das Wetter für Hessen.
16: Heute viele Wolken und Regen, 12 Grad in Frankenberg, 17 Grad in Frankfurt, Darmstadt und an der Bergstraße, auf dem Taufstein und der Neunkircher Höhe 10 bis 13 Grad. Morgen anfangs im Südosten von Hessen trocken, ab und zu Sonne zwischen den Wolken, später überall dichter bewölkt mit Regen oder Nieselregen, windig bei 9 bis 14 Grad.
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16: Klaus Reichert ist hier. Schönen Nachmittag wünsche ich Ihnen.

0: Alte Liebe, so heißt ein Film, der heute in den hessischen Kinos startet. Den Film nach dem Bestseller von Elke Heidenreich und Bernd Schröder. Ja, mit der großen Frage, kann man 40 Jahre glücklich verheiratet sein? Es spielen Dagmar Mantel und Joachim Krohl, ein Paar, das gerade eine Krise erlebt.
1: Dieses abfällige Gequatsche von dir, das reicht mir.
2: Wieso? Ich bin berühmt für meine Freundlichkeit.
1: Ja, das bist du nicht.
2: Hier, nimm schon.
1: Nee, seitdem du zu Hause bist, sitzt du nur noch da und meckerst.
0: Joachim Krohl als eigenbrötlerischer Zausel. Wir haben ihn heute in H1 am Morgen gefragt, macht das Spaß, so einen Meckerer zu spielen?
3: Das ist eine schöne Aufgabe, wenn man rumgeranteln kann. Und die beiden, Lore und Harry, sind ja ein eingespieltes Team. Da brauchst du nur ein Stichwort und schon kommt die Replik und die Pointe. Sowas macht einen Riesenspaß.
0: Schauen Sie sich den Film an. Alte Liebe heißt er und vermutlich entdecken Sie ganz viel aus Ihrer eigenen Beziehung wieder.

Hier ist HR1, die Mittagspause ist vorbei. Jetzt braucht es einen Song, der einen durch den Nachmittag trägt. Ich habe jetzt so einen richtigen Suppenkoma-Killer für Sie. Rod Stewart, der Motown-Song. Soweit HR1 mit Klaus Reichert. Ich sage danke für Ihre Zeit, wünsche einen schönen Nachmittag. Bleiben Sie bei uns, geht gleich weiter hier in HR1 mit Matthias Münch.

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6: 15 Uhr. Literaturnobelpreis für kanadische Autorin Ann Carson. Linke, Grüne und SPD in Berlin beschließen Sondierungen. Millionenschaden bei Brand in Frankfurter Kino. Das Wetter wechselhaft mit Schauern, 12 bis 17 Grad. Mein Name ist Andreas Gerlach. Der diesjährige Nobelpreis für Literatur geht nach Kanada an die Autorin Ann Carson. Das wurde in Stockholm bekannt gegeben. Die 76-Jährige zählt im englischsprachigen Raum zu den bedeutendsten Dichterinnen der Gegenwart. ARD-Korrespondent Christian Stichler.
7: Die schwedische Akademie teilte heute mit, Carson werde für ihr kühnes und erfinderisches Werk ausgezeichnet, das in einem spielerischen Dialog mit der klassischen Tradition neue Formen für die zeitgenössische Literatur geschaffen hat. Mit ihrem Essay Eros, The Bittersweet legte Carson 1986 die Grundlage für ihr späteres Werk. Zuletzt ist von ihr auf Deutsch der Band Red erschienen, in dem zwei ihrer bekanntesten Romane in Versen vereint sind.
6: Die Bundesregierung erwartet einen deutlichen Aufschwung der deutschen Wirtschaft. Für dieses Jahr hat sie ihre Wachstumsprognose auf 1,3% angehoben. Im Frühjahr waren es noch 0,5%. Bundeswirtschaftsministerin Reiche sagte, man habe die Talsohle durchschritten.
8: Es ist ein wichtiges Signal, aber es ist nur der Anfang. Denn jetzt kommt es darauf an, aus dieser ersten Erholung eine tatsächliche wirtschaftliche Dynamik zu machen. Eine Dynamik, die von privaten Investitionen, von Innovationen, von neuen Technologien und von unternehmerischem Mut getragen wird. Unser Anspruch ist klar, Deutschland muss wieder zurück an die Spitze.
6: In Berlin wollen Linke, Grüne und SPD Sondierungsgespräche über die Bildung einer Koalition aufnehmen. Das haben die drei Parteien am Mittag mitgeteilt, 2,5 Wochen nach der Wahl zum Berliner Abgeordnetenhaus. Grundlage für ihre beabsichtigte Koalition sei der Schutz jüdischen Lebens. Antisemitismus und Kontakte zur organisierten Kriminalität dürften weder verherrlicht noch relativiert werden. Bei Verstößen drohe ein Ausschluss aus Fraktion und Partei. Grüne und SPD hatten eine solche Vereinbarung zur Bedingung für Sondierungsgespräche gemacht. Fast 30 Jahre nach dem Mord am Gründer des Bierkönigs auf Mallorca, Manfred Meisel, gibt es neue Hinweise. Nach Angaben der Frankfurter Staatsanwaltschaft sind seit der ZDF-Fahndungssendung Aktenzeichen XY International gestern Abend bis Mitternacht mehr als 50 Hinweise eingegangen. HR-Reporterin Jutta Nieswand.
9: Laut Staatsanwaltschaft kommen diese Hinweise unter anderem aus dem damaligen unmittelbaren Umfeld von Meisel. Bei Zeugen gäbe es möglicherweise Loyalitätsverschiebungen, sodass sie jetzt bereit wären, weitere Aussagen zu machen. Meisel, sein 8-jähriger Sohn Patrick und die Tierpflegerin Claudia Leisten wurden im November 1997 auf Meisels Finca auf Mallorca erschossen. Der oder die Täter waren laut Ermittlern professionell vorgegangen. Als mögliches Motiv gelten Rivalitäten um seine wertvolle Vogelzucht.
6: Bei dem Feuer in einem Kino in Frankfurt letzte Nacht ist ein Schaden von mindestens 1 Million Euro entstanden. Das hat die Polizei mitgeteilt. Demnach war das Feuer um kurz nach Mitternacht ausgebrochen in einem Vorraum eines Kinosaals. Zeugen hätten vorher einen Knall gehört. Verletzt wurde niemand. Zuschauer waren im Metropolis in der Eschersheimer Landstraße keine mehr. Die Kriminalpolizei ermittelt. Und das waren die Nachrichten.
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10: Die A7 Hannover Richtung Kassel zwischen Hannmünden-Hedemünden und Hannmünden-Lutherberg. 3 Kilometer Stau und stockender Verkehr. A7 Kassel Richtung Fulda in der Abfahrt Fulda Nord ein Unfall. A45 Gießen Richtung Aschaffenburg zwischen Alzenau Nord und Alzenau Mitte 1 Kilometer Stau. Der Grund eine Baustelle. Und die A643 Wiesbaden-Mainz zwischen Schiersteiner Kreuz und Mainz-Mombach 2 Kilometer Stau.
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10: Ja, das meiste an Regen ist durch. Gibt jetzt noch einzelne kleinere Schauer. 11 bis 16 Grad die Temperaturen. Und die Nacht bleibt dann trocken, kühlt ab auf 8 bis 3 Grad. Morgen, der Freitag, wird der kühlste Tag der Woche. Nur 9 bis 14 Grad. Dabei zuerst trocken, später dann zeitweise Regen oder Nieselregen.
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10: So, dann schließen wir die Augen und denken uns mal an einen schönen Strand, wo Sophie B. Hawkins rote, lockige Haare im Wind wehen und sie wie eine Sirene diesen schönen Song hier anstimmt. Right beside you. Schönen Nachmittag mit uns.

Und jetzt hier einfach mal entspannt einen großen Hit aus dem Ärmel schütteln. Das kann Peter Gabriel ziemlich gut. Hier ist Sledgehammer in HR1.

0: 15.20 Uhr, hier ist HR1. Also das ist kein alltäglicher Alarm rund um den Flughafen München. Da herrscht Großkatzenalarm. Es wird immer noch nach einer freilaufenden Raubkatze gesucht, die gesichtet worden sein soll. Der Aufwand ist erheblich.
1: Wir haben uns gestützt auf die Hubschrauberstaffel der Bayerischen Polizei mit Wärmebildkamera. Wir haben zur Feindsuche eine Drohne mit Wärmebildkamera eingesetzt und wir haben auch nicht vernachlässigt mit dem Einsatzzug der zentralen Einsatzdienste hier in Erding gewisse Waldstückbereiche auch zu Fuß abzusuchen.
0: Sebastian Pinter von der Polizei Erding eben auf der Pressekonferenz des Landkreises. Immer noch gibt es keine Spur von der Raubkatze. Ein Jäger hatte ja gestern mit seiner Nachtsichtkamera Aufnahmen von einem Tier gemacht, das aussieht wie ein Puma. Die Sprecherin des Landkreises Erding mahnt auf jeden Fall zur Vorsicht.
2: Was wir der Bevölkerung mit auf den Weg geben wollen, ist, halten Sie kleine Tiere, kleine Hunde weiterhin an der Leine, beobachten Sie Ihre Umwelt aufmerksam und melden Sie Auffälligkeiten direkt an die Polizei.
0: Und auch die Segnungen der modernen Welt macht der Polizei vor Ort auf jeden Fall mächtig zu schaffen.
1: Ich muss in dem Zusammenhang auch sagen, dass uns bereits KI-generierte Bilder erlangt haben, die eine vermeintliche Großkatze im urbanen Bereich zeigen. Da möchte ich bewusst eine Grenze setzen. Diese Bilder behindern unsere Ermittlungsarbeit, weil wir müssen erst nachweisen, dass es KI-generiert ist, was in den Fällen, die uns erlangt haben, aber auch ausnahmslos gelungen ist. Und sie beunruhigen durch die Verbreitung auf Social Media die Wohnbevölkerung.
0: Puma Deepfakes in den sozialen Medien. Die Lokalzeitungen haben auch Puma Live-Ticker eingerichtet. Und das alles, naja, für die Katz, ne? Ja, ist ja gut, es war ja nicht böse gemeint.

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11: Mit Theresia Tautz. Nach einem Feuer im größten Kino in Frankfurt meldet die Polizei, dass der Schaden bei mindestens 1 Million Euro liegt. Warum es letzte Nacht in einem Vorraum gebrannt hat, ist noch unklar. Das Metropolis am Eschenheimer Tor bleibt geschlossen. Sie galt seit Jahren als Favoritin, jetzt bekommt sie den Literaturnobelpreis. Dichterin Anne Carson aus Kanada. Das hat die Schwedische Akademie in Stockholm mitgeteilt. Sie lobt das, Zitat, kühne und einfallsreiche Werk der 76-Jährigen. Und jetzt mehr Aktuelles aus unseren Regionalstudien.
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12: Hoch zu Ross sind Anfang der Woche im Darmstädter Herrengarten Polizisten unterwegs gewesen. Nein, das war kein Testlauf für das Spiel der Lilien am Samstag gegen Energie Cottbus, sondern ein Test innerhalb des Programms Sichere Innenstadt. Vom Pferderücken aus hat man nämlich einerseits einen besseren Überblick über das Gelände und andererseits werden die Polizisten von den Besuchern besser gesehen, was gut ist für das subjektive Sicherheitsempfinden. Der Einsatz war aber auch objektiv erfolgreich, unter anderem eine Festnahme wegen mutmaßlichen Drogenhandels und Ermittlungsverfahren gegen zwei Männer, die sich wahrscheinlich illegal in Deutschland aufhalten. Ob jetzt häufiger Pferde durch den Herrengarten patrouillieren, das wird zurzeit geprüft. Petra Demand aus Darmstadt.
13: In Gelnhausen riecht es ab morgen wieder nach gebrannten Mandeln und Zuckerwatte. Der Schelmenmarkt beginnt. Mit Karussells, Riesenrad und Essensständen wird die Innenstadt 4 Tage lang zum Rummel. Mehr als 130 Schausteller und Händler sind dabei. Neu ist in diesem Jahr unter anderem eine 2-stöckige Geisterbahn. Und wer lieber den Überblick behält, kann vom Riesenrad aus über die Altstadt schauen. Zehntausende Besucher werden erwartet. Für Kinder gibt's am Samstag einen Laternenumzug mit Wettbewerb für selbstgebastelte Laternen und einen Luftballonwettbewerb. Wer hin möchte, sollte möglichst nicht mit dem Auto direkt in die Innenstadt fahren. Dort sind viele Straßen gesperrt, Parkplätze gibt's unter anderem am Hallenbad. Der Schellenmarkt läuft dann bis Montag. Marcel Ronge, Gelnhausen.
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14: 3 Warnmeldungen haben wir zu Beginn. Einmal die A4 Kirchheimer Dreieck Richtung Erfurt. Zwischen Kirchheimer Dreieck und Bad Hersfeld, da liegt ein Reifen auf der Fahrbahn. Auf der A66 Frankfurt Richtung Wiesbaden, zwischen Diedenbergen und Wiesbadener Kreuz, liegt ein Holzteil auf der Fahrbahn. Und die B3 Gießen Richtung Marburg, zwischen Niederweimar und Kappel, 2 ungesicherte Unfallstellen auf dem linken Fahrstreifen. Geht weiter auf der A5, Kassel Richtung Frankfurt. Zwischen Bad Homburger Kreuz und Nordwestkreuz Frankfurt 3 Kilometer stockender Verkehr nach einem Unfall im Baustellenbereich. Hier ist der linke Fahrstreifen blockiert. A6 Heilbronn Richtung Mannheim zwischen Kreuz Mannheim und Viernheimer Kreuz 2 Kilometer Stau nach einem Unfall. Und die A671 Wiesbaden Richtung Mainz zwischen Hochheim Nord und Gustavsburg 2 Kilometer Stau.
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14: Das meiste an Regen ist durch. Jetzt nur noch einzelne kleine Schauer. 11 bis 16 Grad heute. Die Nacht bleibt trocken und kühlt ab auf 8 bis 3 Grad. Und morgen starten wir dann erstmal trocken in den Freitag. Später gibt es dann zeitweise Regen und Nieselregen. Und es wird der kühlste Tag der Woche. Nur 9 bis 14 Grad. Hallo, wir sind HR1. Der Herbst ist gekommen. Und ich finde, eine Stimme, die fast so was Winterliches hat, ist die Stimme von Jennifer Rush. So eine echte Schneekönigin auf eine sehr gute Art. Hier ist I Come Undone.

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0: Vielleicht haben Sie auch schon von der Wunderwaffe der Nazis gehört. Das war die große Hoffnung im Frühjahr 45, als der Krieg längst verloren war. In einer geheimen Aktion macht sich ein Zug mit V2-Raketen auf den Weg aus dem Westerwald Richtung Sauerland. Ist aber nicht weit gekommen. HR-Reporter Jonas Schulte.
2: Über einen Kilometer lang reihen sich die Waggons aneinander. Mit 10 V2-Raketen, gezogen und geschoben von 4 Lokomotiven. Die Fahrt wird zu einem gefährlichen Unternehmen. Bei Bicken und Bischoffen im heutigen Lahn-Dill-Kreis wird er von amerikanischen Jagdbombern angegriffen. Um ihn vor Luftangriffen zu schützen, soll er im Tunnel bei Hartenrot versteckt werden. Die Dorfbewohner müssen noch Sand auf die Gleise streuen, damit die Antriebsräder bei dem steilen Anstieg nicht durchdrehen. Aber der Raketenzug ist zu lang. Er ragt vorne und hinten aus dem Tunnel heraus. Also geht die gefährliche Fahrt weiter. Im Bahnhof Bromskirchen werden die Lokomotiven mit Wasser betankt. Inzwischen rücken aber schon amerikanische Panzer an. Die Zugbesatzung flieht ohne große Gegenwehr. Und so fällt den amerikanischen Soldaten der komplette Zug mit den V2-Raketen in die Hände, inklusive Bedienungsanleitung und Treibstoff. Die Amerikaner bringen den Zug per Schiff in die USA. Für die Vereinigten Staaten wertvolle Beute. Denn auf Basis der V2-Raketen entwickeln sie ihr eigenes Raketenprogramm. Die Beute aus Bromskirchen sollte also noch Weltgeschichte schreiben. Im Guten wie im Schlechten.
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Eine große Stimme muss ihren Song nicht unbedingt mit allem, was sie hat, hinaus in die Welt schmettern. Eine große Stimme kann auch ganz zart daherkommen und trotzdem Kraft mitbringen. Hier ein Beweis, die Susan Vega Band mit der Stimme von Susan Vega.

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1: 16 Uhr. Linke, Grüne und SPD in Berlin beschließen Sondierungen. Literaturnobelpreis für kanadische Autorin Anne Carson. Mehr Verbraucher rutschen in Zahlungsschwierigkeiten. Das Wetter wechselhaft mit Schauern, 12 bis 17 Grad. Mein Name ist Andreas Gerlach. In Berlin haben Linke, Grüne und SPD ihre Vorgespräche zur Bildung einer Regierung mit einer Vereinbarung abgeschlossen. Demnach wollen sie klar gegen Antisemitismus vorgehen. Aus Berlin ARD-Reporterin Kirsten Buchmann.
2: Das Existenzrecht Israels sei für sie unverhandelbar, schreiben die drei Parteien in ihrer Vereinbarung. Grüne und SPD hatten eine Verständigung über den konsequenten Umgang der Linken mit dem Thema Antisemitismus zur Voraussetzung für Sondierungsgespräche für eine mögliche Regierungsbildung gemacht. Bei antisemitischen Vorfällen sollen den drei Parteien zufolge die Fraktionen reagieren, bis hin zu einem möglichen Fraktionsausschluss. Ihre Sondierungsgespräche wollen die Parteien so zügig wie möglich abschließen. Sie wollen nach eigenen Aussagen auch den Kampf gegen die organisierte Kriminalität verstärken.
1: Der Literaturnobelpreis geht in diesem Jahr an die kanadische Schriftstellerin Anne Carson. Das hat die Schwedische Akademie der Wissenschaften in Stockholm mitgeteilt. Die 76-Jährige greift in ihren Werken oft Themen aus der antiken griechischen und römischen Literatur auf. Zu ihren bekanntesten Büchern gehören der Versroman Red aus dem Jahr 1998 und Nox aus dem Jahr 2010 über das Leben und den Tod ihres Bruders. Überreicht wird der Preis am 10. Dezember. Die Wirtschaft in Deutschland wächst stärker als erwartet. Die Bundesregierung hat ihre Wachstumsprognose für dieses Jahr auf 1,3% angehoben. Im Frühjahr war sie noch von 0,5% ausgegangen. ARD-Hauptstadtkorrespondent Maximilian Ulrich.
3: Wir haben die Talsohle hinter uns gelassen, sagte Bundeswirtschaftsministerin Katharina Reiche von der CDU. Zwei Drittel des aktuellen Wachstums entstehen durch Ausgaben des Staates, etwa in neue Brücken, Straßen oder auch Waffen für die Verteidigung. Dafür nimmt Deutschland große Schulden auf. Der private Konsum hingegen bleibt zurückhaltend, weil die Menschen angesichts der hohen Preise für Benzin oder Strom ihr Geld vorsichtig ausgeben. Um die privaten Investitionen wieder anzukurbeln, braucht es laut Katharina Reiche eine Entfesselung von Kapital, Talent und Technologie.
1: Immer mehr Menschen in Deutschland kommen in Zahlungsschwierigkeiten. Das zeigt eine Auswertung der Schufa. Aus der Nachrichtenredaktion Heiko Schneider.
4: 8,1% der Menschen hatten laut Schufa letztes Jahr Probleme, ihre Rechnungen oder Raten zu zahlen. Im Jahr davor waren es noch 7,9%. Noch deutlicher ist der Anstieg bei Menschen, die zum ersten Mal Zahlungsschwierigkeiten haben. Da ist die Zahl um 12% gestiegen. Außerdem haben mehr Leute Privatinsolvenz angemeldet. Die meisten sind zwischen 20 und 49 Jahren alt. Grund für all das laut Schufa unter anderem gestiegene Preise für Lebensmittel und Energie.
1: Ein 34-Jähriger hat einem anderen Mann in Frankfurt offenbar das Leben gerettet. Laut Polizei beobachtete er zufällig einen betrunkenen 49-Jährigen am Mainufer. Demnach torkelte der Betrunkene, stürzte kurz darüber kopfüber ins Wasser und ging dann unter. Der Retter sei sofort hinterhergesprungen und habe den Mann aus dem Wasser gezogen. Und das waren die Nachrichten.
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5: Die A5, Frankfurt Richtung Kassel zwischen Frankfurt-Niederrad und Bad Homburger Kreuz, streckenweise stockender Verkehr. A5 Kassel Richtung Frankfurt zwischen Bad Homburger Kreuz und Nordwestkreuz Frankfurt, 3 Kilometer stockender Verkehr, Unfallstelle ist geräumt. A6 Heilbronn Richtung Mannheim zwischen Kreuz Mannheim und Firnheimer Kreuz, 2 Kilometer Stau nach einem Unfall. A671 Wiesbaden Richtung Mainz zwischen Hochheim Nord und Gustavsburg 2 Kilometer Stau. Und die B3 Gießen Richtung Marburg zwischen Niederweimar und Kappel 2 Kilometer Stau. Es wird geborgen nach einem Unfall. Der Verkehr ist auf einen Fahrstreifen verengt.
0: Das Wetter für Hessen.
5: Das meiste an Regen ist durch. Jetzt nur noch kleinere einzelne Schauer bei 11 bis 16 Grad. Die Nacht bleibt dann trocken und kühlt ab auf 8 bis 3 Grad. Und morgen, der Freitag, da haben wir es zunächst trocken. Später kommt dann zeitweise Regen oder Nieselregen. Immer mal wieder so schauerhaft vorbei. Und wir haben morgen auch tatsächlich den kältesten Tag der Woche. 9 bis 14 Grad. Danach wird es wieder ein bisschen besser.
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5: In der Ruhe liegt die Kraft. Das weiß man auch in Spanien bei den Eros del Silencio, den Helden der Ruhe. Hier sind sie, nicht ganz so ruhig, wie sie immer tun. Und das freut uns sehr, denn das ist eine wunderbare Nummer. Ein Brett. Entre dos tierras.

Ich finde ja, wenn du diesen Song hörst, dann fühlt sich auch das Fahrrad, mit dem du gerade auf dem Fahrradweg Richtung Heimat fährst, an, als wäre es ein Diesel-Schlepper. Iggy Pop, Real Wild Child in HR1.

0: Auch der uralte Enkeltrick ist inzwischen nicht nur digital, sondern mit künstlicher Intelligenz aufgemotzt. Die Polizei warnt im Moment vor Schockanrufen mit KI-Stimmen, die mittlerweile leider ziemlich echt klingen. Alexander Winkler aus dem ARD-Verbraucherteam. Wie genau funktionieren diese KI-Schockanrufe?
1: Grundsätzlich lassen sich mit künstlicher Intelligenz Unterhaltungen generell fast in Echtzeit und akzentfrei übersetzen. Das heißt, dadurch wird es für Täter aus dem Ausland umso einfacher, weil auch ein Mann aus, Ostasien problemlos klingen kann wie eine junge Frau aus Deutschland. Noch gefährlicher wird es dann, wenn das dann eben nicht mehr irgendeine Stimme ist, sondern eine, die klingt wie die der eigenen Tochter. Das ist für die Betrüger zwar ein bisschen aufwendiger, aber die Technik macht es immer einfacher möglich.
0: Und wie das authentisch funktioniert, das hast du selbst ausprobiert.
1: Zwei Dinge habe ich dafür gebraucht. Einmal eine Software, die ich mir kostenlos aus dem Internet runtergeladen habe, und dann noch eine Stimmprobe. Ich habe mich für einen Ausschnitt aus einem Interview mit der früheren Bundeskanzlerin Angela Merkel entschieden. Und da reichen 30 Sekunden. Mit so einem kleinen Tönchen kann die Software dann ein Stimmprofil generieren und mit dem kann ich sie jeden beliebigen Satz sagen lassen. Und jetzt hören wir uns das einfach mal an, wenn die KI mit der Stimme von Angela Merkel einen Satz liest, und zwar einen, wie ihn auch Betrüger für so einen Einstieg in ein Betrugstelefonat nutzen könnten.
2: Hey Schatz, ich habe da einen Unfall mit dem Auto und muss jetzt dringend 2000 Euro Anzahlung leisten, die ich aber nicht direkt auf dem Konto habe. Kannst du das ganz dringend überweisen?
1: Ja, ich sag's extra nochmal dazu, das war ein KI-Stimmklon von Angela Merkel und eben nicht das Original.
0: Was man tun kann, um solche KI-Enkeltricks wiederum zu überlisten, du hast zwei konkrete Tipps, relativ analog.
1: Der erste ist irgendein einfaches Codewort, dessen Betrüger zumindest nicht einfach so kennen kann. Also beispielsweise etwa der Mädchenname der Uroma. Noch besser ist Möglichkeit 2, auflegen und den vermeintlichen Anrufer zurückrufen. Und zwar am besten über einen ganz anderen Kanal. Das heißt beispielsweise am Telefon auflegen und stattdessen über einen Videocall in der Messenger-App zurückrufen.
0: Der Enkeltrick 2.0 funktioniert jetzt mit KI-Stimmen. Davor warnt aktuell die Polizei in Hessen. Alexander Winkler aus dem ARD-Verbraucherteam hat erklärt, wie da vorgegangen wird.
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Wichtiges sofort bei uns in HR1. Gerade erreicht uns folgende Warnmeldung. Vorsicht auf der A3 Köln Richtung Frankfurt am Wiesbadener Kreuz. In der Verbindung zur A66 Richtung Wiesbaden befindet sich eine Person auf der Fahrbahn. Jetzt die Crashtest-Dummies in HR1.

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7: Mit Theresia Tautz. Frankfurts größtes Kino bleibt nach einem Feuer geschlossen. Die Polizei schätzt den Schaden auf mindestens 1 Million Euro. Warum es letzte Nacht in einem Vorraum des Metropolis am Eschenheimer Tor gebrannt hat, ist weiter unklar. Verletzt wurde niemand. In Berlin wollen Linke, Grüne und SPD in Sondierungsgespräche gehen. Vorher haben sie sich beim viel diskutierten Thema Antisemitismus auf eine gemeinsame Linie geeinigt. In einer Erklärung heißt es, man schütze jüdisches Leben und das Anerkennungsrecht Israels sei unverhandelbar. Und jetzt mehr Aktuelles aus unseren Regionalstudios.
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8: Andere sammeln Briefmarken oder Münzen. Karin Rädel aus Seligenstadt sammelt Zuckerwürfel. Und zwar nicht nur ein paar hundert, sondern mehr als 400.000. Angefangen hat alles, als ihr Vater ihr als Kind Zuckerwürfel von der Arbeit mitgebracht hat. Heute hat sie nach eigenen Angaben die größte Zuckerwürfelsammlung Deutschlands. Und die wächst immer weiter, denn immer wieder bringen ihr Menschen Zuckerwürfel vorbei, die sie irgendwo in alten Kisten gefunden haben. Gegessen wird davon natürlich keiner, sondern jeder Einzelne wird sortiert. Mehrere Stunden verbringt Rädel fast jeden Abend in ihrem Zuckerzimmer. Und für diese riesige Sammlung braucht es einen extra Raum. Marcel Ronge, Seligenstadt.
9: Ende 2027 soll die marode Rheinstraßenbrücke neben dem Darmstädter Hauptbahnhof endlich abgerissen werden. Bis mit dem Aufbau der neuen Brücke angefangen werden kann, könnte es aber fast 2 Jahre dauern. Denn die Bahn muss für die Bauarbeiten die Schienen sperren und das will sie das ganze Jahr 2028 über nicht tun. Andere Bauprojekte seien wichtiger, so schreibt es Mobilitätsdezernent Paul Wandrei in der Antwort auf eine kleine Anfrage der Fraktion UFBASE. Das heißt, auch Straßenbahnen, Radler und Fußgänger kommen ab Ende 2027 nicht weiter. Es wird ein Schienenersatzverkehr mit Bussen eingerichtet. Trotz allem rechnet Wandrei weiterhin mit einer Inbetriebnahme der neuen Brücke im Jahr 2031. Petra Demand aus Darmstadt.
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10: Und es geht los mit 2 Warnmeldungen. Vorsicht auf der A3 Köln Richtung Frankfurt. Am Wiesbadener Kreuz in der Verbindung zur 66 Richtung Wiesbaden eine Person auf der Fahrbahn. Und Vorsicht auf der 66 Fulda Richtung Frankfurt zwischen Steinau und Bad Sodensalmünster. Da steht ein defekter LKW auf dem rechten Fahrstreifen. Dann weiter mit der A5, Frankfurt Richtung Kassel, zwischen Frankfurt-Niederrad und Bad Homburger Kreuz, streckenweise stockender Verkehr. Die A6, Heilbronn Richtung Mannheim, zwischen Kreuz Mannheim und Firnheimer Kreuz, 2 Kilometer Stau nach einem Unfall. A7, Hannover Richtung Kassel, zwischen Hannmünden-Lutterberg und Kassel-Ost, 3 Kilometer stockend. Die A671 Wiesbaden Richtung Mainz, zwischen Hochheim Nord und Gustavsburg, 2 Kilometer Stau. B3 Gießen Richtung Marburg, zwischen Niederweimar und Kappel, 2 Kilometer Stau wegen Bergungsarbeiten nach einem Unfall. Die Fahrbahn ist auf einen Fahrstreifen verengt.
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10: Ja, der Regen ist jetzt weitgehend durch, gibt nur noch kleinere Schauer, 11 bis 16 Grad. Heute Nacht kühlt es dann ab auf 8 bis 3, bleibt aber trocken. Morgen, der Freitag, wird der kühlste Tag der Woche, beginnt erstmal trocken, später gibt es dann wieder Regen oder Nieselregen. Hallo zusammen, wir sind hr1. Ich bin Matthias Mönch, schön, dass Sie diesen Nachmittag mit uns verbringen. Wir machen jetzt ein bisschen Hokuspokus, also auf Englisch Abracadabra.

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0: Danke für den Applaus. Hier ist HR1. 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

So, liebe Kuscheldecke, das hier ist so ein herbstlicher Song, der bestens für dich und das Sofa geeignet ist. Also, Kuscheldecke, du entscheidest mit oder ohne dich. With or without you.

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6: 17 Uhr. Linke, Grüne und SPD in Berlin beschließen Sondierungen. Marine bekommt 4 weitere Fregatten. Millionenschaden bei Brand in Frankfurter Kino. Das Wetter, in der Nacht ist es meist trocken, 8 bis 3 Grad, morgen wechselhaft vereinzelt Regen, 9 bis 14 Grad. Mein Name ist Andreas Gerlach. In Berlin wollen Linke, Grüne und SPD Sondierungsgespräche über die Bildung einer Koalition aufnehmen. Das haben die drei Parteien mitgeteilt. Grundlage für ihre beabsichtigte Koalition sei der Schutz jüdischen Lebens. Antisemitismus und Kontakte zur organisierten Kriminalität dürften weder verherrlicht noch relativiert werden. Grüne und SPD hatten eine solche Vereinbarung zur Bedingung für Sondierungsgespräche gemacht. Der diesjährige Nobelpreis für Literatur geht nach Kanada an die Autorin Anne Carson. Das wurde in Stockholm bekannt gegeben. Die 76-Jährige zählt im englischsprachigen Raum zu den bedeutendsten Dichterinnen der Gegenwart. ARD-Korrespondent Christian Stichler.
7: Die schwedische Akademie teilte heute mit, Carson werde für ihr kühnes und erfinderisches Werk ausgezeichnet, das in einem spielerischen Dialog mit der klassischen Tradition neue Formen für die zeitgenössische Literatur geschaffen hat. Mit ihrem Essay Eros, The Bittersweet legte Carson 1986 die Grundlage für ihr späteres Werk. Zuletzt ist von ihr auf Deutsch der Band Red erschienen, in dem 2 ihrer bekanntesten Romane in Versen vereint sind.
6: Die Wirtschaft in Deutschland wächst stärker als erwartet. Die Bundesregierung hat ihre Wachstumsprognose für dieses Jahr auf 1,3% angehoben. Im Frühjahr war sie noch von 0,5% ausgegangen. ARD-Hauptstadtkorrespondent Maximilian Ulrich.
8: Wir haben die Talsohle hinter uns gelassen, sagte Bundeswirtschaftsministerin Katharina Reiche von der CDU. 2 Drittel des aktuellen Wachstums entstehen durch Ausgaben des Staates, etwa in neue Brücken, Straßen oder auch Waffen für die Verteidigung. Dafür nimmt Deutschland große Schulden auf. Der private Konsum hingegen bleibt zurückhaltend, weil die Menschen angesichts der hohen Preise für Benzin oder Strom ihr Geld vorsichtig ausgeben. Um die privaten Investitionen wieder anzukurbeln, braucht es laut Katharina Reiche eine Entfesselung von Kapital, Talent und Technologie.
6: Die deutsche Marine kann mit 4 weiteren Fregatten rechnen. Der Haushaltsausschuss des Bundestags hat den Weg für die Anschaffung freigemacht. Der Auftrag an ThyssenKrupp Marine Systems hat einen Gesamtwert von rund 5,3 Milliarden Euro. Damit bekommt die Marine insgesamt 8 baugleiche Fregatten. Sie sollen bei der Verfolgung von U-Booten eingesetzt werden und zur Abschreckung dienen im Nord- und Ostseeraum sowie im Atlantik. Neue Details zum Brand in einem Frankfurter Kino letzte Nacht. Laut Polizei ist im Metropolis in der Eschersheimer Landstraße ein Schaden von mehr als 1 Million Euro entstanden. Warum es gebrannt hat, ist aber noch nicht klar. Auch nicht, wann das Kino wieder öffnen kann. HR-Reporterin Olga Eisenmann.
9: Nach Angaben einer Polizeisprecherin hatten Zeugen gegen Mitternacht einen lauten Knall im 3. Obergeschoss des Kinos gehört. Vermutlich eine Verpuffung im Rahmen des Brandes. Die Feuerwehr rückte daraufhin mit einem Großaufgebot an und konnte das Feuer schnell löschen. Durch den Brand und das Löschwasser sei auch großer Schaden in anderen Stockwerken entstanden. Verletzt wurde niemand. Im Gebäude hatten sich während des Brandes nur 4 Reinigungskräfte aufgehalten.
6: Und das waren die Nachrichten.
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11: Wir beginnen mit einer Warnmeldung für die A661 Egelsbach Richtung Oberursel. Zwischen Bad Homburg und Ursel, liegen Styroporplatten auf der Fahrbahn. Dann die A7 Fulda Richtung Hannover zwischen Dreieck Kassel Süd und Kassel Ost 3 Kilometer. A7 Hannover Richtung Kassel zwischen Hanmünden, Lutherberg und Kassel Ost streckenweise stockend. Die A49 Gießen-Kassel zwischen Waldau und Kreuzkassel Mitte in beiden Richtungen jeweils 1 Kilometer Stau. Und die A671 Wiesbaden Richtung Mainz zwischen Hochheim Nord und Gustavsburg 2 Kilometer Stau.
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11: Also das meiste an Regen ist durch. Hinter mir, wenn ich da in den Innenhof nach oben gucke, sehe ich blauen Himmel. Es sind noch so ganz vereinzelte, leichte Schauer unterwegs. Da sind aber wirklich nur kleine Flecken auf der Hessenkarte. Die Nacht bleibt trocken und kühlt ab auf 8 bis 3 Grad. Und morgen, der Freitag, wird dann der kühlste Tag der Woche. Nur noch 9 bis 14 Grad. Das geht trocken los. Später zeitweise wieder Regen oder Nieselregen.
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11: So, ach guck mal, ich dachte, Hunde im Studio sind gar nicht erlaubt. Hallo, Süßer. Wie heißt er denn?
12: Ha,

Nächstes Jahr auf der HR1-Bühne Rock-Superstar Bryan Adams in Fulda. Außerdem tritt er auch noch in Baunatal und in Wiesbaden auf. Und zur Vorfreude haben wir ihn hier zusammen mit Mel C. Bryan Adams jetzt.

0: 17.20 Uhr. Okay, das hat sich jetzt nicht so richtig gelohnt. Einbrecher waren die Woche in einem Altenheim in Wabern in Nordhessen unterwegs. Da haben sie dann das Büro nach Wertgegenständen durchsucht. Die Beute? Satte 50 Cent. Ja, zum Glück wurde die Geldkassette kurz vorher noch geleert. Und ich finde, so eine Ganoven-Geschichte macht ja schon Lust auf mehr. Jonas Schulte aus dem HR1-Team, du hast noch andere misslungene Einbrüche gefunden.
1: Ja, was das angeht, ist die hessische Kriminalgeschichte eine wahre Schatzkammer. Es gibt zum Beispiel einen Fall aus Ginsheim-Gustavsburg. Da ist ein Mann in eine Gaststätte eingebrochen. Der wollte auch ans Geld ran, war aber keins mehr da. Was hat er sich stattdessen gemopst? Kekse im Wert von rund 5 Euro.
0: Was tut man nicht alles für ein Plätzchen an der Sonne?
1: Ja, absolut. Da ist was dran. Da gibt es auch noch einen schönen Fall aus Kassel. Da ist ein Einbrecher in den Schuhladen rein und hat auch zwei Schuhe geklaut. Dummerweise nicht von einem und demselben Paar, sondern zwei rechte Schuhe. Und dann auch noch in unterschiedlichen Größen. Und als er das merkt, geht er zurück in den Schuhladen und dann besitzt er auch noch die Dreistigkeit und will den einen rechten Schuh gegen den passenden linken umtauschen. Dabei fällt dem Mitarbeiter dann auf, dass die Schuhe gestohlen waren und so war auch dieser Diebstahl erfolglos.
0: Das war dreist, aber es gibt ja auch noch Diebe mit Anstand, ne?
1: Ja, sollte man gar nicht glauben. Und das ist auch erst ein paar Wochen her. In Wetzlar-Naunheim sind zwei Einbrecher in ein Wohnhaus rein. Aber das Alarmsystem informiert den Eigentümer sofort. Der ruft in Windeseile die Polizei. Und die ist so schnell am Einsatzort, dass die Diebe keine Zeit haben abzuhauen. Die beiden flüchten zuerst aufs Hausdach. Der eine kommt aber sofort wieder runter, geht zu den Beamten und lobt sie ausdrücklich für ihre Schnelligkeit, ihr professionelles Vorgehen und besonnenes Verhalten.
0: Sehr schön. Also, ob die Einbrecher von Wabern auch so gut erzogen sind, das wissen wir nicht. Die sind ja noch auf der Flucht mit ihren 50 Cent Beute. Jungs, nicht alles versaufen, ne?
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13: Mit Theresia Tautz. Immer mehr Menschen rutschen in die Schulden. Die Schufa meldet, dass gut 8% der Leute in Deutschland im letzten Jahr Zahlungsschwierigkeiten hatten. Mehr als 2024. Auch die Zahl der Privatinsolvenzen sei gestiegen. In Berlin wollen Linke, Grüne und SPD in Sondierungsgespräche gehen. Vorher haben sie sich beim viel diskutierten Thema Antisemitismus auf eine gemeinsame Linie geeinigt. In einer Erklärung heißt es, man schütze jüdisches Leben und das Existenzrecht Israels sei unverhandelbar. Und jetzt mehr Aktuelles aus unseren Regionalstudios.
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14: Frankfurt unterstützt seine Partnerstadt Leipzig beim Lichtfest am Freitag. Das ist das Fest, mit dem Leipzig immer am 9. Oktober an den friedlichen Protest gegen das DDR-Regime erinnert. Zu dem Fest sind in der Vergangenheit bis zu 200.000 Menschen gekommen. Die Frankfurter Stadtreinigungsgesellschaft FFR schickt einen Sattelzug nach Leipzig mit 16 Tonnen Sicherheitstechnik, hauptsächlich Durchfahrtssperren. Damit soll die Innenstadt gegen Amok- oder Terrorattacken geschützt werden. Die Stadt Frankfurt hat in den vergangenen Jahren über 2 Millionen Euro in Sicherheitssperren investiert, die sie auch an andere Städte verleiht. Tobias Lübben, Frankfurt.
15: Wer putzt, wird belohnt. Mehr als 62.000 Kinder und Jugendliche aus Hessen haben im Mai und Juni Müll aufgesammelt. In Parks, Spielplätzen und auf Gehwegen. Die Marie-Curie-Schule in Frankfurt, die kleinen Stromer in Offenbach oder die Europaschule in Wiesbaden. 50 Kitas und Schulen wurden ausgelost und bekommen für ihren Einsatz einen Bildungsgutschein. Gemeinsam mit Hessenforst fahren sie einen Tag in den Wald. Dort lernen sie, wie man die Pflanzen und Tiere dort schützen kann und was Müll so alles anrichtet. Die Aktion Sauberhaftes Hessen des Umweltamts soll Kinder und Jugendliche darauf aufmerksam machen, wie wichtig es ist, Abfall richtig zu entsorgen und die Umwelt sauber zu halten. Olga Eisenmann, Frankfurt.
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4: Eine Warnmeldung für die A3 Frankfurt-Köln zwischen Itzstein und Bad Camberg. Eine Person auf der Fahrbahn. Die A7 Fulda Richtung Hannover. Zwischen Dreieck Kassel-Süd und Kassel-Ost 3 Kilometer Stau. A7 Hannover Richtung Kassel. Zwischen Hannmünden-Lutterberg und Kassel-Ost streckenweise stockend. A49 Gießen-Kassel zwischen Waldau und Kreuz-Kassel-Mitte in beiden Richtungen 1 Kilometer Stau. Und die 671 Wiesbaden Richtung Mainz zwischen Hochheim-Süd und Gustavsburg 1 Kilometer Stau.
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4: Das mal allermeiste am Regen, muss man wirklich sagen, ist jetzt durch. Gibt nur so kleine Schauerfätzchen, die über das Hessenland hinwegziehen bei 11 bis 16 Grad. In der Nacht bleibt es dann trocken bei nur noch 8 bis 3 Grad. Und morgen, der Freitag, wird der kühlste Tag der Woche, 9 bis 14 Grad. In der zweiten Tageshälfte zeitweise Regen und Nieselregen. Hallo zusammen, wir sind Teil 1. Schön, dass Sie mit uns in Ihren Feierabend gleiten. Vielleicht machen Sie es ja auch mit einer Fähre, so wie Chris de Burgh. Hier ist der Ferryman. Nicht bezahlen, wissen Sie schon, ne? Don't pay.

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Die Rembrandts in H1. Just the way it is, baby. Und jetzt gibt's großen Hit von Kim Wilde aus den 80ern. Damals Nummer 1 für sie in den USA. You keep me hanging on. Schönen Ritt in den Feierabend mit uns hier in H1.

So, dieser Nummer hier aus dem Rocky-Film, ne, da gibt es ja diese Schlagzeugschläge, die sollen selbstverständlich Boxhiebe darstellen. Achtung, es geht gleich los. Links, links, rechts, links, links, rechts, Leberhaken und Tiefschlag.

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5: 18 Uhr. Viele Tote nach russischem Angriff auf Busse in Ostukraine. Welthandelsorganisation korrigiert Wachstumsaussichten nach oben. Deutsch-britischer Freundschaftsvertrag in Kraft. Das Wetter in der Nacht meist trocken, 8 bis 3 Grad. Morgen wechselhaft, vereinzelt Regen, 9 bis 14 Grad. Mein Name ist Frank Hornert. Nach einem russischen Bombenangriff auf zwei Linienbusse im Osten der Ukraine ist die Zahl der Todesopfer auf mindestens 30 gestiegen. 18 weitere Menschen wurden verletzt. Das haben die Behörden in der ukrainischen Stadt Kramatorsk mitgeteilt. Aus Kiew ARD-Korrespondent Nils Bula.
6: Russland habe einmal mehr dort zugeschlagen, wo es definitiv kein militärisches Ziel gäbe, im alltäglichen Leben der Menschen, hieß es dazu in einer Erklärung des Stadtrates von Kramatorsk. Nach dem Angriff auf die beiden Busse wurde der gesamte öffentliche Nahverkehr der Stadt eingestellt. Mitte September lebten in Kramatorsk noch etwa 34.000 Menschen. Nach Informationen der Militärverwaltung sind fast 70% der Stadt zerstört.
5: In Berlin wollen Linke, Grüne und SPD Sondierungsgespräche über die Bildung einer Koalition aufnehmen. Das haben die drei Parteien am Mittag mitgeteilt, 2,5 Wochen nach der Wahl zum Berliner Abgeordnetenhaus. Grundlage für ihre beabsichtigte Koalition sei der Schutz jüdischen Lebens. Antisemitismus und Kontakte zur organisierten Kriminalität dürften weder verherrlicht noch relativiert werden. Bei Verstößen drohe ein Ausschluss aus Fraktion und Partei. Grüne und SPD hatten eine solche Vereinbarung zur Bedingung für Sondierungsgespräche gemacht. Positive Einschätzungen zum Wirtschaftswachstum kommen von der Welthandelsorganisation und der Bundesregierung. Laut WTO entwickelt sich der weltweite Handel deutlich besser als erwartet, trotz Nahostkonflikt und der zeitweisen Sperrung der Straße von Hormus. Das werde durch den KI-Boom mehr als ausgeglichen, also der Nachfrage nach Halbleitern und Rechenzentren. Die WTO rechnet für dieses Jahr beim Warenhandel jetzt mit 3,9% Wachstum statt 1,9%. Auch die Bundesregierung hob ihre Prognose für Deutschland an von 0,5 auf 1,3%. Der Literaturnobelpreis geht in diesem Jahr an die kanadische Schriftstellerin Anne Carson. Das hat die schwedische Akademie der Wissenschaften in Stockholm mitgeteilt. Zu den bekanntesten Büchern der 76-Jährigen gehören Rot, zwei Romane in Versen und Nox, HR-Reporter Alf Menzer.
7: Anne Carson ist eine extrem experimentierfreudige Autorin im spielerischen Dialog mit der klassischen Tradition. Sie ist nicht nur Dichterin, Essayistin, Übersetzerin, sondern auch Altphilologin. Also sie kennt sich sehr gut aus in der Antike und die Antike ist wichtig für sie, nicht einfach nur als Forschungsgebiet, sondern ist ein wichtiges Material und ein sehr relevanter Bezugspunkt ihrer Literatur.
5: Der britische Premierminister Burnham ist zu seinem Antrittsbesuch in Berlin. Dabei haben er und Bundeskanzler Merz einen deutsch-britischen Freundschaftsvertrag in Kraft gesetzt. Er war letztes Jahr unterschrieben worden. ARD-Reporter Jasper Ruppert.
8: Nachdem Großbritannien leider, wie Merz es sagte, die Europäische Union verlassen hat, mache man nun wenigstens bilateral einen Vertrag. Das Kensington-Abkommen vertieft die Zusammenarbeit beider Länder, unter anderem wirtschaftlich, militärisch und sicherheitspolitisch. Es vereinfacht, aber beispielsweise auch wieder Schüleraustausche oder die Möglichkeit eines Auslandssemesters im jeweils anderen Land. Burnham, der den Brexit für einen Fehler hält, erklärte weiter, dass es Ziel sei, sein Land wieder näher an Europa heranzuführen.
5: Das waren die Nachrichten.
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9: Vorsicht auf der A3 Frankfurt-Köln zwischen Idstein und Bad Camberg, ist eine Person auf der Fahrbahn unterwegs, und noch eine Warnmeldung für die A44 Dortmund Richtung Kassel zwischen Warburg und Bräuner, ein defektes Fahrzeug auf dem rechten Fahrstreifen. A7 Fulda Richtung Hannover zwischen Dreieck Kassel Süd und Kassel Ost, 3 Kilometer Stau. Und die A671 Wiesbaden Richtung Mainz zwischen Hochheim Süd und Gustavsburg, 1 Kilometer Stau.
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9: So, der Regen ist jetzt weitestgehend durch. Temperaturen immer noch so bei 11 bis 16 Grad. Heute Nacht bleibt es dann übrigens trocken. Temperaturen gehen runter auf 8 bis 3 Grad. Und morgen, der Freitag, das wird der kühlste Tag der Woche, nur 9 bis 14 Grad. Zuerst starten wir trocken, am Nachmittag dann später zeitweise Regen oder Nieselregen. Am Wochenende wird es wieder etwas wärmer.
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9: Und mit zwei ganz großen Eros und Tina. Cose della vita.

mit so viel Gefühl und so viel Klavier und so viel Stimme. Journey, When You Love a Woman. Jetzt ein bisschen Gitarre, ne? Hier ist der Idol Billy im H1 White Wedding.

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1: Also, der Regen wird nicht nur den Pflanzen helfen, sondern auch dem Wasserstand im Rhein. Obwohl das noch ein paar Tage dauern wird, bis die Folgen der Trockenheit ausgeglichen sind, sagt HR-Wetterexperte Tim Gottsch.
2: Es ist auch jetzt langsam mal Zeit, dass Herbst wird.
3: Und ich freue mich jetzt auch mal über Regen.
4: Ich freue mich, dass es mal regnet.
3: Von daher ist jetzt auch mal Zeit für Regen.
2: Ich finde es toll, so soll es so bleiben. Herbst könnte kälter werden. Ist schon gut so.
1: Jawohl, der Herbst ist da und Hessen freut sich zunächst mal, dass es regnet. Ja, und mit dem Regen kommt allerdings auch die Kälte in den Nachtstunden und am frühen Morgen ist es schon richtig frisch und die Kälte, die zieht auch ins Haus. Ist es schon Zeit, die Winterbettdecken rauszuholen? Unsere Hörerinnen Laura, Kerstin und Julia neigen zum Übergang.
5: Ja, für die Natur war es eher nur so ein Tropfen auf den heißen Stein. Es gab jetzt...
1: Obala, das waren nicht unsere Hörerinnen, das haben Sie selbst gemerkt. Das war zunächst mal unser Wetterexperte Tim Gottsch, der Folgendes sagt zum Regen und zur davorigen Trockenheit.
5: Ja, für die Natur war es eher nur so ein Tropfen auf den heißen Stein. Es gab jetzt 5 bis 15 Liter heute, im Odenwald auch über 20 Liter pro Quadratmeter. Aber über das Jahr hat sich vor allen Dingen in der Südhälfte Hessens ein Defizit von 100 bis 200 Liter pro Quadratmeter aufsummiert im Vergleich zum Mittel. Das bedeutet, wir brauchen noch viel mehr Regen.
1: So, und was ist denn nun mit den Bettdecken, Mädels?
6: Also prinzipiell habe ich eine Ganzjahresdecke und wenn es kälter wird, kommt erstmal eine Kolder. Und wenn es richtig kalt wird, kommt natürlich die Biberbettwäsche drauf.
7: Ich habe tatsächlich erst am Samstag aufgestockt. Und zwar habe ich die dicken Decken genommen und auch die Kuschelbettwäsche.
1: Tja, so ganz ums Heizen werden wir allerdings in den kommenden Monaten trotzdem nicht drumherum kommen. Das ist auch teurer geworden. Der Liter Heizöl ist um rund 70% nach oben gegangen. Viele machen deswegen nicht den Tank voll, sondern nur kleinere Mengen, wie Alexander Groth aus Dreieich.
8: Ja, das ist das zweite Mal, dass ich 500 Liter tanke, in der Hoffnung, dass der Ölpreis irgendwann wieder nach unten geht. Durch den Winter kommt man damit nicht. Damit komme ich durch die nächsten 1,5 bis 2 Monate. Also ich persönlich sehe nicht, dass die Heizölpreise kurzfristig runtergehen. Trotzdem werde ich weiterhin kleine Mengen bestellen, wenn es so teuer ist.
1: Tja, damit man mit dem teuren Öl oder auch dem Gas möglichst weit kommt, heißt es natürlich sparsam, damit umzugehen. Die Heiztipps kurz und kompakt zusammengefasst von Rudolf Bisch von der Verbraucherzentrale Hessen.
9: Das ist zum einen das Absenken der Temperatur. 1 Grad spart 6% Heizenergie. Das richtige Lüften. Lassen Sie die Fenster nicht auf Kipp, sondern wirklich stoßlüften. Gucken Sie, dass die Heizkörper freigehalten werden von Möbeln, von Vorhängen etc.
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10: Da haben wir eine Warnmeldung für die A44 Dortmund Richtung Kassel zwischen Warburg und Bräuna. Ein defektes Fahrzeug auf dem rechten Fahrstreifen. Geht weiter auf der A3 Würzburg Richtung Frankfurt zwischen Weibersbrunn und Bessenbach-Walderschaf. 2 Kilometer Stau nach einem Unfall. Und die A7 Fulda Richtung Hannover zwischen Dreieck Kassel Süd und Kassel Ost. 3 Kilometer Stau.
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10: Da haben wir jetzt nochmal einen relativ trockenen Abend, aber es ist relativ frisch, 11 bis 16 Grad. Und die Nacht, die bleibt auch trocken bei 8 bis 3 Grad, ganz schön frisch. Und morgen, der Freitag, wird der kühlste Tag der Woche, nur 9 bis 14 Grad. Geht zunächst trocken los, später gibt es dann zeitweise Regen oder Nieselregen. Wir sind HR1. Schön, dass Sie mit dabei sind. Wenn wir an den jetzt doch endgültig vorbeigegangenen Sommer denken, dann erinnern wir uns natürlich immer auch sehr gern an den Hessentag in Fulda. Großes Highlight auf der HR1-Bühne vor dem Dom. Natürlich das Konzert von denen hier. Roxette.

0: Das war die erste Solo-Single von Phil Collins und gleich sein wohl größter Hit. Und das wurde ein Erfolg, der einen großen Preis hatte.
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2: 1979. Phil Collins kommt nach einer Tour mit Genesis nach Hause. Als er sein Haus betritt, muss er feststellen, seine Frau Andrea und die Kinder sind ausgezogen. Offensichtlich hat die ständige Abwesenheit des Genesis-Schlagzeugers die bereits kriselnde Ehe endgültig zerstört. Phil Collins sitzt alleine im halb ausgeräumten Haus und versucht, über seine Einsamkeit hinwegzukommen. Er schaltet seinen Drumcomputer ein, spielt ein paar Akkorde auf dem Klavier und fängt einfach an, das zu singen, was ihm gerade durch den Kopf geht. Ich machte den Mund auf und die Worte kamen von ganz allein, erinnert er sich später. All seine Wut und seinen Schmerz über die Trennung legt er in den Gesang. So entsteht die erste Single von Phil Collins als Solokünstler und sein bis heute bekanntester Song In the Air Tonight.
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Adele in High Set Fire to the Rain. Und jetzt sowas wie so ein, weiß ich nicht, fliegender Teppich von einem Song, oder? Ziehen wir uns mal schwebend in den Atem.

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1: 19 Uhr. Tankrabatt kostet Land Hessen fast 100 Millionen Euro. Bundesregierung rechnet mit stärkerem Wirtschaftswachstum. Trinkwasser muss in Teilen von Wiesbaden weiter abgekocht werden. Das Wetter in der Nacht: Abkühlung auf 8 bis 3 Grad, morgen maximal 14 Grad. Mein Name ist Frank Vornhardt. Der aktuelle Tankrabatt kostet das Land Hessen rund 94 Millionen Euro. Das hat das hessische Finanzministerium auf HR-Anfrage mitgeteilt. Aus dem HR-Landtagsstudio Leonie Rosenthal.
2: Die insgesamt rund 94 Millionen Euro teilt das Land auf dieses und das nächste Jahr auf. Die Kosten betragen also jeweils knapp 47 Millionen. Laut Finanzministerium muss kein Geld an anderer Stelle im Landeshaushalt gespart werden, um die Kosten für den Tankrabatt auszugleichen. Kritik kommt unter anderem von den Grünen. Für den Tankrabatt sei Geld da, für Kita, Klimaschutz und Bildung aber nicht genug. Ministerpräsident Rhein hatte kürzlich im Stern gefordert, den Tankrabatt über den Jahreswechsel hinauslaufen zu lassen.
1: Die Bundesregierung hat die Wachstumsaussichten für die deutsche Wirtschaft nach oben korrigiert. Nach der Herbstprojektion, die Wirtschaftsministerin Reiche vorgestellt hat, geht sie für dieses Jahr von einem Wachstum von 1,3% aus. Im Frühjahr lag die Prognose noch bei 0,5%. Die deutsche Wirtschaft profitiere von mehr Exporten und Investitionen des Staates. In Berlin haben Linke, Grüne und SPD ihre Vorgespräche zur Bildung einer Regierung mit einer Vereinbarung abgeschlossen. Demnach wollen sie klar gegen Antisemitismus vorgehen. Aus Berlin ARD-Reporterin Kirsten Buchmann.
3: Das Existenzrecht Israels sei für sie unverhandelbar, schreiben die drei Parteien in ihrer Vereinbarung. Grüne und SPD hatten eine Verständigung über den konsequenten Umgang der Linken mit dem Thema Antisemitismus zur Voraussetzung für Sondierungsgespräche für eine mögliche Regierungsbildung gemacht. Bei antisemitischen Vorfällen sollen den drei Parteien zufolge die Fraktionen reagieren, bis hin zu einem möglichen Fraktionsausschluss. Ihre Sondierungsgespräche wollen die Parteien so zügig wie möglich abschließen. Sie wollen nach eigenen Aussagen auch den Kampf gegen die organisierte Kriminalität verstärken.
1: Die Ukraine wirft Russland einen Bombenangriff auf zwei Linienbusse vor. Dabei seien in der Stadt Kramatorsk im Osten des Landes 30 Menschen getötet worden. Der Militärgouverneur der Region rief die Einwohner auf, in sichere Teile der Ukraine zu fliehen. Der diesjährige Nobelpreis für Literatur geht an die kanadische Autorin Anne Carson. Die 76-Jährige zählt im englischsprachigen Raum zu den bedeutendsten Dichterinnen der Gegenwart. ARD-Korrespondent Christian Stichler.
4: Die schwedische Akademie teilte heute mit, Carson werde für ihr kühnes und erfinderisches Werk ausgezeichnet, das in einem spielerischen Dialog mit der klassischen Tradition neue Formen für die zeitgenössische Literatur geschaffen hat. Mit ihrem Essay Eros, The Bittersweet legte Carson 1986 die Grundlage für ihr späteres Werk. Zuletzt ist von ihr auf Deutsch der Band Red erschienen, in dem zwei ihrer bekanntesten Romane in Versen vereint sind.
1: In Teilen der Wiesbadener Innenstadt gilt weiterhin, das Trinkwasser muss vor dem Trinken oder Zähneputzen abgekocht werden. Die Stadt sagt, dass sie nach neuen Proben noch keine Entwarnung geben kann. Weitere Tests laufen. Ergebnisse werden Ende nächster Woche erwartet. Vor knapp 2 Wochen waren im Trinkwasser Bakterien entdeckt worden. Seitdem soll das Wasser abgekocht werden. Das waren die Nachrichten.
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5: Da habe ich eine Warnmeldung für die A3 Köln Richtung Frankfurt zwischen Wiesbadener Kreuz und Rauenheim. Ein defektes Fahrzeug auf dem rechten Fahrstreifen im Baustellenbereich. Die A3 Würzburg Richtung Frankfurt zwischen Weibersbrunn und Bessenbach-Walder schafft 2 Kilometer Stau nach einem Unfall. Und die A44 Dortmund Richtung Kassel zwischen Marsberg und Diemelstadt 3 Kilometer Stau.
0: Das Wetter für Hessen.
5: Ja, das meiste an Regen ist eigentlich durch. Da sollte nicht mehr viel kommen. Höchstens noch ein ganz kleiner Schauer, denn die Nacht bleibt dann trocken bei frischen 8 bis 3 Grad. Und morgen, der Freitag, der startet dann als kühlster Tag der Woche, erreicht maximal 9 bis 14 Grad, ist zunächst mal trocken, später am Tag dann zeitweise wieder Regen oder Nieselregen. Am Wochenende wird es etwas stabiler, was die Niederschläge betrifft, und auch ein bisschen wärmer.
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5: Es dämmert in Hessen. Zeit für Corey Hart, die Sonnenbrille aufzusetzen. Macht er ja gerne, wenn es dunkel ist, ne? Sunglasses at night jetzt hier bei uns. Schönen Abend hier in HR1.

Die unvergleichliche Tracy Chapman jetzt in HR1 mit dieser Nummer, wo sich ihre Akustikgitarre so wunderbar mit afrikanischen Rhythmen und Perkussionsinstrumenten mischt. Crossroads.

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0: Mit Pfarrerin Elisabeth Krause-Filmer aus Bad Vilbel.
2: Neulich fiel mein Blick auf einen Waschzettel. So ein kleines Stück Stoff, das unbeachtet irgendwo in einer Naht steckt. Darauf stehen wichtige Hinweise. Was verträgt dieses Kleidungsstück? Was bekommt ihm gut? Und was sollte man besser vermeiden? Ich gebe zu, so manchen Waschzettel habe ich erst entdeckt, nachdem ein Kleidungsstück in der Wäsche eingegangen war. Da kam mir ein Gedanke. Wie würde eigentlich mein eigener Waschzettel aussehen? Was ist typisch für mich? Was tut mir gut und was gar nicht? Ein Waschzettel sagt nicht, wie ein Kleidungsstück werden soll. Es beschreibt genau, woraus es besteht. Und genau das finde ich spannend. Oft verbringen wir viel Zeit damit, besser zu werden, produktiver, schneller, effizienter. Dabei vergessen wir manchmal eine andere Frage. Wie bin ich eigentlich geschaffen? In der Bibel sagt ein Mensch zu Gott: Ich danke dir dafür, dass ich wunderbar gemacht bin. Frauen und Männer, kleine und große, alte und junge. Wunderbar gemacht, das sind wir alle. Mit unseren Begabungen, mit unseren Eigenheiten. Mit dem, was uns Kraft gibt und mit dem, was uns Kraft kostet. Dieser Blick verändert auch den Umgang mit anderen Menschen. Denn jeder Mensch hat seinen eigenen Waschzettel. Nicht sichtbar, aber dennoch vorhanden. Es lohnt sich deshalb, ab und zu an den eigenen Waschzettel zu denken. Das hilft, um achtsamer mit sich selbst und mit anderen umzugehen. Wunderbar gemacht, das sind wir alle, mit unseren Begabungen, mit unseren Eigenheiten. Und mit Sorgfalt zu behandeln.
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2: Es geht los mit zwei Warnmeldungen. Einmal für die A3 Köln Richtung Frankfurt zwischen Wiesbadener Kreuz und Raunheim. Da steht ein defektes Fahrzeug auf dem rechten Fahrstreifen im Baustellenbereich. Und die A3 Köln Richtung Frankfurt zwischen Wiesbadener Kreuz und Raunheim. Ein defektes Fahrzeug auf dem rechten Fahrstreifen. A44 Dortmund Richtung Kassel zwischen Marsberg und Diemelstadt. 3 Kilometer Stau. Und die A67 Mönchhof-Dreieck Richtung Darmstadt. Die Zufahrt zum Rastplatz Neuhofer Tann ist gesperrt. Bitte den nächsten Rast- oder Parkplatz anfahren.
0: Das Wetter für Hessen.
2: Der Regen ist durch, die Sonne allerdings auch. Deshalb gehen die Temperaturen jetzt zurück auf 8 bis 3 Grad in der tiefen Nacht. Natürlich dann erst. Bleibt trocken. Morgen, der Freitag, startet auch trocken. Später am Tag gibt es dann zeitweise Regen oder Nieselregen. Die Temperaturen, die sind nur noch bei 9 bis 14 Grad. Morgen wird der kühlste Tag der Woche. Am Wochenende geht es wieder ein bisschen bergauf. Hallo zusammen, wir sind HR1, ich bin Matthias Münch, schön, dass Sie dabei sind. Wir haben jetzt den Türöffner zum Sound der 80er aus dem Jahr 1980 und gleich stilprägend Visage.

0: Ja, der ist auch schön, aber heute ist ja Donnerstag.
1: Ja, zum Beispiel auf den Tag genau vor 55 Jahren hatten wir Zeppelin.
0: Okay, fein. Leute, also, heute ist ARD Musikclub Rock und wen ihr da gerade gehört habt, das ist die liebe Kollegin Annette Loris, die jetzt mal kurz erklärt, was heute im ARD Musikclub Rock geboten ist in Sachen Led Zeppelin, ne?
1: Ja, zum Beispiel auf den Tag genau vor 55 Jahren hatten Led Zeppelin mit ihrem zweiten Album ihr allererstes Nummer-1-Album in den USA. Und dazu ist jetzt auch noch eine rare Single auf einem Trödelmarkt aufgetaucht, was der Band so gar nicht recht war. Und wir feiern das 30. Jubiläum von Matchbox 20, die mit diesem Song 1996 ihren Durchbruch hatten. Dazu natürlich auch neuer Rock, zum Beispiel von Johnny Marr, A Perfect Circle und der Dead Poets Society.
0: Jawohl, der ARD Musikclub Rock, also nach den 8 Uhr Nachrichten, jetzt erst nochmal Bon Jovi, Legendary.

Ich bin Matthias Müller, ich sage Tschüss für heute, wünsche viel Spaß gleich mit Annette im AD Musikclub Rock. Und das sind vor den 20 Uhr Nachrichten jetzt noch die Romantics. Talking in your sleep. Bis bald.

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1: Um 20 Uhr mit Frank Vornert. Im Rhein-Main-Gebiet und in Südhessen wehren sich viele Menschen weiter gegen die neue Abflugroute am Frankfurter Flughafen, genannt Cindy S. In Erzhausen haben sich heute Abend hunderte Menschen versammelt zu einer Veranstaltung des Vereins Stoppt Cindy S. Von dort HR-Reporterin Petra Demand.
2: Rund 500 Betroffene sind heute nach Erzhausen gekommen, aus nahezu allen Gemeinden und Städten, die durch die neue Abflugroute zum Teil sehr viel stärker vom Fluglärm betroffen sind. Hier können sie Fragen stellen, aber auch ihrer Wut Luft machen. Der Verein kritisiert unter anderem die Art, wie die Auswirkungen der Verlegung untersucht werden. Noch im Oktober soll eine Petition mit 5000 Unterschriften an den Landtag gehen und in der nächsten Sitzung der Fluglärmkommission soll ein Antrag auf den Stopp der Route eingebracht werden.
1: Der Tankrabatt kostet Hessen rund 94 Millionen Euro. Das hat das hessische Finanzministerium auf HR-Anfrage mitgeteilt. Es betont, dass dafür kein Geld an anderer Stelle im Landeshaushalt eingespart werde. Der Bund hat bis Jahresende die Energiesteuer auf Benzin und Diesel gesenkt. Die Hälfte der Kosten tragen die Länder. Die Bundesregierung hat die Wachstumsaussichten für die deutsche Wirtschaft nach oben korrigiert. Nach der Herbstprojektion geht sie für dieses Jahr von einem Wachstum von 1,3% aus. Im Frühjahr lag die Prognose noch bei 0,5%. Die deutsche Wirtschaft profitiere von mehr Exporten und Investitionen des Staates. In Bayern ist ein Behördenmitarbeiter erschossen worden, als er einen Waffenbesitzer kontrollieren wollte. Eine weitere Person wurde verletzt. Laut Polizei ist das am Nachmittag in dem Ort Berngau in der Oberpfalz passiert. Der Einsatz läuft noch. ARD-Reporterin Hanna Nussbaumer.
3: Die Polizei hat den Ortskern in Berngau komplett abgesperrt. Hintergrund war laut Polizei eine routinemäßige Waffenkontrolle durch das Landratsamt im Wohnhaus des Mannes. Und die Polizei hat das Gebäude, in dem sich der mutmaßliche Täter auch gerade noch befinden soll, umstellt. Zu einem Zugriff kam es bisher aber noch nicht. Die Beamten bitten die Bevölkerung auch weiterhin darum, ihre Häuser zur eigenen Sicherheit nicht zu verlassen.
1: Er galt als möglicher Gegenkandidat von FIFA-Chef Infantino. Jetzt hat UEFA-Präsident Schäferin angekündigt, dass er beim Europäischen Fußballverband bleiben will. Medien berichten, dass er sich im April zur Wiederwahl als UEFA-Präsident stellen will. Damit scheidet Schäferin als Konkurrent für Infantino aus. Der FIFA-Chef steht vor allem seit seinem Vorstoß zur Vermarktung der WM-Rechte in der Kritik, will sich aber wiederwählen lassen. Das waren die Nachrichten. Das Wetter: In der Nacht ist es mal leicht bewölkt, mal klar und meist trocken bei 8 bis 3 Grad. Morgen erst im Südosten noch etwas Sonne, von Nordwesten her werden die Wolken dann dichter und es beginnt zu regnen und zu nieseln bei Temperaturen von 9 bis 14 Grad. Die Zeit 20.03 Uhr.
4: ARD-Verkehrsservice A5 Basel Richtung Karlsruhe zwischen Laa und Offenburg. Wegen der Baustelle ist hier nur eine Spur frei, 3 Kilometer Stau, das kostet eine Viertelstunde. Aber das war's schon. Allen unterwegs, gute Fahrt, kommt gut an.
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4: Mit Annette Loris, guten Abend. Was bitte machen Metallica da gerade bei ihren aktuellen Live-Konzerten? Das ist ja bemerkenswert und vor allem müssen wir drüber sprechen. Außerdem geht es um Ziggy Stardust Rolle in der Rockmusik, um neuen Sound von Slash zusammen mit Miles Kennedy und auch von den Editors gibt es was Neues. Das müssen wir uns anhören.
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0: 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AC/DC waren das um 8:11 ARD Verkehrsservice. Vorsicht auf der B9 Wörth Richtung Ludwigshafen zwischen Gammersheim Nord und B272 Landau. Da ist eine ungesicherte Unfallstelle. In Las Vegas, da steht ja seit ein paar Jahren The Sphere, zu Deutsch die Kugel. Aber die Kugel kann Sachen. Ist die größte Veranstaltungshalle der Welt, 112 Meter hoch, auf der Außenhülle die weltweit größte LED-Wand und auch im Innenraum riesige LED-Flächen. Außerdem 164.000 Lautsprecher. Und da spielen gerade Metallica. Jochen Stöckler aus dem ARD-Team. Ist diese Show so groß, wie die Halle es erwarten lässt?
1: Nein, ist sie nicht. Sie ist noch größer. Es ist wirklich unfassbar. Also ich war ja selber nicht da, aber was ich gelesen habe, was ich gesehen habe an Videos, es ist wirklich Wahnsinn. Also die Show geht los, es wird dunkel und dann sieht man eine riesengroße Landschaft auf 15.000 Quadratmetern LED. Man sieht da so schäbige, schiefe Holzkreuze. Die Kamera fährt über so einen Wildwestfriedhof und Fans wissen natürlich, welche Musik jetzt kommt. Absolut.
0: Oh.
1: L'Estasi dell'Oro aus dem Film Zwei glorreiche Halunken. Kennt man schon aus dem Metallica-Konzertfilm Through the Never. Da kommt das ja auch schon drauf vor. Dann ist die Musik irgendwann zu Ende und dann kommt der Szenenwechsel. Die Kreuze sind auf einmal nicht mehr aus Holz, sie sind aus Stein. Es ist ein Soldatenfriedhof. Es sieht natürlich aus wie Master of Puppets und dann geht's los mit dem ersten Riff von James Hetfield. Man muss sich als Zuschauer entscheiden, nehme ich jetzt einen von den Stehplätzen nah an der Bühne, dann sieht man auch die Band ganz gut, dann kriegt man halt diese fantastischen Visuals nicht mehr so wirklich mit. Das ist so ein bisschen wie IMAX-Kino erste Reihe.
0: Nackenstarre oder
1: ganz genau,
0: das ganze Erlebnis.
1: Ganz genau. Oder man entscheidet sich für einen Sitzplatz auf der Empore irgendwo, hat einen fantastischen Blick auf die Leinwand. Die Band ist dann halt so groß wie Lego-Männchen. Aber das wird ja dann auch auf der Leinwand gezeigt. Also die Band, die wird auch groß da gezeigt. Am schönsten ist es bei dem Song Now That You're Dead. Da sieht man so einen Kirchenraum, große gotische Fenster und in den Glasfenstern sind so Aussparungen und da wird dann das Live-Bild rein projiziert. Da sieht man also quasi Metallica als Teil von Kirchenfenstern. Es sieht wahnsinnig cool aus.
0: Okay, die Konzerte gehen bis März 27. Gibt es da überhaupt noch Tickets? Und wenn ja, was kosten die?
1: Es kann uns, glaube ich, wurscht sein, ob es noch Tickets gibt. Weil Achtung. Wir sind ja noch gar nicht in Las Vegas. Wir müssen ja da hinkommen.
0: Ja.
1: Und dann zahlen wir noch zwischen 450 bis 2600 Dollar.
0: Wahnsinn.
1: Und das ist noch nicht das Teuerste. Es gibt noch Lounges, da ist es noch, das ist Wahnsinn.
0: Okay, ist eh alles ausverkauft. Deshalb spielen wir jetzt Sad But True.

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Loser von Three Doors Down im ARD Musikclub Rock. Gibt Neues von den Editors. Und das Gute ist, die klingen wie früher. Also die hatten zwischendrin ja so ein bisschen, ich will nicht sagen schwierig, aber einen Ausflug zu sehr synthetischer Musik gemacht. Und jetzt klingen sie wieder wie zu Beginn ihrer Bandgeschichte. Neues Album wird es Ende Oktober geben. Das heißt Surface Echo and Sound. Und daraus haben wir jetzt schon einen Song. Seriously, die Editors im ARD Musikclub Rock.

0: Kurz nach 9:30 ARD-Verkehrsservice. Vorsicht auf der A7 Kassel Richtung Fulda zwischen Mahlsfeld und Homberg steht ein defektes Fahrzeug auf der rechten Spur und zwar in der Baustelle. A3 Frankfurt Richtung Köln zwischen Dietz und Dreieck-Dernbach. Da ist wegen einer Fahrbahnerneuerung nur eine Spur frei. 3 Kilometer Stau kostet euch eine Viertelstunde. A5 Basel Richtung Karlsruhe zwischen Lahr und Offenburg ist wegen der Baustelle auch nur eine Spur frei. 3 Kilometer Stau, auch das dauert eine Viertelstunde länger. Allen unterwegs, gute Fahrt, kommt gut an.
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0: Mit Annette Loris, guten Abend. Und hier geht's gleich um Ziggy Stardust und um neuen Rock von Slash, der sich mal wieder mit Miles Kennedy zusammengetan hat. Und es geht natürlich um eure Musikwünsche. Wenn ihr welche habt, sagt uns Bescheid per WhatsApp, per Signal, per Telefon 0711 26 27 28. Wir freuen uns auf eure Rockwünsche.
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2: Und was für Geschichten. David Bowie und die Spiders from Mars mit Ziggy Stardust. Katharina Heinius aus dem ARD-Team. Also jetzt für Anfänger. Wer war Ziggy Stardust?
3: Er ist erstmal ein alter Ego von David Bowie. Heißt, er ist damals komplett 24/7 in diese Rolle des Ziggy Stardust reingeschlüpft. Das ging gut anderthalb Jahre für ihn, bis zum exakt 3. Juli 1973. Das war sein allerletztes Konzert als Ziggy Stardust. Und noch während des Konzerts hat Bowie im Londoner Hammersmith Odeon seine Band gefeuert. Live vor Publikum, ohne Vorwarnung.
2: Na, vielen Dank. Das war ein echter Schock damals.
3: Ja klar, für alle, nicht nur für die Band, auch für das Publikum. Was war da passiert? Das war ja praktisch eine Art Kunstaktion. Happening, aber auch dringend nötig. Weil, das kann man ja auch nicht auf Dauer durchhalten, Bowie hat sich ja mit Ziggy Stardust die Rolle des Rock'n'Roll Messias gegeben. Er ist derjenige, der den Rock'n'Roll rettet, den Menschen, seinen Fans, den Rock'n'Roll zurückbringt. Er ist der Heilsbringer. Also, wer hätte das auf Dauer durchgehalten?
2: Ja, niemand. Das ist ja auch eine echt harte Arbeit.
3: Ja, aber es war von Bowie damals insofern ein kluger Schachzug, weil er sich damals als Künstler, als Musiker wahnsinnig erhöht hat vor seinen Fans. So unter dem Motto, schaut her, ich sag euch, wer ich bin der Messias, ich bin ein Superstar, ich bin der Größte. Und genau das war er ja dann auch nach Ziggy Stardust. Ab da ging seine Karriere so richtig steil, er war oben angekommen.
2: Und er ist dann natürlich auch in die unterschiedlichsten Rollen geschlüpft. Vielen Dank, Katharina Heinius aus dem ARD-Team, den Meilenstein-Podcast zu Ziggy Stardust, dem Bowie-Album. Gibt es natürlich mit vielen wilden Geschichten aus dieser Zeit. Überall da, wo es Podcasts gibt und in der ARD-Sounds-App. Und bei uns gibt's den Titelsong Ziggy Stardust von David Bowie im ARD-Musikclub Rock.

18 and Life. Das war ein Wunsch von Jenny aus Gleichen bei Göttingen, die uns geschrieben hat. Die uns gleich einen ganzen Katalog mit Songs geschickt hat. Ich hoffe, unsere Auswahl war okay für dich, Jenny. Jetzt reden wir über eine Zusammenarbeit, die seit 15 Jahren besteht. Also ich glaube, Slash hat länger mit Miles Kennedy zusammengearbeitet als mit Axl Rose. Und von den beiden, also von Miles Kennedy und Slash, gibt es jetzt ein neues Album. Das wird im Februar nächsten Jahres erscheinen. Das 6. gemeinsame Album immerhin. Und daraus gibt es jetzt schon einen Song, der heißt Flying Blind. Und Miles Kennedy hat darüber gesagt, dass dieser Song sich um die Abkürzung dreht, die Menschen im Leben und auch in ihren Beziehungen nehmen. Und dass es darum geht, wie man dann trotzdem seinen eigenen Kompass beibehält. Dazu wird es übrigens auch eine Tour geben im nächsten Jahr, im nächsten Sommer. Also es ist noch ein bisschen was hin, aber der Vorverkauf hat heute angefangen. Also Slash zusammen mit Miles Kennedy wird es unter anderem am 7. Juni in München geben und am 28. Juni in Düsseldorf. Und wir hören uns jetzt diesen neuen Song an. Flying Blind, Slash featuring Miles Kennedy.

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1: Um 21 Uhr mit Frank Wornert. Mit einem Bluttest können Schwangere ihr Kind auf Kassenkosten auf ein Down-Syndrom-Risiko testen lassen. Jetzt hat der Bundestag beschlossen, dass diese Bluttests genauer beobachtet werden sollen. ARD-Hauptstadtkorrespondentin Dagmar Pepping.
2: Ziel: mehr Daten, welche Folgen die Kassenleistung hat. Die Ergebnisse sollen bis Mitte 2027 vorliegen. Die Zahl der genutzten Tests steigt seit Jahren kontinuierlich an. Einer Studie der Barmer zufolge nimmt fast jede zweite schwangere Versicherte den Bluttest in Anspruch. Kritiker bemängeln, der Test sei nicht ausreichend genau und drohe zu einer Routineuntersuchung zu werden.
1: In Südhessen versucht eine Initiative weiter, die neue Abflugroute am Frankfurter Flughafen zu stoppen. Der Verein Stopp Cindy S. hat dazu am Abend in Erzhausen im Kreis Darmstadt-Dieburg eine Versammlung abgehalten. Unsere Reporterin sagt, dass rund 500 Menschen dabei waren. Ihre Wohnorte sind durch die neue Flugroute zum Teil viel stärker von Fluglärm betroffen als vorher. Der Verein will demnächst eine Petition an den Landtag übergeben. Der aktuelle Tankrabatt kostet das Land Hessen rund 94 Millionen Euro. Das hat das hessische Finanzministerium auf HR-Anfrage mitgeteilt. Aus dem HR-Landtagsstudio Leonie Rosenthal.
3: Die insgesamt rund 94 Millionen Euro teilt das Land auf dieses und das nächste Jahr auf. Die Kosten betragen also jeweils knapp 47 Millionen. Laut Finanzministerium muss kein Geld an anderer Stelle im Landeshaushalt gespart werden, um die Kosten für den Tankrabatt auszugleichen. Kritik kommt unter anderem von den Grünen. Für den Tankrabatt sei Geld da, für Kita, Klimaschutz und Bildung aber nicht genug. Ministerpräsident Rhein hatte kürzlich im Stern gefordert, den Tankrabatt über den Jahreswechsel hinauslaufen zu lassen.
1: In Bayern ist ein Behördenmitarbeiter bei einer Waffenkontrolle erschossen worden. Der Vorfall passierte laut Polizei heute Nachmittag in Berngau in der Oberpfalz. Zwei Beschäftigte des Landratsamtes wollten demnach einen Waffenbesitzer in dessen Wohnung kontrollieren. Der habe auf die beiden geschossen und einen tödlich getroffen. In Teilen von Wiesbaden muss das Trinkwasser weiter abgekocht werden. Die Stadt hat mitgeteilt, dass sie nach neuen Proben noch keine Entwarnung geben kann. Betroffen sind die Wiesbadener Stadtteile Mitte und Nordost. Dort hatten die Behörden vor knapp 2 Wochen festgestellt, dass das Trinkwasser mit Bakterien verunreinigt ist. Das waren die Nachrichten. Das Wetter: in der Nacht ist es mal leicht bewölkt, mal klar und meist trocken bei 8 bis 3 Grad. Morgen erst im Südosten noch etwas Sonne, von Nordwesten her werden die Wolken dann dichter und es regnet oder nieselt. Dazu wird es windig bei 9 bis 14 Grad. Die weiteren Aussichten: am Wochenende mal Sonne, mal Wolken und nur einzelne Schauer bis 18 Grad. Die Zeit 21.03 Uhr.
4: ALD-Verkehrsservice A3 Frankfurt Richtung Köln zwischen Dietz und Dreieck-Dannbach. Wegen Fahrbahnerneuerung ist nun eine Spur frei. 2 Kilometer Stau, dauert 20 Minuten länger. A5 Basel Richtung Karlsruhe zwischen Lahr und Offenburg wegen einer Baustelle ist hier nur eine Spur frei, macht 2 Kilometer Stau. A6 Mannheim Richtung Heilbronn zwischen Bad Rappenau und Heilbronn unter Eisesheim, 2 Kilometer Stau. In Minuten 25, die es länger dauert. A7 Fulda Richtung Kassel zwischen Homberg und Mahlsfeld, 4 Kilometer Stau. A7 Kassel Richtung Fulda zwischen Homberg und Bad Hersfeld West an der Baustelle, 2 Kilometer Stau. Und die A45 Gießen Richtung Aschaffenburg ist zwischen Hanauer Kreuz und Alzenau Nord nach einem Unfall gesperrt. Allen unterwegs, gute Fahrt, kommt gut an.
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4: Mit Annette Loris, guten Abend. Was machen Bruce Springsteen, die Foo Fighters, Joan Baez, Dave Matthews, Dropkick Murphys, Jack Black und viele mehr auf einer Bühne? Eine besondere Form des Protests, über die wir in wenigen Minuten sprechen.
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0: Ganz besonderes und wichtiges Statement von Bruce Springsteen. Streets of Minneapolis. 9:12 ARD Verkehrsservice. Vorsicht auf der A5 Basel-Karlsruhe zwischen Rastatt Süd und Rastatt Nord. Hier sind in beiden Richtungen Menschen auf der Fahrbahn. Und Bruce Springsteen ist in guter Gesellschaft, wenn es um politischen Aktivismus geht. Tom Morello von Rage Against the Machine war ja auch schon immer ein politischer Mensch und Künstler. Da kann man sich zum Beispiel den Text von Killing in the Name noch mal genauer anschauen. Am vergangenen Wochenende hat er zum ersten Mal ein Festival veranstaltet. Und da war der Name Programm Power to the People. Also alle Macht dem Volk. Gut, dass er kein ausgewiesener Trump-Fan ist, war klar. Große Namen waren dabei. Jochen Stöckler aus dem ARD-Team. Wer denn alles?
1: Also Morello hat, glaube ich, ein sehr gut sortiertes Telefonbuch und die Spuren auch alle schön. Also der Mann ruft an und sie kommen alle. Bruce Springsteen, die Foo Fighters, Joan Baez, System of a Down, Serge Tankian war da von System of a Down, dann Dave Matthews, Brittany Howard, die Dropkick Murphys, Jack Black, Cypress Hill, Killer Mike sind alle gekommen. Die Idee des Festivals: Künstler, Aktivisten, Fans und Organisationen zusammenbringen, um einen Tag lang die Kraft von Musik zu feiern und vielleicht einen Wechsel zu inspirieren. Wechsel ist natürlich politisch gemeint. Und wenn du so viele Stars auf einem Haufen hast, ist klar, was passiert. Kommen natürlich zusammen auf die Bühne. Ganz großer Moment war, als Jack Black dann raus ist auf die Bühne zusammen mit, Achtung, Daryl McDaniels von Run DMC, Cypress Hill, Tom Morello war dabei, Chuck D von Public Enemy, Scott Ian von Anthrax und alle zusammen haben dann Aerosmith gespielt. Walk this way. Natürlich. Ja, klar, wenn Run DMC da ist, ja klar.
0: Grandios. Ja, sehr schöne Geschichte. Ja. Zeitgleich, mehr oder minder zeitgleich, hat Tom Morello auch noch ein neues Album veröffentlicht. Das heißt Everyone Gets Everything They Want. Ich meine, der war ja nicht nur bei Rage Against the Machine, auch bei Audioslave und Prophets of Rage und hat auch natürlich auf diesem Album Musik und Aktivismus miteinander verbunden. Es geht überraschenderweise um Macht, um Ungleichheit und um autoritäre Tendenzen und die Frage, wie man in einer Trump-Ära klar bleibt und handlungsfähig. Und du hast eben schon Serge Tankian, seinen Ex-Band-Kollegen, angesprochen. Der macht auf dem Album auch mit, genauso wie Tom Morellos Sohn, Roman Morello. Und von den dreien hören wir jetzt Jonet.

kann man nicht still sitzen, oder? Wenn man das hört. Are you gonna be my girl von Jet? Im ARD Musikclub Rock freuen wir uns über eure Wünsche. Hubert Kuppel hat geschrieben, also ihr habt um Musikwünsche gebeten und ihr dürft wählen zwischen White Rabbit von Jefferson Airplane und Numb von Linkin Park. Das finde ich ist so eine grandiose Mischung, Hubert. Er schreibt dazu, das und die Titel, die dazwischen entstanden sind, decken meine Vorliebe für Rockmusik ab. Ein großartiges Spektrum, wie ich finde. Und er schreibt, ich würde mich sehr freuen, wenn der Titel in eurer Sendung kommen würde. Selbstverständlich. Und dann dachten wir, boah, White Rabbit von Jefferson Airplane, ewig nicht gehört. Großartige Idee. Danke dafür.

0: Jetzt ist es 9:30 Uhr, ARD-Verkehrsservice. Vorsicht auf der A7 Würzburg Richtung Ulm. In der Ausfahrt Ahlen-Oberkochen steht ein defekter Pkw und hier sind Menschen auf der Fahrbahn. A6 Mannheim Richtung Heilbronn zwischen Bad Rappenau und Heilbronn unter Eisesheim. 3 Kilometer Stau, kostet 35 Minuten. Noch eine Meldung von der A7 Fulda Richtung Kassel zwischen Homberg und Mahlsfeld. 4 Kilometer Stau. Fahrt vorsichtig und kommt gut an.
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0: Mit Annette Loris, guten Abend. Und mit Campino, der uns was zur neuen Hosensingle Was ist mit uns los zu sagen hat. Und mit schlechten Nachrichten für alle Queen-Fans. Denn Teile von Queen haben jetzt gesagt, live wird es uns so nicht mehr geben.
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ARD Verkehrsservice mit einer Eilmeldung. Achtung Autofahrer, Falschfahrer auf der B7 Kassel-Hessisch-Lichtenau zwischen Kassel-Ost und Oberkaufungen. Ein Falschfahrer. Äußerst rechts fahren, nicht überholen auf der B7 Kassel-Hessisch-Lichtenau zwischen Kassel-Ost und Oberkaufungen. Gefahr durch einen Falschfahrer. In beiden Richtungen besonders vorsichtig fahren. Wir sagen natürlich Bescheid, sobald die Gefahr vorüber ist.

0: Wolfmother and und Omen, so heißt der Song. 8:08 ARD-Verkehrsservice. Vorsicht auf der A44 Kassel Richtung Dortmund. Zwischen Bräuner und Warburg liegt ein totes Tier auf dem rechten und mittleren Fahrstreifen. Die Toten Hosen haben einen neuen Song veröffentlicht. Was ist mit uns los? Gute Frage, ein sehr deutliches Statement. Und Campino hat unabhängig davon über das Album bzw. sein Leben in Rente Folgendes gesagt.
1: Ich glaube, als Bürger, wir bleiben ja alle hier, als Bürger dürfen wir auch nicht aufhören, gegenzuhalten und gerade auf das, was sich da jetzt andreut. Da müssen wir alle wach sein. Da darf sich niemand von uns erlauben, zu sagen, ich bin müde, mach den Senf ohne mich. Die Omas gegen rechts sind ein super Beispiel, dass man losziehen kann, sich äußern kann. Jeder für sich mit seiner Stärke, die er hat. Aber warten wir mal diese Bundestagswahlen ab und wie sich das bis dahin entwickelt, wenn uns die Stadt Düsseldorf anspricht, dass wir irgendwo uns einbringen können und das macht Sinn für uns, dann werden wir uns nicht abwenden.
0: Die Toten Hosen und ihr neuer Song Was ist mit uns los im ARD Musikclub Rock.
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So ein wundervoller Song von Midnight Oil, The Dead Heart. Um 14 Minuten vor 10, ARD Verkehrsservice. Entwarnung von der B7, Kassel-Hesse-Schlechtenau, kein Falschfahrer mehr zwischen Kassel-Ost und Oberkaufungen. Weniger gute Nachrichten gibt's von Queen und Adam Lambert. Die haben ihre Rhapsody-Tour am 14. Februar 2024 in Tokio beendet und werden, das hat Brian May jetzt in einem Interview gesagt, nie wieder auf Tour gehen. Er habe vor 18 Monaten entschieden, nicht mehr zu touren, nachdem ein enger Familienfreund starb, während er mit Queen unterwegs war und ihm klar wurde, wie wenig frei er als tourender Musiker sei. Er sagte, er spiele und reise zwar gerne, aber seine Zeit sei kostbar und den wolle er nun vor allem mit seiner Frau Anita und seinen Enkelkindern und seiner Leidenschaft für die Astrophysik widmen. Nach 50 Jahren sei es dann mal genug. Das ist schade, denn gerade mit Adam Lambert haben sich Queen ja nochmal neu definieren können und wir haben einen Live-Mitschnitt, wie das klang. Live at Rock in Rio. Don't Stop Me Now. Queen zusammen mit Adam Lambert.

Jimmy Eat World, The Middle im ARD Musikclub. Kommen wir jetzt zu einem ganz besonderen Wunsch. Herzlichen Dank an dieser Stelle an Martin Reuter, der uns geschrieben hat. Heute ist ja wieder Donnerstagabend, also Musikclub Rock ist Pflicht. Als musikalischen Wunsch hätte ich Angel Song von Ezio. Wäre schön, wenn ihr den spielen könntet. Oh, was für ein toller Song. Oh, ich freue mich wie Bolle. Ezio, Band aus London, beziehungsweise eigentlich mit italienischem Einschlag, die Mitte der 90er ein wirklich grandioses Album veröffentlicht haben. Black Boots on Latin Feet, so hieß das Ganze. Und auf eben diesem Album findet sich ein Song, der ist so besonders und so schön. Und Martin, es ist so cool, dass du dir den gewünscht hast. Und den hören wir jetzt, den Angel Song von Ezio.

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1: Um 22 Uhr mit Frank Wornert. Der Bundestag fordert, bestimmte Bluttests bei Schwangeren als Kassenleistung zu überprüfen. Die Abgeordneten haben einen Antrag mehrerer Fraktionen beschlossen. Danach soll es zu den Bluttests zum Risiko einer Trisomie ein Monitoring geben. Nach einer Studie der Barmer Krankenkasse lässt fast jede zweite schwangere Versicherte diesen Test machen. Der grünen Abgeordnete Lux nannte das bedenklich.
2: Die Zahlen der Barmer Studie verdichten den Eindruck, dass es sich faktisch um ein flächendeckendes Screening handelt, um Leben, vor allem mit Trisomie 21, vorneweg auszusortieren.
1: Fachleute sollen diese Kassenleistung auch rechtlich und ethisch überprüfen. Der Tankrabatt kostet Hessen rund 94 Millionen Euro. Das hat das hessische Finanzministerium auf HR-Anfrage mitgeteilt. Es betont, dass dafür kein Geld an anderer Stelle im Landeshaushalt eingespart werde. Der Bund hat bis Jahresende die Energiesteuer auf Benzin und Diesel gesenkt. Die Hälfte der Kosten tragen die Länder. Seit rund einem Jahr gilt am Frankfurter Flughafen die umstrittene Abflugroute Cindy S. Dadurch sind einige Kommunen stärker von Fluglärm betroffen als vorher, eine davon Erzhausen. Dort hat der Verein Stoppt Cindy S. heute Abend eine Versammlung abgehalten. HR-Reporterin Petra Demand.
3: Rund 500 Betroffene sind heute nach Erzhausen gekommen, aus nahezu allen Gemeinden und Städten, die durch die neue Abflugroute zum Teil sehr viel stärker vom Fluglärm betroffen sind. Hier können sie Fragen stellen, aber auch ihrer Wut Luft machen. Der Verein kritisiert unter anderem die Art, wie die Auswirkungen der Verlegung untersucht werden. Noch im Oktober soll eine Petition mit 5000 Unterschriften an den Landtag gehen und in der nächsten Sitzung der Fluglärmkommission soll ein Antrag auf den Stopp der Route eingebracht werden.
1: Sie waren rund 8 Monate auf der internationalen Raumstation. Jetzt sind 4 Raumfahrer wieder zurück auf der Erde. Die US-Weltraumagentur NASA hat mitgeteilt, dass die beiden Frauen und 2 Männer sicher im Pazifik vor Los Angeles gelandet sind. Sie waren auf der ISS von einer Besatzung abgelöst worden, die die Station in einer Rekordflugzeit erreicht hatte von unter 8 Stunden. Die HSG Wetzlar wartet in der Handball-Bundesliga weiter auf den ersten Saisonsieg. Die Mittelhessen verloren am Abend in Stuttgart mit 26:31. Damit rutschten sie nach 8 Saisonspielen auf den letzten Tabellenplatz. Die MT Melsungen spielt gerade in der Champions League gegen Nantes aus Frankreich. Das waren die Nachrichten. Das Wetter: in der Nacht ist es leicht bewölkt oder klar und meist trocken bei 8 bis 3 Grad. Morgen kommen von Nordwesten her Wolken und Regen nach Hessen. Dazu wird es windig bei 9 bis 14 Grad. Die Zeit 22.03 Uhr.
4: ARD-Verkehrsservice. Vorsicht auf der A1 A61 Köln Richtung Euskirchen zwischen Dreieck Erftal und Kreuz Bliesheim ist eine ungesicherte Unfallstelle. Vorsicht auf der A3 Frankfurt Richtung Köln zwischen Frankfurter Kreuz und Kelzerbach liegt ein Metallteil. Und Vorsicht auf der A1 Hamburg Richtung Bremen in Höhe Posthausen steht ein defekter LKW. A6 Mannheim Richtung Heilbronn zwischen Bad Rappenau und Heilbronn unter Eisesheim 3 Kilometer Stau, das dauert eine halbe Stunde länger. Die A7 Hannover Richtung Hamburg ist zwischen Rammelsloh und Horster Dreieck wegen eines Unfalls im Baustellenbereich blockiert. Und A44 Dortmund Richtung Kassel zwischen Marsberg und Diemelstadt 3 Kilometer Stau. Fahrt vorsichtig und kommt gut an.
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4: Mit Annette Loris, guten Abend. Und mit ein bisschen Musikgeschichte. Da geht es unter anderem um den 8. Oktober 1971. Da haben Led Zeppelin was ganz Besonderes geschafft. Und aktuell haben sie Grund, sich ein klein bisschen zu ärgern. Darüber sprechen wir unter anderem genauso wie über das neue Album von Johnny Marr, neue Musik von Queens of the Stone Age und das Jubiläum von Matchbox 20.
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0: Fragile Thing aus dem letzten Cure-Album. Songs of a Lost World. Am 1. November, vor 2 Jahren, ist das erschienen.
1: Das ist schon wieder so lange her. What we can do
0: 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Tolles Herbstalbum. Ja, da kriegt man ein bisschen den Blues, aber trotzdem, das macht schon auch Spaß. Jetzt geht es hier um eine Band, die den Rocksound der späten 90er maßgeblich mitgestaltet hat und die jetzt ihr 30. Jubiläum feiert. Matchbox 20. Die Band rum Rob Thomas hatte damals, also 1996, mit ihrem Debütalbum Yourself or Someone Like You schlagartig Riesenerfolge. Unter anderem wegen der Songs Post 3am oder Real World. Und dann folgten jede Menge Hits. Vor allem in den USA waren sie extrem erfolgreich mit Band, If You're Gone oder Unwell. Und natürlich parallel Rob Thomas als Solokünstler. Nicht nur, dass er den Song Smooth von Carlos Santana geschrieben hat, ihm ein Demo geschickt hat, er durfte es dann final auch singen. War Carlos Santanas erster Nummer 1-Hit. Aber er hat natürlich Matchbox 20 nie aufgegeben. Die Band ist bis heute aktiv. Für nächstes Jahr ist auch eine große Jubiläumstour angekündigt. Und das Schöne an dieser Band ist, dass sie ja wirklich, also wenn man sich die Alben von denen anhört, denkt man, boah, man geht mit denen durch alle Lebensabschnitte. Also Jugendstudium, erste Jobs, dann eben erwachsen werden, mit dem täglichen Struggle irgendwie klarkommen. All das spielt sich in den Songs von Matchbox 20 wieder. Die begleiten uns seit 30 Jahren. Und wir haben 2 Songs aus dieser langen, interessanten Karriere. Zuerst den allerersten Hit, Push. Und danach was aus dem letzten Album von vor 2 Jahren, Wild Dogs Running in a Slow Dream. Matchbox 20 im ARD Musik.

Die können es immer noch. Wild Dogs Running in a Slow Dream. Matchbox 20. Apropos Hunde, die liegen Rob Thomas auch sehr am Herzen, dem Sänger von Matchbox 20. Der hat nämlich eine eigene Tierschutzorganisation, Sideway Angels. Da rettet er streunende Hunde zusammen mit seiner Frau. Kurz auf die Straße, 7 Minuten vor 11:30 ARD Verkehrsservice. Vorsicht auf der A3 Frankfurt Richtung Würzburg. Zwischen Weibersbrunn und Rohrbrunn steht ein defekter LKW. Gleiches Problem auf der A7 Würzburg Richtung Fulda. Hier steht zwischen Bad Brückenau-Volkers und Dreieck-Fulda ebenfalls ein defekter LKW. Queens of the Stone Age haben auch ein neues Album fertig. Das werden wir euch Ende Oktober ausführlich vorstellen können. Heißt Perfect. Mit TH geschrieben, muss man nicht verstehen. Wir kümmern uns drum, warum sie das so schreiben. Bislang habe ich da noch keine Antwort drauf. Und es ist wie immer, also die Songs, die wir bereits daraus hören durften, trockener Wüstengroove, schräger Humor und Josh Omis Stimme. Die ist ja irgendwie immer so zwischen lasziv und bedrohlich. Und mit dem neuen Song, ja, da machen sie noch mehr Lust auf dieses Album. Ist ein bisschen weniger brachial als früher, aber irgendwie bei allen Songs hat man immer das Gefühl, dass unter der Oberfläche was Gefährliches lauert. Der Titel ist auch sehr interessant. Der Song heißt Where the Goth Girls At? Fragezeichen. Auch darauf habe ich keine Antwort. Nur den neuen Song von Queens of the Stone Age im ARD Musikclub Rock.

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0: Kurz nach 10:30 ARD-Verkehrsservice. Vorsicht auf der A8 Stuttgart Richtung München. In der Ausfahrt Wendlingen steht ein defektes Fahrzeug. Vorsicht auf der A3 Frankfurt Richtung Würzburg. Zwischen Weibersbrunn und Rohrbrunn steht ein defekter LKW. Das gleiche Problem auf der A7 Würzburg Richtung Fulda. Zwischen Mautbrückenau-Volkers und Dreieck Fulda steht ebenfalls ein defekter LKW. A6 Mannheim Richtung Heilbronn. Zwischen Mautrappenau und Heilbronn unter Eisesheim 3 Kilometer Stau. Die A7 Hannover Richtung Hamburg ist zwischen Ramelsloh und Horster Dreieck nach einem Unfall gesperrt. Und die A29 Wilhelmshaven Richtung Ahlhorner Heide ist zwischen Oldenburg-Umstede und Kreuz Oldenburg-Ost wegen Bauarbeiten bis ca. 5 Uhr morgen früh gesperrt. Die Umleitung führt über die U26. Fahrt vorsichtig und kommt gut an.
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0: Mit Annette Lores, guten Abend. Und mit euren Musikwünschen. Armin Sieg aus Elbtal hat uns einen sehr schönen Wunsch ins Studio geschrieben. Er wünscht sich die The Moon Show mit Radio Rebellion und schreibt, oder halt irgendwas von ABBA. Armin, ich mag deinen Humor.
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Survivor und I Can't Hold Back. So, jetzt gibt es ein bisschen Musikgeschichte. Wir beamen uns zurück zum 8. Oktober 1971. Led Zeppelin II, das Album war draußen und es war das erste Led Zeppelin-Album, das just eben am 8. Oktober 1971 auf Platz 1 in den USA ging. Und da Abbey Road von den Beatles von der Spitze schubste. Es blieb immerhin 7 Wochen da. Lustige Geschichte, die sich dazu aktuell zugetragen hat. Die Whole Lotta Love, einer der Songs auf dem Album, der ist jetzt in der britischen Version von Bares für Rares aufgetaucht, nämlich als Single. Aber diese Single dürfte es laut Led Zeppelin überhaupt nicht geben. Damals, 1971, würden 500 Singles gepresst, aber im Auftrag der Band vernichtet. Denn die Band sagte, wir mögen keine Singles, weil, bitteschön, man muss unsere Alben in Gänze wahrnehmen. Gut, jetzt wird spekuliert, was das Ding wert ist. Es könnte bis zu 1000 britische Pfund einbringen. Und wenn wir schon bei Daten sind, da hätte ich noch eins. 9. Oktober 1988, da endete ein legendärer Chartausflug, der von Pink Floyd. 1973 gingen die mit Dark Side of the Moon in die Billboard Hot 200 Album Charts. Und die blieben mit diesem Album 741 Wochen in den Charts. Das hat keiner geschafft bislang. Also, das hat sich 88 zugetragen. Wir gehen aber jetzt zurück zu 71, bevor wir dann zu 88 gehen. Zuerst Led Zeppelin und danach Pink Floyd im ARD Musikclub Rock.

großes Stück Musik von Pink Floyd, The Great Gig in the Sky. 6:56 ARD Verkehrsservice. Neue Gefahrenstelle auf der A5 Karlsruhe Richtung Basel. In der Ausfahrt zur Raststätte Baden-Baden-West steht ein defekter LKW. Vorsicht auch auf der A6 Mannheim Richtung Heilbronn. Zwischen Wiesloch-Raunberg und Sinsheim ist eine ungesicherte Unfallstelle. Und Vorsicht auf der A6 Heilbronn Richtung Nürnberg. Zwischen Kreuz Warnsberg und Pretzfeld liegt ein Spanngurt auf der Fahrbahn. The Age of Everything, so heißt das neue Album von Johnny Marr. Melodischer, gitarrengetriebener Indie-Rock vom Feinsten. Und mit seiner ganz eigenen Handschrift. Die kennen wir ja schon seit The Smiths. Da war Johnny Marr Songwriter und Gitarrist. Und auch bei seinem neuen Album klingt der eine oder andere Song so ganz wunderbar nach früher. The Age of Everything erzählt die Geschichte einer übervollen Welt. Da geht es um Informationsflut, um Zeitdruck, permanente Gegenwart und eben auch um den Versuch, trotzdem Ruhe zu finden. Und The Age of Everything ist sowas wie ein neues Kapitel im Johnny Marr Buch. Also wir hören diesen klassischen, typischen Gitarrensound, aber eben mit Blick eines Menschen, der seit Jahrzehnten eben sich durch immer neue Ages hindurchgespielt hat und sich jetzt so ein klein bisschen fragt, wie sich das womöglich alles zusammenfügt. Das ist sehr, sehr hörenswert. Und wir haben einen Song daraus, der heißt Spin, den gibt's auch gleich. Vorher aber noch ein Blick in die nächste Stunde. Da hören wir ins neue Album der Dead Poets Society rein, haben einen neuen Song von The Perfect Circle, feiern John Mellencamp, schließlich ist er 75 geworden, und müssen natürlich an noch ein Jubiläum denken. Vor 40 Jahren erschien The Dark von Metal Church. Und das sollte den Heavy Metal nachhaltig verändern. Das und mehr in der nächsten Stunde hier. Jetzt aber wie versprochen Johnny Marr und Spin.

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1: Um 23 Uhr mit Frank Vornat. Mit einem Bluttest können Schwangere ihr Kind auf Kassenkosten auf ein Down-Syndrom-Risiko testen lassen. Jetzt hat der Bundestag beschlossen, dass diese Bluttests genauer beobachtet werden sollen. ARD-Hauptstadtkorrespondentin Dagmar Pepping.
2: Ziel: mehr Daten, welche Folgen die Kassenleistung hat. Die Ergebnisse sollen bis Mitte 2027 vorliegen. Die Zahl der genutzten Tests steigt seit Jahren kontinuierlich an. Einer Studie der Barmer zufolge nimmt fast jede zweite schwangere Versicherte den Bluttest in Anspruch. Kritiker bemängeln, der Test sei nicht ausreichend genau und drohe zu einer Routineuntersuchung zu werden.
1: Gerhard Schröder bei Putin, der Ex-Kanzler, war nach Angaben des Kreml gestern bei der Geburtstagsfeier des russischen Präsidenten. Putin habe aus den Medien davon erfahren, dass Schröder geschäftlich in Moskau sei. Da habe er seinen alten Freund zu sich nach Hause eingeladen. Schröder war als neuer Aufsichtsrat einer russischen Handelskette nach Moskau gereist. In Frankreich reagiert die Regierung auf die Schulproteste. Premierminister Le Cornu hat angekündigt, dass kurzfristig über 3000 Vertretungslehrer eingesetzt werden sollen. Auch heute Abend protestierten in Frankreich wieder Zehntausende gegen Missstände an Schulen. In Bayern ist ein Behördenmitarbeiter erschossen worden, als er einen Waffenbesitzer kontrollieren wollte. Eine weitere Person wurde verletzt. Laut Polizei ist das am Nachmittag in dem Ort Berngau in der Oberpfalz passiert. Der Einsatz lief auch am späten Abend noch. ARD-Reporterin Hanna Nussbaumer.
3: Die Polizei hat den Ortskern in Berngau komplett abgesperrt. Hintergrund war laut Polizei eine routinemäßige Waffenkontrolle durch das Landratsamt im Wohnhaus des Mannes. Und die Polizei hat das Gebäude, in dem sich der mutmaßliche Täter auch gerade noch befinden soll, umstellt. Zu einem Zugriff kam es bisher aber noch nicht. Die Beamten bitten die Bevölkerung auch weiterhin darum, ihre Häuser zur eigenen Sicherheit nicht zu verlassen.
1: Die MT Melsungen hat in der Handball-Champions League den zweiten Sieg geholt. Die Nordhessen schlugen den HBC Nantes aus Frankreich mit 28:23. Damit führt Melsungen seine Gruppe nach 3 Spieltagen an. In der Handball-Bundesliga verlor die HSG Wetzlar in Stuttgart mit 26:31. Die Löwen Frankfurt haben in der ersten deutschen Eishockeyliga die 3. Niederlage hintereinander kassiert. Die Frankfurter verloren zu Hause gegen Krefeld mit 2:5. In der Tabelle stehen sie auf dem 11. Platz. Das waren die Nachrichten. Das Wetter: in der Nacht ist es leicht bewölkt oder klar und meist trocken bei 8 bis 3 Grad. Morgen kommen von Nordwesten Wolken und Regen nach Hessen. Dazu wird es windig bei 9 bis 14 Grad und die weiteren Aussichten: am Wochenende mal Sonne, mal Wolken und nur einzelne Schauer bei bis zu 18 Grad. Die Zeit 23.03 Uhr.
4: ARD-Verkehrsservice. Vorsicht auf der A31 Meppen Richtung Lingen zwischen Geeste und Wittmarschen steht ein defektes Fahrzeug. Vorsicht auf der A6 Mannheim Richtung Heilbronn zwischen Wiesloch-Raunberg und Sinsheim eine ungesicherte Unfallstelle. Vorsicht auf der A6 Heilbronn Richtung Nürnberg zwischen Kreuz-Weinsberg und Pretzfeld liegt ein Spanngurt. Und aufpassen in Oldenburg auf der Landesstraße zwischen Oldenburg an der A29 Oldenburg-Umstede liegen Gegenstände auf der Fahrbahn. A5 Frankfurt Richtung Kassel zwischen Bad Homburger Kreuz und Friedberg 3 Kilometer Stau. A6 Mannheim Richtung Heilbronn zwischen Bad Rappenau und Heilbronn unter Eisesheim 3 Kilometer Stau. Und die A7 Hannover Richtung Hamburg ist zwischen Ramelsloh und Horster Dreieck nach einem Unfall gesperrt. Die A29 Wilhelmshaven Richtung Ahlhorner Heide ist zwischen Oldenburg-Umstede und Kreuz Oldenburg-Ost wegen Bauarbeiten bis morgen früh um 5 gesperrt. Die Umleitung führt über die 26. Allen unterwegs, gute Fahrt, kommt gut an.
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4: Mit Annette Lores, guten Abend. Und natürlich auch mit euren Musikwünschen. Martinius hat uns eine nette Sprachnachricht geschickt. Wir hören mal schnell rein.
5: Liebe Grüße aus Wilhelmshaven. Wie so häufig in der Nachtschicht lausche ich eurer Sendung. Freue mich wie immer sehr darüber. Aber sagt, wäre es möglich, dass ihr von The Gaslight Anthem The 59 Sound nochmal spielen könntet? Ich würde mich sehr darüber freuen. Liebe Grüße.
4: Unbedingt. Und nicht nur du freust dich darüber.
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Großartige Coverversion von Muse, Feeling Good. Und dann sind wir fast schon beim Thema, denn die Band, um die es jetzt geht, die ist aktuell mit Muse auf Tour, wird zum Beispiel am 24. und 25. November in Düsseldorf und am 7. und 8. Dezember in Zürich Muse supporten. Die Rede ist von der Dead Poets Society. Die haben dann auch gleichzeitig noch ein neues Album rausgebracht, Monarch heißt es, das dritte Album. Und dazu gibt es The House, das ist eine interaktive Online-Welt, in der man irgendwie mit der Band mehr oder minder spielen kann. Musikalisch sind sie ihrem Stil treu geblieben. Leicht verstimmte Gitarren, markante Vocals, sehr viel Dynamik zwischen laut und leise. Und wir haben einen Song aus dem neuen Album für euch ausgewählt von der Dead Poets Society, nämlich Cold im ARD Musikclub Rock. Laut und leise.

Und nach dem Klassiker gibt's direkt was Neues. Cream war das mit Crossroads. A Perfect Circle haben auch was Neues. Wir haben ja schon so einiges heute Abend gehört. Einiges Schönes gilt auch für die neue Single von A Perfect Circle. To Whom It May Concern, so heißt sie, ein offener Brief. Ja, nicht unbedingt an Personen, vielleicht auch an Systeme oder Zustände. Das ist so eine Mischung aus Anschuldigung, Ernüchterung und dem Versuch, sich ein klein bisschen von der Welt zurückzuziehen. Im ARD-Musikclub Rock, A Perfect Circle. Time.

Animal Instinct. Ich glaube, die lustigste Mail, die wir heute bekommen haben, kam von Feli. Der schrieb: Daniel hier. Ich bin gerade auf dem Gerüst in unserem gekauften Haus, das wir gerade am Renovieren sind, das Treppenhaus am Streichen und stehe auf dem Gerüst. Als Motivationsspritze wünsche ich mir die Ärzte, wie es geht. Lieber Daniel, ich hoffe, dir geht's gut. Du bist fertig mit Streichen. Und das Gerüst hat gehalten.

0: Eine so schöne Liebeserklärung, wie es geht, von den Ärzten. Kurz nach 11:30 ARD Verkehrsservice. Vorsicht auf der A7 Fulda Richtung Würzburg zwischen Bad Brückenau, Wildflecken und Bad Kissing, Oberhulba liegen Fahrzeugteile. Vorsicht auf der A8 München Richtung Stuttgart zwischen Eicheberg und Kirchheimteck West. Hier steht ein unbeleuchtetes Fahrzeug. Vorsicht auf der A648 Eschborn Richtung Frankfurt. Im Westkreuz Frankfurt in der Überleitung zur A5 Richtung Frankfurt steht ein defektes Fahrzeug. Und noch eine Gefahrenstelle in Mannheim auf der Straße zwischen Sandhofen und Käfertal liegt Getreide auf der Fahrbahn. A6 Mannheim Richtung Heilbronn zwischen Bad Rappenau, Heilbronn und Untereisesheim 3 Kilometer Stau. Die A7 Hannover Richtung Hamburg ist zwischen Ramelsloh und Horsterdreieck nach einem Unfall gesperrt. Und die A29 Wilhelmshaven Richtung Ahlhorner Heide ist zwischen Oldenburg und Ohmstede und Kreuz Oldenburg Ost wegen Bauarbeiten bis ca. 5 Uhr morgen früh gesperrt. Die Umleitung führt über die U26. Allen unterwegs, gute Fahrt.
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0: Mit Annette Loris, guten Abend. Und in dieser Stunde hätten wir noch was im Angebot von Florence and the Machine, Ghost und Nirvana.
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Coehammer von Ghost. Wir müssen noch ein Jubiläum feiern, das von Metal Church. Vor 40 Jahren erschien das Debütalbum und damit wurde so ein bisschen das Fundament von einem neuen Sound gelegt. Also klassischer Heavy Metal, harte, gitarrentreibende Drums, aber eben ein bisschen mehr Melodie und ein bisschen dramatischere Songaufbauten. Es ging um Atmosphäre, um düstere Geschichten und auch eine sehr ernsthafte Auseinandersetzung mit Glauben, Moral und Untergangsszenarien. Also ein bisschen dystopisch muss das auch sein. Die waren nie groß in den Charts. Aber eine Band, die für viele wichtig war, wenn es um die Brücken zwischen straighter Metal-Tradition und eben härteren Ansätzen ging. Und 40 Jahre nach dem Erscheinen des Debütalbums ist es ganz lustig, wenn man sich's wieder anhört, denkt man, boah, ist irgendwie schon ein Zeitdokument. Erstaunlich frisch. Und man merkt auch, dass viel von dem, was im Metal als klassisch gilt, hier in einer ziemlich konzentrierten Form zu hören ist. Dazu gibt es natürlich einen Song von Metal Church. Start the Fire im ARD Musikclub Rock.

The Kids Aren't Alright. Fallout Boy war das im ARD Musikclub Rock. Wir müssen Geburtstag nachfeiern. Tusch. Gestern hat John Cougar Mellencamp seinen 75. Geburtstag gefeiert. Und kaum, wie kaum ein anderer, steht er ja für diesen bodenständigen amerikanischen Heartland Rock. Das mit seinem Namen, das hat er dann irgendwann auch mal geklärt. Nee, lass mal das Cougar weg. Das hat mir in den 80ern die Plattenfirma verpasst, weil sie dachte, das klingt irgendwie sexy. Es war ihm ein bisschen peinlich im Nachhinein. Geboren wurde er in Indiana und in den 80ern dann eben mit Songs wie Jack and Diane oder Hurt So Good oder Small Town. Wirklich zu einer Stimme dieser amerikanischen Mittelklasse. Seine Songs sind voll mit Bildern aus Kleinstadtleben, Fabrikhöfen, Diner-Parkplätzen und sie erzählen von Menschen, die arbeiten, die kämpfen, die scheitern, dann wieder aufstehen. Zusammen mit Bruce Springsteen wird er ja oft als einer der großen Storyteller über das Leben der gewöhnlichen Leute in den USA gesehen. Abseits der Charts war er auch schon sehr früh politisch und sozial engagiert. Er ist unter anderem Mitbegründer von Farm Aid, das ist ein Benefizprojekt zugunsten amerikanischer Familienbetriebe. Und er hat sich immer wieder auch in seinen Alben kritisch gegenüber Ungerechtigkeiten, Konzernen, politischer Ignoranz etc. geäußert. Mit 75 Jahren steht John Mellencamp für eine seltene Kombination. Also er ist ein Hitlieferant in den 80ern und 90ern gewesen, der aber nie aufgehört hat, Geschichten über echte Menschen zu erzählen. Dessen Lieder sind wie also bis heute so kleine Filme über das Leben. Und das ist der Song, mit dem er bei uns so richtig bekannt wurde. Eine besondere Liebesgeschichte, die von Jack and Diane, John Mellencamp im ARD Musikclub. Okay.

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2: Das kommt heute Abend von Florence and the Machine. Und es ist eine sehr schöne, sehr klare Ansage, die schlicht King heißt. Und damit gute Nacht.

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1: Um 0 Uhr mit Frank Vornhardt. Nach den Schüssen bei einer Waffenkontrolle in Berngau in Bayern gibt es ein zweites Todesopfer. Das hat die Polizei am späten Abend mitgeteilt. Die Mitarbeiterin des Landratsamtes sei wohl am Nachmittag zur gleichen Zeit getötet worden wie ihr Kollege, mit dem sie einen Waffenbesitzer kontrollieren wollte. Warum die Schüsse fielen, ist noch unklar. Der bewaffnete Tatverdächtige soll sich weiter in seinem Haus aufhalten. Die Polizei hat es mit Spezialkräften umstellt. Der Bundestag fordert, bestimmte Bluttests bei Schwangeren als Kassenleistung zu überprüfen. Die Abgeordneten haben einen Antrag mehrerer Fraktionen beschlossen. Danach soll es zu den Bluttests zum Risiko einer Trisomie ein Monitoring geben. Nach einer Studie der Barmer Krankenkasse lässt fast jede zweite schwangere Versicherte diesen Test machen. Der grünen Abgeordnete Lux nannte das bedenklich.
2: Die Zahlen der Barmer Studie verdichten den Eindruck, dass es sich faktisch um ein flächendeckendes Screening handelt, um Leben, vor allem mit Trisomie 21, vorneweg auszusortieren.
1: Fachleute sollen diese Kassenleistung auch rechtlich und ethisch überprüfen. In Südhessen versucht eine Initiative weiter, die neue Abflugroute am Frankfurter Flughafen zu stoppen. Der Verein Stoppt Cindy S. hat dazu am Abend in Erzhausen im Kreis Darmstadt-Dieburg eine Versammlung abgehalten. Unsere Reporterin sagt, dass rund 500 Menschen dabei waren. Ihre Wohnorte sind durch die neue Flugroute zum Teil viel stärker von Fluglärm betroffen als vorher. Der Verein will demnächst eine Petition an den Landtag übergeben. In Frankreich haben am Abend wieder Zehntausende gegen Missstände an den Schulen demonstriert. Die Regierung hat inzwischen Besserungen versprochen. ARD-Korrespondentin Julia Borutta.
3: In den kommenden Stunden und Tagen würden 3000 Vertretungslehrer an den Gymnasien eingesetzt, versprach Bildungsminister Édouard Chiffré im Fernsehinterview auf TF1. Ob diese Ankündigung zur Beruhigung der Lage beitragen wird, ist fraglich. Die Schüler und Studierenden fordern weiter deutlich höhere Ausgaben für Bildung, die Abschaffung der zentralen und aus ihrer Sicht intransparenten Studienplatzvergabe und eine bessere Ausstattung der Schulen.
1: In der Handball-Champions League hat die MT Melsungen den zweiten Sieg geholt. Die Nordhessen schlugen den HBC Nantes aus Frankreich mit 28-23. Schlechter lief es für die HSG Wetzlar in der Bundesliga. Die Mittelhessen verloren in Stuttgart mit 26-31. Das Wetter: in der Nacht ist es leicht bewölkt oder klar bei 8 bis 3 Grad. Am Tag kommen von Nordwesten Wolken und Regen nach Hessen. Dazu wird es windig bei 9 bis 14 Grad. Die Zeit, es ist jetzt 0:03 Uhr.
4: Und hier ist der Verkehrsservice in der ARD-Hitnacht. A1 Lübeck-Hamburg. Auf der Norderelbbrücke kommt es in beiden Richtungen wegen eines Schwertransports noch bis ungefähr 5 Uhr zu kurzfristigen Sperrungen. A2 Dortmund Richtung Hannover. Zwischen Wunstorf-Lute und Garbsen 4 Kilometer Stau an einer Baustelle. Die A3 Nürnberg Richtung Passau ist zwischen Passau Nord und Passau Mitte wegen Bergungsarbeit noch bis 1 Uhr gesperrt. A6 Mannheim Richtung Heilbronn, zwischen Bad Rappenau und Heilbronn unter Eisesheim 3 Kilometer Stau. Die A7 Hannover Richtung Hamburg ist zwischen Ramelsloh und dem Horster Dreieck nach einem Unfall gesperrt. Die A29 Wilhelmshaven Richtung Ahlhorner Heide ist zwischen Oldenburg-Ohmstede und dem Kreuz Oldenburg-Ost wegen Bauarbeiten noch bis ungefähr 5 Uhr gesperrt. Es gibt eine Umleitung, das ist die U26. Die A36 Fienenburg Richtung Wolfenbüttel ist zwischen Osterwiek, Fienenburg Ost und Fienenburg wegen einer Nachtbaustelle bis ungefähr 5 Uhr gesperrt. Die A52 Mönchengladbach Richtung Düsseldorf ist zwischen Karst Nord und dem Kreuz Karst wegen Bauarbeiten bis ungefähr 5 Uhr gesperrt. Die A448 Bochum West Richtung Dortmund-Witten ist zwischen dem Tunnel Rombacher Hütte und Bochum Süd wegen einer Fahrbahnerneuerung Erneuerung noch bis ungefähr 5 Uhr gesperrt. Und Stadtverkehr München. Auf dem Mittleren Ring sind der Effner-Tunnel, der Leuchtenberg-Tunnel, der Richard-Strauss-Tunnel sowie der Innsbrucker Ring-Tunnel wegen Wartungsarbeiten bis ungefähr 5.30 Uhr in beiden Richtungen gesperrt. Das waren die Verkehrsmeldungen. Wir wünschen Ihnen eine gute Fahrt.
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4: Ja, und die kommt vom Mitteldeutschen Rundfunk aus Magdeburg mit Frank Eberlein hier im Studio. Ich wünsche Ihnen fröhlichen guten Morgen. Ja, heute ist er angebrochen gerade. Der Freitag, der 9. Oktober. Und in den starten wir musikalisch mit Genesis.

Ja, wir beteln uns hier so ein bisschen in den neuen Tag rein und freuen uns aufs Wochenende. Das steht unmittelbar bevor. Ja, Freitag noch. Den kriegen wir hinter uns. Und dann heißt es genießen, auch wenn es ja hier vielerorts regnen soll. Aber so ist das eben im Herbst. Ne? Bleibt man eben schön zu Hause, macht sich's gemütlich und hört Radio, diese tolle Musik. Und jetzt kommt ein Song aus den 80ern. Ja, den hat Billy Ocean damals rausgebracht. Und der hat sich gesagt, das muss irgendwie in der ganzen, vielleicht nicht, aber zumindest in der halben Welt gut ankommen. Und da hat er dann drei Fassungen gemacht. Es ging um eine Königin, um eine Queen. Ja, und die eine war eben die afrikanische Queen, die andere die karibische und hier die europäische, also European Queen von Billy Ocean.

Wir sind groß, sang Mark Forster hier in der ARD-Hitnacht. So, wenn Sie unterwegs sind, wissen Sie ja, schön aufpassen, vorsichtig fahren, ne? Sich nicht verleiten lassen, auch wenn viele Songs ja so sind, dass man so Gas geben möchte, einfach so im Tempo und Rhythmus der Musik mitfährt. Nee, nicht in der Nacht. Sicherheit geht vor. So, und jetzt träumen wir uns alle so ein bisschen nach Italien, genießen das Dolce Vita mit Ryan Paris hier. Sound der 80er und danach weiterer 80er Sound mit der wunderbaren Sally Oldfield.

0: Es ist 0.30 Uhr, halb eins. Hier ist der Verkehrsservice in der ARD-Hitnacht. A1 Lübeck-Hamburg. Auf der Norderelbbrücke kommt es in beiden Richtungen wegen eines Schwertransports noch bis ungefähr 5 Uhr zu kurzfristigen Sperrungen. A2 Dortmund Richtung Hannover. Zwischen Wunstorf, Lute und Garbsen 4 Kilometer Stau an einer Baustelle. A6 Mannheim Richtung Heilbronn. Zwischen Bad Rappenau und Heilbronn und Eisesheim, 3 Kilometer Stau. Die A29 Wilhelmshaven Richtung Ahlhorner Heide ist zwischen Oldenburg-Ohmstede und dem Kreuz Oldenburg-Ost wegen Bauarbeit noch bis ungefähr 5 Uhr gesperrt. Empfohlen wird als Umleitung die U26. Die A36 Fienenburg Richtung Wolfenbüttel ist zwischen Osterwiek, Fienenburg-Ost und Fienenburg wegen einer Nachtbaustelle noch bis ungefähr 5 Uhr gesperrt. Die A52 Mönchengladbach Richtung Düsseldorf ist zwischen Karst Nord und dem Kreuz Karst wegen Bauarbeiten bis ungefähr 5 Uhr gesperrt. Die A448 Bochum West Richtung Dortmund Witten ist zwischen dem Tunnel Rombacher Hütte und Bochum Süd wegen einer Fahrbahnerneuerung noch bis ungefähr 5 Uhr gesperrt. Und Stadtverkehr München auf dem Mittleren Ring sind der Effner-Tunnel, der Leuchtenberg-Tunnel, der Richard-Strauss-Tunnel sowie der Innsbrucker Ring-Tunnel wegen Wartungsarbeit noch bis ungefähr 5.30 Uhr in beiden Richtungen gesperrt. Das waren die Verkehrsmeldungen. Wir wünschen Ihnen eine gute Fahrt.
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Und hier in der ARD-Hitnacht eine weitere dringende Verkehrsmeldung. Vorsicht bitte auf der B8 Neustadt an der Aisch, Nürnberg. Zwischen Mühlsteig und Seukendorf kommt Ihnen ein Falschfahrer entgegen. Fahren Sie bitte äußerst rechts, überholen Sie auf keinen Fall. Ich wiederhole, auf der B8 Neustadt an der Aisch, Nürnberg, kommt Ihnen zwischen Mühlsteig und Seukendorf ein Falschfahrer entgegen. Vorsicht in beiden Richtungen.

Ach, ein wunderschöner Song. Ja, das waren die 90er Jahre fast. Drei Jahrzehnte ist es her, dass Caught in the Act kamen, um die Ecke sozusagen mit diesem Stück Babe, gespielt hier in der ARD-Hitnacht. Ja, und Sie haben sicherlich auch schon öfter mal die Erfahrung gemacht, dass man doch im Alltag ziemlich rechthaberischen, wichtigtuerischen Menschen begegnet, die alles besser wissen und überhaupt. Manche Leute wissen einfach alles, denken sie, ne? Und da fällt mir immer ja so eine schöne Weisheit ein. Ja, die meisten vergesse ich immer, aber die habe ich mir gemerkt und die bringe ich dann auch gern mal an. Und zwar lautet die: Wir alle unterscheiden uns in dem Wenigen, das wir wissen, aber wir alle sind gleich in dem Vielen, das wir nicht wissen.

Ja, aus Australien kam diese Band in den 80ern, Real Life. Und die kam wirklich, die hat nicht nur das Lied geschickt, die ist ja auch hier in Europa in vielen TV-Shows damals aufgetreten. Zum Beispiel mit Send Me an Angel. Und jetzt, 10 Minuten vor 1, gibt's hier in der ARD-Hitnacht Deutsches von Leith LD.

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1: Um 1 Uhr mit Ronald Lessig. In Berngau in Ostbayern hat ein Mann 2 Menschen erschossen und hält sich seit Stunden in seinem Haus verschanzt. Sein Motiv ist unklar, die Polizei versucht zu verhandeln. Aus München Antje Dörfner.
2: Bei den beiden Opfern handelt es sich um Mitarbeitende des Landratsamtes. Sie hatten den mutmaßlichen Täter am frühen Donnerstagnachmittag in Berngau in der Oberpfalz im Rahmen einer routinemäßigen Waffenkontrolle aufgesucht. Dabei hatte der Waffenbesitzer Schüsse abgegeben. Spezialkräfte seien im Einsatz und hätten das Gebäude umstellt. Vor Ort sind rund 150 Polizisten. Rund um den Einsatzort wurde ein Gefahrenbereich eingerichtet. Außerhalb des abgesperrten Bereichs besteht laut Polizei keine Gefahr für die Bevölkerung.
1: In Berlin beginnen Linke, Grüne und SPD heute ihre Sondierungsgespräche. Dabei geht es ab dem Vormittag um den Landeshaushalt. Den Weg freigemacht für Sondierungen hatte eine gemeinsame Vereinbarung der 3 Parteien. Sie verständigten sich unter anderem auf verbindliche Regeln, wie auf antisemitische Vorfälle innerhalb der Fraktionen reagiert werden soll. Grüne und SPD hatten dies zur Bedingung für Sondierungsgespräche gemacht. Der Bundestag hat entschieden, dass die gesetzliche Kassenleistung bei vorgeburtlichen Bluttests geprüft werden soll. Ein entsprechender überfraktioneller Antrag erhielt am Abend die Mehrheit der Stimmen. Aus der Nachrichtenredaktion Peter Behrendt.
3: In dem Antrag heißt es, die derzeitige Verordnung regle nicht klar genug, wann der Bluttest angewandt werden solle. Er komme faktisch einer Reihenuntersuchung vorrangig auf Trisomie 21 gleich. Zuletzt hat fast die Hälfte aller Schwangeren so einen Test machen lassen. Dabei wird der Schwangeren Blut abgenommen. Das Ergebnis zeigt, wie wahrscheinlich es ist, dass das Kind eine Behinderung haben wird, zum Beispiel Trisomie 21. Eigentlich soll dieser Test nur die Ausnahme sein, da er eben nicht voraussagt, ob das Kind tatsächlich eine Behinderung haben wird.
1: Die Hinrichtung des Amokläufers, der 2009 auf einem US-Militärstützpunkt 13 Menschen erschossen hatte, soll öffentlich stattfinden. In einem im Internet verbreiteten Interview sagte US-Verteidigungsminister Hexas, es werde ein Erschießungskommando geben und man werde dafür sorgen, dass die Leute zusehen können. Ein Pentagon-Mitarbeiter sagte dann auf Anfrage, die Hinrichtung, die für Dezember angesetzt ist, solle live übertragen werden. Der Verurteilte, ein ehemaliger Armeepsychiater, hatte auf dem Stützpunkt im US-Bundesstaat Texas 13 Menschen getötet. Das waren die Nachrichten. Das Wetter in Deutschland. Häufig trocken, vereinzelt Schauer bei 12 bis 2 Grad. Tagsüber im Südosten freundlich, im Westen Schauer bei 10 bis 16 Grad. Am Samstag freundlich, im Norden auch Gewitter, 12 bis 18 Grad. Am Sonntag einige Schauer, im Süden trocken, bis 17 Grad. Es ist 1.03 Uhr.
4: Und hier ist der Verkehrsservice in der ARD-Hitnacht. Zunächst eine gute Nachricht, nämlich die Entwarnung für die B8 Neustadt an der Aisch Nürnberg. Zwischen Mühlsteig und Seukendorf ist kein Falschfahrer mehr unterwegs. Sie haben dort wieder freie Fahrt. A1 Lübeck-Hamburg. Auf der Norderelbbrücke kommt es in beiden Richtungen wegen eines Schwertransports noch bis ungefähr 5 Uhr zu kurzfristigen Sperrungen. A6 Mannheim Richtung Heilbronn zwischen Bad Rappenau und Heilbronn-Untereisesheim 2 Kilometer Stau. Die A29 Wilhelmshaven Richtung Ahlhorner Heide ist zwischen Oldenburg-Ohmstede und dem Kreuz Oldenburg-Ost wegen Bauarbeiten noch bis ungefähr 5 Uhr gesperrt. Nutzen Sie bitte die Umleitung U26. Die A36 Fienenburg Richtung Wolfenbüttel ist zwischen Osterwiek, Fienenburg Ost und Fienenburg wegen einer Nachtbaustelle noch bis ungefähr 5 Uhr gesperrt. Die A52 Mönchengladbach Richtung Düsseldorf ist zwischen Karst Nord und dem Kreuz Karst wegen Bauarbeiten bis ungefähr 5 Uhr gesperrt. Die A448 Bochum West Richtung Dortmund Witten ist zwischen dem Tunnel Rombacher Hütte und Bochum Süd wegen einer Fahrbahnerneuerung noch bis ungefähr 5 Uhr gesperrt. Und eine Meldung für den Stadtverkehr München. Auf dem mittleren Ring sind der Effner-Tunnel, der Leuchtenberg-Tunnel, der Richard-Strauss-Tunnel sowie der Innsbrucker Ring-Tunnel wegen Wartungsarbeiten noch bis ungefähr 5.30 Uhr in beiden Richtungen gesperrt. Das waren die Verkehrsmeldungen. Wir wünschen Ihnen eine gute Fahrt.
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4: Aus Magdeburg, fröhliche Morgengrüße von mir, mein Name Frank Eberlein, also vom Mitteldeutschen Rundfunk, kommt diese Sendung und wir starten diese Stunde mit Toto aus Kalifornien und diesem wundervollen Song Afrika.

Na, zum Glück ist heute nicht Montag, sondern Freitag. Ja, aber trotzdem ist dieser Song immer wieder schön, ne? Den kann man jeden Tag hören. Monday, Monday, von den Mamas und den Papas aus dem Jahr 66. Unglaublich, ne? Das sind ja genau 60 Jahre. Hier und so, hier ist die ARD-Hit-Nacht und in der nächsten Runde kommen auch sehr schöne Songs. Da haben wir gleich Alphaville mit Sounds Like a Melody, die Spice Girls mit ihrem traumhaften Song Viva Forever und vor den beiden noch George Michael. Der hat 1987 ein tolles Album veröffentlicht, ja, nach der Zeit von Wham!, das Album Faith. Und daraus habe ich hier, oh, schön mit Orgel, wie in der Kirche, den Titelsong. Weiterhin viel Spaß beim Radio hören.

0: Ja, die Peitsche hinten. So muss dieser Song enden. Kultsong aus den 80ern von Alphaville. Sounds like a Melody. 2:05 haben wir es. Und jetzt gibt's Musik von Peter Fox. Haus am See. Dann habe ich noch was Schönes von Tina Turner. Weiterhin, ja, viel Spaß beim Radio hören.
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0: Es ist 1.33 Uhr. Hier ist der Verkehrsservice in der ARD-Hitnacht. A1 Lübeck-Hamburg. Auf der Norderelbbrücke kommt es in beiden Richtungen wegen eines Schwertransports noch bis ungefähr 5 Uhr zu kurzfristigen Sperrungen. A6 Mannheim Richtung Heilbronn zwischen Bad Rappenau und Heilbronn unter Eisesheim, 2 Kilometer Stau. Die A29 Wilhelmshaven Richtung Ahlhorner Heide ist zwischen Oldenburg-Ohmstede und dem Kreuz Oldenburg-Ost wegen Bauarbeiten bis ungefähr 5 Uhr gesperrt. Bitte nutzen Sie die Umleitung U26. Die A36 Fienenburg Richtung Wolfenbüttel ist zwischen Osterwiek, Fienenburg Ost und Fienenburg wegen einer Nachtbaustelle noch bis ungefähr 5 Uhr gesperrt. Die A52 Mönchengladbach Richtung Düsseldorf ist zwischen Karst Nord und dem Kreuz Karst wegen Bauarbeiten bis ungefähr 5 Uhr gesperrt. Die A448 Bochum West Richtung Dortmund-Witten ist zwischen dem Tunnel Rombacher Hütte und Bochum Süd wegen der Erneuerung der Fahrbahn bis ungefähr 5 Uhr gesperrt. Und eine Meldung für den Stadtverkehr München. Auf dem Mittleren Ring sind der Effner-Tunnel, der Leuchtenberg-Tunnel, der Richard-Strauss-Tunnel und der Innsbrucker Ringtunnel wegen Wartungsarbeiten noch bis ungefähr 5.30 Uhr in beiden Richtungen gesperrt. Das waren die Verkehrsmeldungen. Wir wünschen Ihnen eine gute Fahrt.
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0: Ja, und wie wär's? Jetzt zu früher Stunde, bisschen fliegen lernen können wir haben. Mit Tom Petty und den Heartbreakers.

Carly Simon mit ihrem Klassiker aus den frühen 70ern, You're So Vain, hier in der ARD-Hitnacht. So, der nächste Song kommt aus den 80ern von The Catch, 25 Years, 25 Jahre. Ne? Was fällt Ihnen dazu ein, mal so nebenbei gefragt? Also, mir zuallererst 25 Jahre verheiratet sein. Ne? Und wenn man 25 Jahre verheiratet ist, kann man Silberhochzeit feiern. Ja, nur ist es so ziemlich ungleich verteilt. Ne? Für den einen sind 25 Jahre Ehe wie im Fluge vergangen. Für den anderen war es eine gefühlte Ewigkeit.

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1: Um 2 Uhr mit Ronald Lessig. In der norwegischen Hauptstadt Oslo wird heute bekannt gegeben, wer in diesem Jahr den Friedensnobelpreis erhält. Laut Nobelkomitee waren fast 300 Persönlichkeiten und Organisationen nominiert. Skandinavien-Korrespondent Arne Bartram zu den Favoriten.
2: Als mögliche Gewinner gelten die Kinderhilfsorganisation Save the Children, eine ukrainische Organisation für Kinderrechte und ein Netzwerk von Helfern für Bürgerkriegsopfer im Sudan. Letztes Jahr, da gab es eine ziemlich umstrittene Entscheidung. Da bekam die venezolanische Oppositionspolitikerin Maria Corina Machado den Preis, die ihn dann symbolisch weitergegeben hat an Donald Trump. Welche Personen oder Organisationen den Friedenspreis bekommen, entscheiden die 5 Mitglieder des norwegischen Nobelkomitees. Wer alles unter den Nominierten war, bleibt übrigens 50 Jahre lang geheim.
1: In Berlin beginnen Linke, Grüne und SPD heute ihre Sondierungsgespräche. Dabei geht es ab dem Vormittag um den Landeshaushalt. Den Weg freigemacht für Sondierungen hatte eine gemeinsame Vereinbarung der 3 Parteien. Sie verständigten sich unter anderem auf verbindliche Regeln, wie auf antisemitische Vorfälle innerhalb der Fraktionen reagiert werden soll. Grüne und SPD hatten dies zur Bedingung für Sondierungsgespräche gemacht. In Berngau in Ostbayern hat ein Mann 2 Menschen erschossen und hält sich seit Stunden in seinem Haus verschanzt. Sein Motiv ist unklar, die Polizei versucht zu verhandeln. Aus München Antje Dörfner.
3: Bei den beiden Opfern handelt es sich um Mitarbeitende des Landratsamtes. Sie hatten den mutmaßlichen Täter am frühen Donnerstagnachmittag in Berngau in der Oberpfalz im Rahmen einer routinemäßigen Waffenkontrolle aufgesucht. Dabei hatte der Waffenbesitzer Schüsse abgegeben. Spezialkräfte seien im Einsatz und hätten das Gebäude umstellt. Vor Ort sind rund 150 Polizisten. Rund um den Einsatzort wurde ein Gefahrenbereich eingerichtet. Außerhalb des abgesperrten Bereichs besteht laut Polizei keine Gefahr für die Bevölkerung.
1: Die US-Regierung will die Hinrichtung eines wegen 13-fachen Mordes verurteilten Amokläufers in einem Livestream übertragen. Das hat Verteidigungsminister Hexeth angekündigt. Im Interview mit einem rechten Influencer sagte er, es werde ein Erschießungskommando geben und man werde dafür sorgen, dass die Leute zusehen können. Ein Pentagon-Mitarbeiter bestätigte später, dass die Hinrichtung im Dezember live übertragen werden soll. Der Verurteilte, ein ehemaliger Armeepsychiater, hatte auf einem Militärstützpunkt im Bundesstaat Texas 13 Menschen getötet. Das waren die Nachrichten. Das Wetter in Deutschland. Häufig trocken, vereinzelt Schauer bei 12 bis 2 Grad. Tagsüber im Südosten freundlich, von Westen her Schauer bei 10 bis 16 Grad. Am Samstag freundlich, ein paar Schauer im Norden, Gewitter bis 18 Grad. Am Sonntag Schauer bis 17 Grad. Es ist 2.03 Uhr.
4: Und hier ist der Verkehrsservice in der ARD-Hitnacht. A1 Lübeck-Hamburg. Auf der Norderelbbrücke kommt es in beiden Richtungen wegen eines Schwertransports noch bis ungefähr 5 Uhr zu kurzfristigen Sperrungen. Die A29 Wilhelmshaven Richtung Ahlhorner Heide ist zwischen Oldenburg-Ohmstede und dem Kreuz Oldenburg-Ost wegen Bauarbeiten noch bis ungefähr 5 Uhr gesperrt.